Als Maike knapp ein Jahr alt war, da konnte sie längst stehen. Sie übte unermüdlich, an der Wand entlang zu gehen. Drei Schritte hat sie leicht geschafft,

Entschuldigung, ich wollte fragen, von welchem Fernseher seien Sie? Ah, Sie sind von keinem Fernseher, Sie sind von der Finanz. Und Sie machen ein Interview. Ah, weil sind die Leute anfangen zu reden. Also, du Schatzi, ich meine, wir müssen die Koffer packen. Wir wechseln die Adresse in die Tantestraße, in Porzen.

0: mit denen wir verbunden sind, und laden sie ein, mit uns den glorreichen Rosenkranz zu beten. Im Namen des Vaters und des Sohnes und des Heiligen Geistes. Amen. Ich glaube an Gott, den Vater, den Allmächtigen, den Schöpfer des Himmels und der Erde, und an Jesus Christus, seinen eingeborenen Sohn, unseren Herrn, empfangen durch den Heiligen Geist, geboren von der Jungfrau Maria, gelitten unter Pontius Pilatus, gekreuzigt, gestorben und begraben, hinabgestiegen in das Reich des Todes, am dritten Tage auferstanden von den Toten, aufgefahren in den Himmel, er sitzt zu Rechten Gottes, des allmächtigen Vaters, und dort wird er kommen, zu richten die Lebenden und die Toten. Ich glaube an den Heiligen Geist, die heilige katholische Kirche, Gemeinschaft der Heiligen, Vergebung der Sünden, Auferstehung der Toten und das ewige Leben. Amen. Vater unser im Himmel, geheiligt werde dein Name, dein Reich komme, dein Wille geschehe wie im Himmel, so auf Erden.
1: Unser tägliches Brot gib uns heute und vergib uns unsere Schuld, wie auch wir vergeben unseren Schuldigen. Und führe uns nicht in Versuchung, sondern erlöse uns von dem Bösen.
0: Gegrüßet seist du, Maria, voller Gnade, der Herr ist mit dir. Du bist gebenedeit unter den Frauen, und gebenedeit ist die Frucht deines Leibes, Jesus, der an uns den Glauben vermehre.
1: Heilige Maria, Mutter Gottes, bitte für uns, jetzt und in der Stunde unseres Todes. Amen.
0: Gegrüßet

0: Geist, du Maria, voller Gnade, der Herr ist mit dir. Du bist gebenedeit unter den Frauen und gebenedeit ist die Frucht deines Leibes, Jesus, der in uns die Hoffnung stärke.
1: Heilige Maria, Mutter Gottes, bitte für uns Sünder, jetzt und in der Stunde unseres Todes. Amen.
0: Gegrüßet seist du, Maria, voller Gnade, der Herr ist mit dir. Du bist gebenedeit unter den Frauen und gebenedeit ist die Frucht deines Leibes, Jesus, der in uns die Liebe entzündet.
1: Heilige Maria, Mutter Gottes, bitte für uns Sünder, jetzt und in der Stunde unseres Todes. Amen.
0: Ehre sei dem Vater, dem Sohn und dem Heiligen Geist.
1: Wie im Anfang, so auch jetzt und alle Zeit und in Ewigkeit. Amen.
0: O mein Jesus, verzeih
1: uns unsere Sünde, bewahre uns vor dem Feuer der Hölle, führe alle Seelen in den Himmel, besonders jene, die deiner Barmherzigkeit am meisten bedürfen.
0: Im heutigen Rosenkranzgebet wollen wir Gott danken für seine Führung durch die heiligen Engel. Besonders beten wir in den Anliegen des Heiligen Vaters für die Sorge um Wasser. Wir beten um eine gerechte und nachhaltige Verwaltung des Wassers, einer überlebenswichtigen Ressource, sodass alle in gleicher Weise Zugang dazu haben. Zusammen mit Maria, die vom Engel des Herrn die Botschaft empfing, preisen wir Gottes Größe und sein Erbarmen. Vater unser im Himmel, geheiligt werde dein Name, dein Reich komme, dein Wille geschehe wie im Himmel, so auf Erden.
1: Unser tägliches Brot gib uns heute und vergib uns unsere Schuld. Ja, wir vergeben unseren Schuldigen und führe uns nicht in Versuchung, sondern erlöse uns von den Bösen.
0: Gegrüßet seist du, Maria, voller Gnade, der Herr ist mit dir. Du bist gebenedeit unter den Frauen und gebenedeit ist die Frucht deines Leibes, Jesus, der von den Toten auferstanden ist.
1: Heilige Maria, Mutter Gottes, bitte für uns Sünder, jetzt und in der Stunde unseres Todes. Amen.
0: Gegrüßet seist du, Maria, voller Gnade, der Herr ist mit dir. Du bist gebenedeit unter den Frauen und gebenedeit ist die Frucht deines Leibes, Jesus, der von den Toten auferstanden ist.
1: Heilige Maria, Mutter Gottes, bitte für uns Sünder, jetzt und in der Stunde unseres Todes. Amen.
0: Gegrüßet seist du, Maria, voller Gnade, der Herr ist mit dir. Du bist gebenedeit unter den Frauen und gebenedeit ist die Frucht deines Leibes, Jesus, der von den Toten auferstanden ist.
1: Heilige Maria, Mutter Gottes, bitte für uns Sünder, jetzt und in der Stunde unseres Todes. Amen.
0: Gegrüßet seist du, Maria, voller Gnade, der Herr ist mit dir. Du bist gebenedeit unter den Frauen und gebenedeit ist die Frucht deines Leibes, Jesus, der von den Toten auferstanden ist.
1: Heilige Maria, Mutter Gottes, bitte für uns Sünder, jetzt und in der Stunde unseres Todes. Amen.
0: Gegrüßet seist du, Maria, voller Gnade, der Herr ist mit dir. Du bist gebenedeit unter den Frauen und gebenedeit ist die Frucht deines Leibes, Jesus, der von den Toten auferstanden ist.
1: Heilige Maria, Mutter Gottes, bitte für uns Sünder, jetzt und in der Stunde unseres Todes. Amen.
0: Gegrüßet seist du, Maria, voller Gnade, der Herr ist mit dir. Du bist gebenedeit unter den Frauen und gebenedeit ist die Frucht deines Leibes, Jesus, der von den Toten auferstanden ist.
1: Heilige Maria, Mutter Gottes, bitte für uns Sünder, jetzt und in der Stunde unseres Todes. Amen.
0: Gegrüßet seist du, Maria, voller Gnade, der Herr ist mit dir. Du bist gebenedeit unter den Frauen und gebenedeit ist die Frucht deines Leibes, Jesus, der von den Toten auferstanden ist.
1: Heilige Maria, Mutter Gottes, bitte für uns Sünder, jetzt und in der Stunde unseres Todes.
0: Gegrüßet seist du, Maria, voller Gnade, der Herr ist mit dir. Du bist gebenedeit unter den Frauen und gebenedeit ist die Frucht deines Leibes, Jesus, der von den Toten auferstanden ist.
1: Heilige Maria, Mutter Gottes, bitte für uns Sünder, jetzt und in der Stunde unseres Todes. Amen.
0: Gegrüßet seist du, Maria, voller Gnade, der Herr ist mit dir. Du bist gebenedeit unter den Frauen und gebenedeit ist die Frucht deines Leibes, Jesus, der von den Toten auferstanden ist.
1: Heilige Maria, Mutter Gottes, bitte für
0: seist du, Maria, voller Gnade, der Herr ist mit dir. Du bist gebenedeit unter den Frauen und gebenedeit ist die Frucht deines Leibes, Jesus, der von den Toten auferstanden ist.
1: Heilige Maria, Mutter Gottes, bitte für uns Sünder, jetzt und in der Stunde unseres Todes. Amen.
0: Ehre sei dem Vater, dem Sohn und dem Heiligen Geist.
1: Wie im Anfang, so auch jetzt und alle Zeit und in Ewigkeit. Amen.
0: O mein Jesus, verzeih uns unsere Sünden, bewahre uns vor dem Feuer der Hölle. Führe alle Seelen in den Himmel, besonders jene, die deiner Barmherzigkeit am meisten bedürfen.
1: Vater unser im Himmel, geheiligt werde dein Name, dein Reich komme, dein Wille geschehe, wie im Himmel so auf Erden.
0: Unser tägliches Brot gib uns heute und vergib uns unsere Schuld, wie auch wir vergeben unseren Schuldigern. Und führ uns nicht in Versuchung, sondern erlöse uns von dem Bösen. Amen.
1: Gegrüßet seist du, Maria, voller Gnade, der Herr ist mit dir. Du bist gebenedeit unter den Frauen und gebenedeit ist die Frucht deines Leibes, Jesus, der in den Himmel aufgefahren ist.
0: Heilige Maria, Mutter Gottes, bitte für uns Sünder, jetzt und in der Stunde unseres Todes. Amen.
1: Gegrüßet seist du, Maria, voller Gnade, der Herr ist mit dir. Du bist gebenedeit unter den Frauen und gebenedeit ist die Frucht deines Leibes, Jesus, der in den Himmel aufgefahren ist.
0: Heilige Maria, Mutter Gottes, bitte für uns Sünder, jetzt und in der Stunde unseres Todes. Amen.
1: Gegrüßet seist du, Maria, voller Gnade, der Herr ist mit dir. Du bist gebenedeit unter den Frauen und gebenedeit ist die Frucht deines Leibes, Jesus, der in den Himmel aufgefahren ist.
0: Heilige Maria, Mutter Gottes, bitte für uns Sünder, jetzt und in der Stunde unseres Todes. Amen.
1: Gegrüßet seist du, Maria, voller Gnade, der Herr ist mit dir. Du bist gebenedeit unter den Frauen und gebenedeit ist die Frucht deines Leibes, Jesus, der in den Himmel aufgefahren ist.
0: Heilige Maria, Mutter Gottes, bitte für uns Sünder, jetzt und in der Stunde unseres Todes. Amen.
1: Gegrüßet seist du, Maria, voller Gnade, der Herr ist mit dir. Du bist gebenedeit unter den Frauen und gebenedeit ist die Frucht deines Leibes, Jesus, der in den Himmel aufgefahren ist.
0: Heilige Maria, Mutter Gottes, bitte für uns Sünder, jetzt und in der Stunde unseres Todes. Amen.
1: Gegrüßet seist du, Maria, voller Gnade, der Herr ist mit dir. Du bist gebenedeit unter den Frauen und gebenedeit ist die Frucht deines Leibes, Jesus, der in den Himmel aufgefahren ist.
0: Heilige Maria, Mutter Gottes, bitte für uns Sünder, jetzt und in der Stunde unseres Todes. Amen.
1: Gegrüßet seist du, Maria, voller Gnade, der Herr ist mit dir. Du bist gebenedeit unter den Frauen und gebenedeit ist die Frucht deines Leibes, Jesus, der in den Himmel aufgefahren ist.
0: Heilige Maria, Mutter Gottes, bitte für uns Sünder, jetzt und in der Stunde unseres Todes. Amen.
1: Gegrüßet seist du, Maria, voller Gnade, der Herr ist mit dir. Du bist gebenedeit unter den Frauen und gebenedeit ist die Frucht deines Leibes, Jesus, der in den Himmel aufgefahren ist.
0: Heilige Maria, Mutter Gottes, bitte für uns Sünder, jetzt und in der Stunde unseres Todes. Amen.
1: Gegrüßet seist du, Maria, voller Gnade, der Herr ist mit dir. Du bist gebenedeit unter den Frauen und gebenedeit ist die Frucht deines Leibes, Jesus, der in den Himmel aufgefahren ist.
0: Heilige Maria, Mutter Gottes, bitte für uns Sünder, jetzt und in der Stunde unseres Todes. Amen.
1: Gegrüßet seist du, Maria, voller Gnade, der Herr ist mit dir. Du bist gebenedeit unter den Frauen und gebenedeit ist die Frucht deines Leibes, Jesus, der in den Himmel aufgefahren ist.
0: Heilige Maria, Mutter Gottes, bitte für uns Sünder, jetzt und in der Stunde unseres Todes. Amen. Ehre sei dem Vater, dem Sohn und dem Heiligen Geist.
1: Wie im Anfang, so auch jetzt und alle Zeit und in Ewigkeit. Amen.
0: O mein Jesus, verzeih
1: uns unsere Sünden, bewahre uns vor dem Feuer der Hölle.
0: führe alle Seelen in den Himmel, besonders jene, die deiner Barmherzigkeit am meisten bedürfen. Vater unser im Himmel, geheiligt werde dein Name, dein Reich komme, dein Wille geschehe wie im Himmel, so auf Erden.
1: Unser tägliches Brot gib uns heute und vergib uns unsere Schuld, wie auch wir vergeben unsere Schuldigen. Und führe uns nicht in Versuchung, sondern erlöse uns von der Böse.
0: Gegrüßet seist du, Maria, voller Gnade, der Herr ist mit dir. Du bist gebenedeit unter den Frauen und gebenedeit ist die Frucht deines Leibes, Jesus, der uns den Heiligen Geist gesandt hat.
1: Heilige Maria, Mutter Gottes, bitte für uns Sünder, jetzt und in der Stunde unseres Todes. Amen.
0: Gegrüßet seist du, Maria, voller Gnade, der Herr ist mit dir. Du bist gebenedeit unter den Frauen und gebenedeit ist die Frucht deines Leibes, Jesus, der uns den Heiligen Geist gesandt hat.
1: Heilige Maria, Mutter Gottes, bitte für uns Sünder, jetzt und in der Stunde unseres Todes. Amen.
0: Gegrüßet seist du, Maria, voller Gnade, der Herr ist mit dir. Du bist gebenedeit unter den Frauen und gebenedeit ist die Frucht deines Leibes, Jesus, der uns den Heiligen Geist gesandt hat.
1: Heilige Maria, Mutter Gottes, bitte für uns Sünder, jetzt und in der Stunde unseres Todes. Amen.
0: Gegrüßet seist du, Maria, voller Gnade, der Herr ist mit dir. Du bist gebenedeit unter den Frauen und gebenedeit ist die Frucht deines Leibes, Jesus, der uns den Heiligen Geist gesandt hat.
1: Heilige Maria, Mutter Gottes, bitte für uns Sünder, jetzt und in der Stunde unseres Todes. Amen.
0: Gegrüßet seist du, Maria, voller Gnade, der Herr ist mit dir. Du bist gebenedeit unter den Frauen und gebenedeit ist die Frucht deines Leibes, Jesus, der uns den Heiligen Geist gesandt hat.
1: Heilige Maria, Mutter Gottes, bitte für uns Sünder, jetzt und in der Stunde unseres Todes. Amen.
0: Gegrüßet seist du, Maria, voller Gnade, der Herr ist mit dir. Du bist gebenedeit unter den Frauen und gebenedeit ist die Frucht deines Leibes, Jesus, der uns den Heiligen Geist gesandt hat.
1: Heilige Maria, Mutter Gottes, bitte für uns Sünder, jetzt und in der Stunde unseres Todes. Amen.
0: Gegrüßet seist du, Maria, voller Gnade, der Herr ist mit dir. Du bist gebenedeit unter den Frauen und gebenedeit ist die Frucht deines Leibes, Jesus, der uns den Heiligen Geist gesandt hat.
1: Heilige Maria, Mutter Gottes, bitte für uns Sünder, jetzt und in der Stunde unseres Todes. Amen.
0: Gegrüßet seist du, Maria, voller Gnade, der Herr ist mit dir. Du bist gebenedeit unter den Frauen und gebenedeit ist die Frucht deines Leibes, Jesus, der uns den Heiligen Geist gesandt hat.
1: Heilige Maria, Mutter Gottes, bitte für uns Sünder, jetzt und in der Stunde unseres Todes. Amen.
0: Gegrüßet seist du, Maria, voller Gnade, der Herr ist mit dir. Du bist gebenedeit unter den Frauen und gebenedeit ist die Frucht deines Leibes, Jesus, der uns den Heiligen Geist gesandt hat.
1: Heilige Maria, Mutter Gottes, bitte für uns Sünder, jetzt und in der Stunde unseres Todes. Amen.
0: Gegrüßet seist du, Maria, voller Gnade, der Herr ist mit dir. Du bist gebenedeit unter den Frauen und gebenedeit ist die Frucht deines Leibes, Jesus, der uns den Heiligen Geist gesandt hat.
1: Heilige Maria, Mutter Gottes, bitte für uns Sünder, jetzt und in der Stunde unseres Todes. Amen.
0: Ehre sei dem Vater, dem Sohn und dem Heiligen Geist.
1: Wie war am Anfang, jetzt und alle Zeit und in Ewigkeit. Amen.
0: Mein Jesus, verzeih uns unsere Sünden, bewahre uns vor dem Feuer der Hölle, führe alle Seelen in den Himmel, besonders jene, die deiner Barmherzigkeit am meisten bedürfen.
1: Vater unser im Himmel, geheiligt werde dein Name, dein Reich komme, dein Wille geschehe, wie im Himmel so auf Erden.
0: Unser tägliches Brot gib uns heute und vergib uns unsere Schuld, wie auch wir vergeben unseren Schuldigern. Und führ uns nicht in Versuchung, sondern erlöse uns von dem Bösen. Amen.
1: Gegrüßet seist du, Maria, voller Gnade, der Herr ist mit dir. Du bist gebenedeit unter den Frauen und gebenedeit ist die Frucht deines Leibes, Jesus, der dich von den Frauen in den Himmel aufgenommen hat.
0: Heilige Maria, Mutter Vater Gottes, bitte für uns Sünder, jetzt in der Stunde unseres Todes. Amen.
1: Gegrüßet seist du, Maria, voll der Gnade, der Herr ist mit dir. Du bist gebenedeit unter den Frauen und gebenedeit ist die Frucht deines Leibes, Jesus, der dich, o Jungfrau, in den Himmel aufgenommen hat.
0: Heilige Maria, Mutter Gottes, bitte für uns Sünder, jetzt in der Stunde unseres Todes. Amen.
1: Gegrüßet seist du, Maria, voll der Gnade, der Herr ist mit dir. Du bist gebenedeit unter den Frauen und gebenedeit ist die Frucht deines Leibes, Jesus, der dich, o Jungfrau, in den Himmel aufgenommen hat.
0: Heilige Maria, Mutter Gottes, bitte für uns Sünder, jetzt und in der Stunde unseres Todes. Amen.
1: Gegrüßet seist du, Maria, voll der Gnade, der Herr ist mit dir. Du bist gebenedeit unter den Frauen und gebenedeit ist die Frucht deines Leibes, Jesus, der dich, o Jungfrau, in den Himmel aufgenommen hat.
0: Heilige Maria, Mutter Gottes, bitte für uns Sünder, jetzt und in der Stunde unseres Todes. Amen.
1: Gegrüßet seist

0: Heilige Maria, Mutter Gottes, bitte für uns Sünder, jetzt und in der Stunde unseres Todes. Amen.
1: Gegrüßet seist du, Maria, voll der Gnade, der Herr ist mit dir. Du bist gebenedeit unter den Frauen und gebenedeit ist die Frucht deines Leibes, Jesus, der dich und die Frauen in den Himmel aufgenommen hat.
0: Heilige Maria, Mutter Gottes, bitte für uns Sünder, jetzt und in der Stunde unseres Todes. Amen.
1: Gegrüßet seist du, Maria, voll der Gnade, der Herr du bist gebenedeit unter den Frauen und gebenedeit ist die Frucht deines Leibes, Jesus, der dich, o Jungfrau, in den Himmel aufgenommen hat.
0: Heilige Maria, Mutter Gottes, bitte für uns Sünder, jetzt und in der Stunde unseres Todes. Amen.
1: Gegrüßet seist du, Maria, voll der Gnade, der Herr ist mit dir. Du bist gebenedeit unter den Frauen und gebenedeit ist die Frucht deines Leibes, Jesus, der dich, o Jungfrau, in den Himmel aufgenommen hat.
0: Heilige Maria, Mutter Gottes, bitte für uns Sünder, jetzt und in der Stunde unseres Todes. Amen.
1: Gegrüßet seist du, Maria, voll der Gnade, der Herr ist mit dir. Du bist gebenedeit unter den Frauen und gebenedeit ist die Frucht deines Leibes, Jesus, der dich, o Jungfrau, in den Himmel aufgenommen hat.
0: Heilige Maria, Mutter Gottes, bitte für uns Sünder, jetzt und in der Stunde unseres Todes. Amen.
1: Gegrüßet seist du, Maria, voll der Gnade, du bist gebenedeit unter den Frauen und gebenedeit ist die Frucht deines Leibes, Jesus, der dich, o Jungfrau, in den Himmel aufgenommen hat.
0: Heilige Maria, Mutter Gottes, bitte für uns Sünder, jetzt und in der Stunde unseres Todes. Amen. Ehre sei dem Vater, dem Sohn und dem Heiligen Geist.
1: Wie im Anfang, so auch jetzt und alle Zeit und in Ewigkeit. Amen.
0: O mein Jesus, verzeih
1: uns unsere Sünden, bewahre uns vor dem Feuer der Hölle, führe alle Seelen in den Himmel, besonders jene, die deiner Barmherzigkeit am meisten bedürfen.
0: Vater unser im Himmel, geheiligt werde dein Name, dein Reich komme. Dein Wille geschehe wie im Himmel, so auf Erden.
1: Unser tägliches Brot gib uns heute und vergib uns unsere Schuld. Ja, wir vergeben unseren Schuldigen und führe uns nicht in Versuchung, sondern erlöse uns von der Bösen.
0: Gegrüßet seist du, Maria, voller Gnade, der Herr ist mit dir. Du bist gebenedeit unter den Frauen und gebenedeit ist die Frucht deines Leibes, Jesus, der dich, o Jungfrau, im Himmel gekrönt hat.
1: Heilige Maria, Mutter Gottes, bitte für uns Sünder, jetzt und in der Stunde unseres Todes. Amen.
0: Gegrüßet seist du, Maria, voller Gnade, der Herr ist mit dir. Du bist gebenedeit unter den Frauen und gebenedeit ist die Frucht deines Leibes, Jesus, der dich, o Jungfrau, im Himmel gekrönt hat.
1: Heilige Maria, Mutter Gottes, bitte für uns Sünder, jetzt und in der Stunde unseres Todes. Amen.
0: Gegrüßet seist du, Maria, voller Gnade, der Herr ist mit dir. Du bist gebenedeit unter den Frauen und gebenedeit ist die Frucht deines Leibes, Jesus, der dich, o Jungfrau, im Himmel gekrönt hat.
1: Heilige Maria, Mutter Gottes, bitte für uns Sünder, jetzt und in der Stunde unseres Todes. Amen.
0: Gegrüßet seist du, Maria, voller Gnade, der Herr ist mit dir. Du bist gebenedeit unter den Frauen und gebenedeit ist die Frucht deines Leibes, Jesus, der dich, o Jungfrau, im Himmel gekrönt hat.
1: Heilige Maria, Mutter Gottes, bitte für uns Sünder, jetzt und in der Stunde unseres Todes. Amen.
0: Gegrüßet seist du, Maria, voller Gnade, der Herr ist mit dir. Du bist gebenedeit unter den Frauen und gebenedeit ist die Frucht deines Leibes, Jesus, der dich, o Jungfrau, im Himmel gekrönt hat.
1: Heilige Maria, Mutter Gottes, bitte für uns Sünder, jetzt und in der Stunde unseres Todes. Amen.
0: Gegrüßet seist du, Maria, voller Gnade, der Herr ist mit dir. Du bist gebenedeit unter den Frauen und gebenedeit ist die Frucht deines Leibes, Jesus, der dich, o Jungfrau, im Himmel gekrönt hat.
1: Heilige Maria, Mutter Gottes, bitte für uns Sünder, jetzt und in der Stunde unseres Todes. Amen.
0: Gegrüßet seist du, Maria, voller Gnade, der Herr ist mit dir. Du bist gebenedeit unter den Frauen, und gebenedeit ist die Frucht deines Leibes, Jesus, der dich, O Jungfrau, im Himmel gekrönt hat.
1: Heilige Maria, Mutter Gottes, bitte für uns Sünder, jetzt und in der Stunde unseres Todes. Amen.
0: Gegrüßet seist du, Maria, voller Gnade, der Herr ist mit dir. Du bist gebenedeit unter den Frauen, und gebenedeit ist die Frucht deines Leibes, Jesus, der dich, O Jungfrau, im Himmel gekrönt hat.
1: Heilige Maria, Mutter Gottes, bitte für uns Sünder, jetzt und in der Stunde unseres Todes. Amen.
0: Gegrüßet seist du, Maria, voller Gnade, der Herr ist mit dir. Du bist gebenedeit unter den Frauen, und gebenedeit ist die Frucht deines Leibes, Jesus, der dich, O Jungfrau, im Himmel gekrönt hat.
1: Heilige Maria, Mutter Gottes, bitte für uns Sünder, jetzt und in der Stunde unseres Todes. Amen.
0: Gegrüßet seist du, Maria, voller Gnade, der Herr ist mit dir. Du bist gebenedeit unter den Frauen, und gebenedeit ist die Frucht deines Leibes, Jesus, der dich, O Jungfrau, im Himmel gekrönt hat.
1: Heilige Maria, Mutter Gottes, bitte für uns
0: Ehre sei dem Vater, dem Sohn, dem Heiligen Geist. O mein Jesus, verzeih
1: uns unsere Sünden, bewahre uns vor dem Feuer der Hölle, führe alle Seelen in den Himmel, besonders jene, die deiner Barmherzigkeit am meisten bedürfen.
0: Wir beten die Andacht zu den Engeln, Nummer 676, Klein 5. Engel sind von Gott geschaffen und stehen anbetend um seinen Thron. Den Menschen vermitteln sie seine Botschaft auf vielfältige Weise. Sie überbringen die Lebensberufung wie bei Maria. Sie leiten auf dem Weg wie beim Seher Bileam. Sie verkünden neues Leben, den Hirten auf dem Feld oder den Frauen am leeren Grab. Sie bringen Stärkung. Elia unter dem Ginsterstrauch oder Jesus in der Wüste und am Ölberg. Zu uns Menschen sind sie gesandt, uns zu helfen, uns zu geleiten und zu führen, damit wir mit ihnen unser Ziel bei Gott erreichen. Denn er befiehlt seinen Engeln, dich zu behüten auf all deinen Wegen. Sie tragen dich auf ihren Händen, damit dein Fuß nicht an einen Stein stößt. Ihr Engel, Verkünder der Botschaft des Herrn,
1: macht unser Herz bereit,
0: damit wir das Wort Gottes mit einem hörenden Herzen verstehen, damit wir es wagen, uns auf unseren Glauben einzulassen, damit wir voll Freude die Botschaft Gottes in unserem Leben entdecken.
1: Macht unser Herz bereit,
0: damit wir unseren Alltag bewusst gestalten, damit wir das Kleine und Unscheinbare nicht übersehen, damit wir anderen freundlich und offen begegnen.
1: Macht unser Herz bereit.
0: Ihr Engel, Verkünder der Berufung durch Gott,
1: zeigt uns unseren Weg,
0: damit wir unseren Platz im Leben finden, damit wir unsere Talente entfalten, damit wir in unserem Leben Gottes Willen erkennen.
1: Zeig uns unseren Weg.
0: Damit auch wir andere stützen, damit wir für die uns Anvertrauten zum Segen werden.
1: Zeig uns unseren Weg.
0: Ihr Engel, als Schützer uns an die Seite gegeben,
1: geleitet uns auf den Weg.
0: Schützt uns auf unbekannten Pfaden und gefährlichen Wegen. Schützt uns davor, unser Ziel zu verfehlen.
1: Geleitet uns auf den Weg.
0: Verwandelt unser Klagen in Lobpreis, unsere Angst in Vertrauen, unsere Sorge in Zuversicht.
1: Geleitet uns auf den Weg.
0: Ihr Engel, uns als Helfer gesandt,
1: stärkt uns auf dem Weg.
0: Wenn wir müde und erschöpft aufgeben wollen, wenn wir Orientierung und Ziel aus den Augen verloren haben,
1: stärkt uns auf dem Weg.
0: Wenn wir uns alleine und verlassen fühlen,
1: stärkt uns auf dem Weg.
0: Ihr Engel, anbetend vor dem Throne Gottes,
1: lasst uns einstimmen in euren Lobpreis.
0: Im Empfangen der Sakramente, in der Anbetung der Eucharistie, in Betrachtung des Leidens und der Auferstehung Jesu.
1: Lasst uns einstimmen in euren Lobpreis.
0: In Feier und Gebet, in persönlichen Dank, in Stille und Besinnung.
1: Lasst uns einstimmen in euren Lobpreis.
0: Ihr Erzengel Gabriel, Michael und Raphael,
1: bittet für uns.
0: Ihr Schutzengel,
1: bittet für uns.
0: Ihr Cherubin und Seraphim,
1: bittet für uns.
0: Aller himmlischen Heerscharen,
1: bittet für uns.
0: Mit euch rufen wir:
1: Heilig, heilig, heilig ist der Herr.
0: Der Herr segne uns und behüte uns, der Herr lasse sein Angesicht über uns leuchten und sei uns gnädig, der Herr wende sein Angesicht uns zu und schenke uns Frieden und Heil. Im Namen des Vaters und des Sohnes und des Heiligen Geistes. Amen. Gelobt sei Jesus Christus.

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0: 10 vor 6.
1: Senatswahlkreis Unterland. Landtag lehnt Antrag auf Rücknahme der Neueinteilung ab. Norwegen. Trauerzug für verstorbenen König Harald. Und auch morgen ist es unbeständig. Ich bin Gunde Biechler. Guten Abend.
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1: Auch der Landtag beschäftigt sich mit der Neueinteilung des Senatswahlkreises Bozen-Unterland. Am Nachmittag haben die Abgeordneten lange über einen Antrag der Südtiroler Freiheit diskutiert. Mit dem Antrag wird eine Rücknahme der Neueinteilung gefordert. Er wurde abgelehnt. Die SVP sagt, es seien noch Verhandlungen im Gange, deshalb sei jetzt nicht der richtige Moment, den Antrag mitzutragen. Und das kritisiert die Südtiroler Freiheit scharf und sagt, die SVP würde die Gegenwehr blockieren. Unterdessen hat der Senat in Rom heute mit der Behandlung der Wahlrechtsreform begonnen. Über 700 Änderungsanträge liegen vor, darunter auch jener der SVP zum Senatswahlkreis. Anschließend muss das Wahlgesetz noch einmal in die Abgeordnetenkammer zur Abstimmung. Das wird Ende September sein. Angenommen wurde heute im Landtag dagegen ein Antrag des Team K zur EWE, also zur einheitlichen Einkommens- und Vermögenserklärung. Ihre Anwendung wird einfacher. Zusätzliche Unterlagen sollen von den Landesämtern nur mehr gezielt angefordert werden. Diese Erklärung braucht es etwa für mehr als 70 Leistungen und Tarifbegünstigungen des Landes. Der Südtiroler Waffelhersteller Loacker sucht neue Technologien, Geschäftsmodelle und Trends und startet deshalb ein neues Programm für Start-ups. Es ist heute vorgestellt worden. 1 Million Euro pro Jahr sind dafür vorgesehen. Es geht um Inhaltsstoffe und Alternativen, ausgewogene Ernährung, aber auch Kreislaufwirtschaft und Nachhaltigkeit. Ab Mitte Oktober können interessierte Start-ups ihre Bewerbung auf einer eigenen Plattform einreichen. Alle Infos gibt's online. Norwegen trauert um König Harald. Heute ist er mit einem Trauerzug durch Oslo seine letzte Ruhestätte geleitet worden. Der König war bei den Menschen sehr beliebt. Jetzt hat sein Sohn Håkon übernommen. Julia Weschenbach in Oslo, wird sich etwas ändern in der Monarchie?
2: Nein, in der Monarchie wird sich damit nichts ändern. Also König Håkon wird sicher seinen eigenen Stil, seinen eigenen Weg finden, aber seine Rolle wird eine ähnliche sein wie die seines Vaters. Eine große Frage ist, welche Rolle Königin Mette-Marit in Zukunft spielen kann, weil die ja sehr schwer lungenkrank ist.
1: Spanien kann nach den massenhaften illegalen Grenzübertritten Ende Juli mit Geld von der EU rechnen. Für die Soforthilfe sind 115 Millionen Euro vorgesehen. Das hat die EU-Kommission heute mitgeteilt. Das Geld soll für die Bewältigung der Lage in Ceuta verwendet werden. Auch die beiden EU-Agenturen Frontex und Europol werden helfen. Und auch morgen regnet es immer wieder und bleibt kühl. Gleich gibt's die weiteren Aussichten.
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6: Wolken und Regen haben uns momentan fest im Griff. Über Südtirol hält sich eine dicke Wolkendecke. Der Regen hat mittlerweile nachgelassen. Über Nacht ziehen neue Regenschauer durch und auch morgen Vormittag regnet es verbreitet. Am Nachmittag lassen die Niederschläge nach. Es bleibt kühl, maximal 23 Grad erwarten wir. Auch jetzt am Feierabend ist es frisch. 16 Grad messen wir in Sarntein, 18 in Adurns, 15 Grad in Toblach, 19 in Klausen und 13 in Flersch.
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1: Heute haben wir Donnerstag, den 10. September. Ich wünsche Ihnen einen wunderschönen guten Morgen. Willkommen zum Start in einen neuen Tag. Ich darf Sie jetzt knapp 3 Stunden lang mit Musik und Informationen begleiten. Angenehmes Zuhören wünsche ich Ihnen.

0: Es ist nun 6 Uhr. 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In unserem Programm geht es nun wie gewohnt um diese Zeit mit dem Nachrichtenmagazin von Radio Vatikan weiter. Wir hören uns dann wieder in 19 Minuten.
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2: Unsere Themen heute. Der Papst ruft zur Verteidigung der Menschenwürde auf. Grundlegende Werte der heutigen Gesellschaften bauten auf der Gottesebenbildlichkeit des Menschen auf, sagt Leo XV.

0: 14. bei seiner Generalaudienz. Herzlich willkommen bei unserem Mikrofon, Stefan von Kempis. Schön, dass Sie dabei sind. Bei der Generalaudienz auf dem Petersplatz hat der Papst die fundamentale Bedeutung der Menschenwürde für die Gegenwart hervorgehoben. Bezugnehmend auf die Konzilskonstitution Gaudium et Spes verwies der Papst darauf, dass wesentliche Werte der modernen Gesellschaft einen göttlichen Ursprung besitzen und vor Verfälschungen geschützt werden müssen.
1: Fratelli, sorelle, buongiorno e benvenuti.
2: In seinen Ausführungen unterstrich der Papst vor 22.000 Besuchern, dass die Würde der Person nicht von individuellen Fähigkeiten, Reichtum, gesellschaftlicher Position oder menschlichen Fehlentscheidungen abhänge. Unter Verweis auf seine Enzyklia Magnifica Humanitas bezeichnete er die Menschenwürde als ein Geschenk der Liebe Gottes, das dem Menschen vorausgehe und diesen übersteige. Menschliches Dasein sei grundlegend auf Gemeinschaft, Teilhabe und Beziehung zu Gott sowie zu den Menschen ausgerichtet, was jede Form von isolierter Selbstbezogenheit ausschließe. Die unendliche Würde des Menschen gründet sich also in seiner Identität als Geschöpf, das nach dem Bild Gottes geschaffen wurde, fähig, seinen Schöpfer zu erkennen und zu lieben. Ein Plan und ein Geschenk der Liebe, die über die anderen geschaffenen Realitäten hinausgeht, die seiner Obhut anvertraut sind, um sie in Verherrlichung Gottes zu beherrschen und zu nutzen. Zugleich adressierte das Kirchenoberhaupt die Spannung des menschlichen Lebens. Historische und aktuelle Entscheidungen gegen die Würde des Menschen führen zu inneren Konflikten und gesellschaftlichen Fehlentwicklungen. Eine Reduzierung des menschlichen Leibes auf ein bloßes Objekt, über das willkürlich verfügt werden könne, stelle eine eindeutige Verleugnung der Menschenwürde dar, da der Mensch als Einheit von Leib und Seele zu verstehen sei.
1: La persona dice sempre relazione, comunione.
2: Menschsein heißt immer Beziehung, Gemeinschaft und Teilhabe mit Gott und den anderen. Es ist also eine kindliche Beziehung zu Gott, dem Vater, und eine geschwisterliche Beziehung zu Christus und zu allen Menschen. Das schließt selbstbezogene Verschlossenheit aus. Ein Mensch zu sein bedeutet, sich selbst als ein Geschenk zu begreifen, das es mit anderen zu teilen gilt und das durch Aufnahme in Gegenseitigkeit im Dienst wächst und reift.
1: Nel servizio.
2: Als zentrale Säulen der menschlichen Würde benannte der Papst die Intelligenz auf der Suche nach Wahrheit, das orientierunggebende Gewissen sowie die Freiheit zu verantwortungsvollen Entscheidungen. Diese Dimensionen stünden in engem Zusammenhang mit der Verpflichtung zu Solidarität und gegenseitiger Fürsorge.
1: Rivolgo un cordiale saluto ai pellegrini di lingua tedesca.
2: Im Rahmen der Audienz richtete der Papst zudem besondere Grußworte an die anwesenden deutschsprachigen Pilgergruppen, darunter eine Wallfahrtsgruppe der Kirchenchöre aus dem Bistum Würzburg, und erinnerte an die Bedeutung des gemeinsamen Glaubenszeugnisses.
1: Che rendere lode e gloria a Dio è la nostra vocazione più alta.
2: Für Radio Vatikan, Viola Olszewski.
0: Und jetzt werfen wir zusammen noch einen Blick auf die Nachrichten. Südkorea. Das Erzbistum Seoul und die südkoreanische Regierung wollen beim Weltjugendtag 2027 für mehr Klimaschutz sorgen. Eine entsprechende Vereinbarung wurde jetzt unterzeichnet. Vorgesehen sind Maßnahmen in mehreren Bereichen. Kirchliche Einrichtungen sollen ihren Energieverbrauch überprüfen und beispielsweise auf LED-Beleuchtung, effizientere Heiz- und Kühlsysteme und bessere Dämmung und moderne Fenster setzen. Ungenutzte Flächen wie Kirchendächer und Parkplätze sollen außerdem für Solaranlagen genutzt werden. Geplant sind unter anderem Mehrwegbehälter, was die Abfallvermeidung betrifft, sowie Recyclingprogramme für Batterien und Milchkartons. Für den Weltjugendtag selbst wollen Kirche, Behörden und Veranstalter die Strom- und Wasserversorgung sowie die Abfallentsorgung koordinieren. Ein internationales Jugendforum soll sich zudem mit möglichen Antworten auf die Klimakrise beschäftigen. Der Weltjugendtag findet vom 3. bis 8. August 2027 in Seoul statt. Er wird damit erstmals in Südkorea ausgetragen. Zu dem Großereignis werden hunderttausende junge Leute von allen Kontinenten erwartet. Eine Teilnahme des Papstes ist sehr wahrscheinlich. Ungarn. Die katholische Kirche tut sich nach Einschätzung des ungarischen Theologen András Máté Tóth weiterhin schwer mit der Umsetzung von Synodalität. Während seelsorgliche und spirituelle Aspekte des synodalen Prozesses aufgegriffen würden, bleibe eine wirkliche Beteiligung von Laien an Entscheidungen weitgehend aus. Die Aufnahme der synodalen Impulse verlaufe damit nicht nur langsam, sondern auch unterschiedlich stark. In einer Analyse auf einer ungarischen Webseite beschäftigt er sich mit den Gründen dafür. Eine besondere Rolle spielen für den Theologen die historischen Erfahrungen der Kirchen in Ost- und Mitteleuropa. Die kommunistische Verfolgung habe eine verwundete kollektive Identität hinterlassen. Veränderungen könnten vor diesem Hintergrund leicht als Gefahr wahrgenommen werden. Ähnliche Mechanismen erkennt Máté Tóth bereits beim Umgang mit dem Zweiten Vatikanischen Konzil. In Ost- und Mitteleuropa sei vor allem dessen Liturgiereform aufgenommen worden. Andere Impulse hätten dagegen weniger Eingang in die kirchliche Praxis gefunden. Dazu zählt er das Verständnis der Kirche als Volk Gottes und als Gemeinschaft sowie das allgemeine Priestertum der Gläubigen. Vor dem Hintergrund globaler Spannungen und zunehmender gesellschaftlicher Entfremdung hat Papst Leo die Vertreter der katholischen Kirche zu einem stärkeren Einsatz für den Zusammenhalt aufgerufen. Anlass der Empfang einer Gruppe von Bischöfen, die der Fokularbewegung nahestehen und sich zu einem geistlichen Treffen im Vatikan versammelt haben.
3: In seiner Ansprache betonte das Oberhaupt der katholischen Kirche die Notwendigkeit, in einer von Polarisierung geprägten Gegenwart als Zeugen der Einheit zu wirken. Das Leitmotiv der Zusammenkunft greife ein zentrales Anliegen der von Chiara Lubich gegründeten Fokularbewegung auf. Bereits vor Jahrzehnten sei das Zeugnis der Einheit als Orientierung definiert worden. Eine Aufgabe, die in der aktuellen Zeit noch an Dringlichkeit gewonnen habe.
4: If that was Chiara's task 40 years ago, it is ours even more urgently today.
3: Wenn das vor 40 Jahren Chiaras Aufgabe war, so ist es heute umso dringender unsere Aufgabe. Ich denke an die schwierigen sozialen Situationen, die Umstände und die Spaltungen, unter denen einige von euch, meine Brüder, in euren Ländern leiden. Situationen wie Vorurteile, Rassismus, religiöse Intoleranz, ja sogar Gewalt.
4: Religious intolerance and even violence.
3: Der Papst verwies auf konkrete gesellschaftliche Konfliktfelder in verschiedenen Weltregionen. In vielen Ländern seien Bischöfe und Gläubige mit Vorurteilen, Rassismus, religiöser Intoleranz sowie gewaltsamen Auseinandersetzungen konfrontiert. Zugleich adressierte das Kirchenoberhaupt Entwicklungen in den westlichen Gesellschaften, die durch die Folgen eines ausgeprägten Individualismus gekennzeichnet seien.
4: I think also of the situation here in the West, now all too marked by the effects of individualism.
3: Ich denke an die Situation hier im Westen, die mittlerweile allzu sehr von den Auswirkungen des Individualismus geprägt ist, wo die einst stabilen Netzwerke aus Familie, Freundschaft und Gemeinschaft einer zunehmenden Zersplitterung weichen und wo Freiheit zunehmend als absolute Autonomie dargestellt wird, als die Fähigkeit, das Glück ohne jegliche moralische, natürliche und oder gar menschliche Grenzen zu verfolgen.
4: The ability to pursue happiness without any moral, natural or even human limits.
3: Nach Analyse des Papstes führen diese Strukturen zu einer Schwächung tradierter gemeinschaftlicher und familiärer Bindungen. Freiheit werde in diesem Kontext häufig als absolute Autonomie missverstanden, die keine moralischen oder menschlichen Grenzen anerkenne. Daraus ergebe sich ein gesellschaftliches Paradoxon. Trotz der Betonung individueller Freiheiten empfänden viele Menschen Einschränkungen bei der Entfaltung ihrer Ideale, bedingt durch die Sorge vor gesellschaftlicher Beurteilung oder Ausgrenzung. Als Gegenentwurf zu strukturellen Trennungen formulierte der Papst einen geistlichen Ansatz. Die Bewältigung gesellschaftlicher Trennungslinien erfordere keine Ausweitung administrativer Projekte oder Gremien, sondern die Rückbesinnung auf die theologischen Grundlagen des christlichen Glaubens. Die Erfahrung von Gemeinschaft und das Gebet bildeten das Fundament für die Arbeit in den jeweiligen Bischofskonferenzen. Abschließend ermutigte der Papst die anwesenden Geistlichen zur Vertiefung des inneren Lebens durch das Gebet und die Pflege des gemeinsamen Zusammenhalts. Das Treffen endete mit den segnenden Worten des Kirchenoberhaupts an die Versammelten und die gesamte Bewegung. Für Radio Vatikan, Mario Galgano.
0: Wir blicken nach Kolumbien. Nach dem schweren Erdbeben im Westen des Landes ist die katholische Kirche im Einsatz für die betroffenen Menschen. Der Erzbischof von Bogotá, Kardinal Luis José Rueda Aparicio, hat sich zusammen mit 4 weiteren Bischöfen und etwa 80 Priestern in einige der am schwersten betroffenen Gebiete aufgemacht. Ihr Ziel, den Menschen unmittelbar beizustehen, mit dem, was Rueda geistliche Erste Hilfe nennt.
5: Die Initiative entstand aus der Motivation des Evangeliums, uns der Realität des Leidens zuzuwenden und auch daraus, wie Papst Leo dem Leiden immer nahe gewesen ist, so wie auch Papst Franziskus. Wir haben uns gefragt, was können wir sofort tun? Gibt es etwas, das wir unmittelbar tun können? Und so kamen wir auf die Idee, uns schnell zu mobilisieren für eine Art geistliche Erste Hilfe, so wie sich Rettungskräfte, Ärzte und Krankenschwestern mobilisieren, um den Menschen medizinische Erste Hilfe zu leisten. Das erklärte im Gespräch mit Radio Vatikan Kardinal Rueda Aparicio. 14 Stunden dauerte die Fahrt mit 2 Bussen. Die 5 Bischöfe und 80 Priester verteilten sich anschließend auf verschiedene Orte. Kardinal Rueda reiste mit 14 Priestern nach Buenaventura an der Pazifikküste weiter. Dort hat das Erdbeben eine ohnehin schon schwierige Situation verschlimmert. Buenaventura ist der wichtigste kolumbianische Hafen am Pazifik, zugleich aber geprägt von Armut, Gewalt und staatlicher Vernachlässigung. Viele Menschen leben in einfachen Holzhäusern auf Pfählen über dem Wasser. Einige sind zuvor vor der Gewalt aus anderen Landesteilen geflohen. Die Kirche versucht dort zunächst, die unmittelbarsten Bedürfnisse zu lindern. Über Lebensmittelbanken werden Gemeinschaftsküchen versorgt. Außerdem geht es um Medikamente und die Begleitung von Kranken. Besonders beeindruckt habe ihn die Rolle der Frauen in den betroffenen Gemeinden, meint Kardinal Rueda.
6: Las mujeres, afro las mujeres.
5: Die afrokolumbianischen Frauen, die Frauen an der Pazifikküste, tragen Musik und Tanz in ihrem Herzen. Bei den Eucharistiefeiern, die wir an improvisierten Orten, auf den Straßen oder unter Zelten gefeiert haben, haben wir gesehen, wie die Frauen das Leben tragen. Sie singen das Lob des Herrn und kümmern sich gleichzeitig darum, dass die Lebensmittel, die von der Lebensmittelbank kommen, bei den Gemeinschaftsküchen ankommen und niemand ohne Essen bleibt. Diese Hilfe richte sich zuallererst an diejenigen, die sich selbst nicht mehr helfen können, berichtet der Kardinal. Ich habe sie gefragt, wie macht ihr das mit den alten Menschen, die nicht zu den Gemeinschaftsküchen kommen können? Und sie sagten, zuerst bringen wir das Mittag- oder Abendessen zu den alten Menschen und zu den Kranken, die zu Hause sind. Und erst danach verteilen wir, was übrig bleibt. Diese Frauen, die dort ihre Hand ausstrecken, die das Leben lieben und ihm dienen, das ist eine kraftvolle Botschaft aus dem Glauben und aus der Nähe der Frauen zum Leid. Bei seinem Besuch habe ihn aber nicht nur die Not der Menschen berührt. Rueda erzählt auch von Kindern und Jugendlichen, die trotz der Katastrophe ihre Fähigkeit zur Freude bewahrt hätten. Viele von ihnen seien in einer von Gewalt und Armut geprägten Umgebung aufgewachsen. Das Erdbeben sei für sie eine weitere schwere Prüfung. Auch die Nähe vieler Priester zu ihren Gemeinden habe ihn beeindruckt. Sie gingen zu Fuß durch die Viertel, kannten die Menschen beim Namen und versuchten, ihnen Mut zu machen. Darin zeige sich eine Kirche, die nicht nur in ihren Gebäuden existiere, sondern mitten im Leben der Menschen. Gerade deshalb ist für den Kardinal die Zerstörung der Kirchen zwar schmerzhaft, aber nicht das Erste, was jetzt wieder aufgebaut werden müsse. Die Ziegel wieder aufzubauen, die Türme, die Kirchen, das ist eine Aufgabe. Aber die Priester sind zunächst damit beschäftigt, ihre Gemeinden wieder aufzubauen. Sie haben gesehen, dass Kinder aus dem Katecheseunterricht ohne Wohnung geblieben sind. Einige Katecheten und Verkünder des Wortes haben ihr Zuhause verloren und haben keine Möglichkeit mehr zu arbeiten. Deshalb glaube ich, dass wir vor allem die Hoffnung wieder aufbauen müssen. Die kolumbianische Kirche hat erkannt, dass es sehr wichtig ist, zuerst die Menschen zu begleiten, zuerst die Familien. Danach wird Gott uns helfen, die Kirchen, die Seminare und die Pfarrhäuser wieder aufzubauen. Bis dahin werden viele Gemeinden improvisieren müssen. Eucharistiefeiern finden unter Zeltdächern statt, möglicherweise über Monate oder sogar Jahre. Die Folgen des Bebens werden die Menschen noch lange beschäftigen, räumt Rueda ein. Häuser müssten wieder aufgebaut werden, ebenso Schulen und Kirchen. Viele müssten zudem den Verlust von Angehörigen verarbeiten. Die Kirche wolle die Betroffenen deshalb auch emotional, psychologisch und geistlich begleiten. Gerade dabei müsse die Kirche vor allem zuhören, sagt der Kardinal. Dort geht es nicht darum, lange Predigten oder Vorträge zu halten, sondern ihnen zuzuhören. Denn sie kennen ihre eigene Situation, den Schmerz, der ihr Leben erfüllt. Aber sie haben auch das Licht und wissen, wie es weitergehen kann. Es ist also auch eine Evangelisierung in der Notsituation. Eine Seelsorge, die alle unsere Pläne verändert und uns dazu bringt, uns den Menschen zuzuwenden und von unten her ihre Lebensbedingungen zu verbessern. Bei Wohnung und Ernährung und nach ihren Glauben und ihre Hoffnung zu stärken. Und was kann man einem Menschen sagen, der nach einem Erdbeben alles verloren hat? Auch darauf gibt Kardinal Rueda eine einfache Antwort.
6: Dort sind Worte überflüssig. Dort braucht es die Sprache der Umarmung, die Sprache der Zärtlichkeit, die Sprache des Zuhörens, die Sprache eines respektvollen Schweigens angesichts des Schmerzes des anderen. Und es braucht ein hoffnungsvolles Schweigen, in dem man versucht, nach vorne zu schauen. Dort sind Worte überflüssig. Dort braucht es Haltungen der Nähe.
5: Für Kardinal Rueda reicht die Antwort auf eine solche Katastrophe allerdings weit über konkrete Hilfsmaßnahmen hinaus. Angesichts von Kriegen, Gewalt, Migration und den Folgen des Klimawandels brauche es eine neue Aufmerksamkeit für den Menschen.
6: Ich möchte den Menschen sagen, die auf den 5 Kontinenten Radio Vatikan und Vatican News hören, alles, was wir als Menschen tun können, um einander zu helfen, ist der beste Samen des Evangeliums, über verschiedene Kulturen und Religionen hinweg. Inmitten von Konflikten, Kriegen, Gewalt, Klimawandel und Migration auf allen 5 Kontinenten muss der reichste Humanismus sichtbar werden, die schönste menschliche Seite. Möge inmitten des Leidens die tiefe Schönheit des Menschen zum Vorschein kommen. La belleza profunda del ser humano.
5: Für Radio Vatikan, Christine Seuss.
0: Und weil es in Rom immer noch wahnsinnig heiß ist, jetzt eine neue Folge unserer Sommerserie.
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0: Das war unser Nachrichtenmagazin Treffpunkt Weltkirche. Danke, dass Sie mitgemacht haben. Am Mikrofon verabschiedet sich Stefan von Kempis. Machen Sie es gut. 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
9: 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Heute ist Donnerstag, der 10. September. Für Sie im Studio ist Florian Mayer.

0: Heute ist der 10. September. Wir schauen jetzt hier bei Guten Morgen Südtirol auf die Heiligen des Tages. Im Namenstags- und Heiligenkalender von heute stehen die Namen Nikolaus von Tolentino, er ist der Patron der Vegetarier, außerdem Pulcheria und Theodard. Mehr zu diesen Persönlichkeiten und zunächst auch zum Kirchweihfest der Dome von Bozen und Brixen, das heute gefeiert wird, erfahren Sie nun von Claudia Brinert.
1: In unserer Diözese wird heute das Kirchweihfest der Dome von Brixen und Bozen gefeiert. Der jetzige Brixner Dom wurde am 10. September 1758 von Fürstbischof Leopold Graf Spauer geweiht. Er trägt den Titel Kathedrale und Basilica Minor und ist somit die ranghöchste Kirche Südtirols. Im Dom von Brixen befindet sich auch die Kathedra, der Bischofssitz. Bischofskirche unserer Diözese ist jedoch seit 1964 der Bozner Dom. Er wurde am 7. Oktober 1975 zur Konkathedrale erhoben. Seitdem wird der Weihetag zugleich mit jenem des Brixner Domes begangen. Der heilige Nikolaus von Tolentino wurde 1245 in den Marken geboren und trat 1255 in den Orden der Augustiner-Eremiten ein. Der rhetorisch sehr begabte Mönch lockte mit seinen Predigten große Scharen von Gläubigen an. Nach der Priesterweihe ließ er sich 1275 in Tolentino nieder, wo er sich neben seiner Predigttätigkeit vor allem Armen und Kranken widmete. Schon zu seinen Lebzeiten wirkte Nikolaus amtlich festgestellte Wunder und nach seinem Tod am 10. September 1305 ereigneten sich auch bei seinen Reliquien unerklärbare Geschehnisse. Noch heute sind über 1300 Aufzeichnungen von außergewöhnlichen Heilungen an seinem Grab erhalten. Nikolaus von Tolentino wurde 1446 heilig gesprochen. Vom 16. bis zum 18. Jahrhundert war er einer der meist verehrten Heiligen in Europa und Amerika. Seine zeitweise verschollenen Gebeine wurden 1926 bei Ausgrabungen in der Basilika von Tolentino wiedergefunden. Kaiserin Pulcheria Aelia war die Tochter von Kaiser Arcadius. Im Alter von 15 Jahren wurde sie für ihren noch jungen und somit unmündigen Bruder zur Kaiserin ernannt. Auch als dieser einige Jahre später sein Amt als Kaiser von Byzanz antrat, lebte sie weiterhin als gottgeweihte Jungfrau am Kaiserhof, ließ Kirchen erbauen und bekämpfte den damals aufkommenden Nestorianismus. Im Jahr 450, als ihr Bruder starb, heiratete sie den Feldherrn Markian, der später zum Kaiser erhoben wurde. Pulcheria setzte 451 trotz Widerstandes des Papstes die Berufung des Konzils von Chalkedon durch. Sie starb im Jahr 453.
0: Soweit der Blick auf den Namenstags- und Heiligenkalender. Diese Informationen sind täglich frisch nachzulesen auf unserer Homepage im Internet unter rgw.

0: Das war die Spider-Murphy-Gang. Jetzt ist es 6:30.
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2: Guten Morgen, ich bin Gunde Bichler. Die Brennerbahnlinie ist zwischen Sterzing und Brenner weiterhin nur eingleisig offen. Es stehen Ersatzbusse bereit. Nach dem Murenabgang bei Pflersch müssen jetzt Geröll und Steine aus dem Steinschlagnetz oberhalb der Bahnlinie abtransportiert werden. Auf der Mebo hat es am Abend gleich 2 Unfälle gegeben in der 90er-Zone bei Filbjern. 8 Autos waren darin verwickelt. Während der Aufräumarbeiten mussten beide Fahrspuren gesperrt werden. Und das hat für lange Staus gesorgt. Im Senat wird weiter über die Wahlrechtsreform debattiert. Mehr als 700 Änderungsanträge liegen vor, darunter auch jener der SVP, mit dem die Neueinteilung des Senatswahlkreises Bozen-Unterland verhindert werden soll. Das Flugzeug mit dem ukrainischen Präsidenten Selenskyj an Bord ist auf dem Weg von Moldau nach Norwegen offenbar von einer Drohne nur knapp verfehlt worden. Das hat der norwegische Ministerpräsident mitgeteilt. Selenskyj berät in Norwegen über weitere Militärhilfen für die Ukraine. In der Fußball-Champions League hat Napoli sein Auftaktspiel verloren mit 0:1 gegen Arsenal. Das Spitzenspiel zwischen Liverpool und Atletico Madrid ging an Liverpool. Heute Abend folgen die ersten Gruppenspiele unter anderem für Roma, Como und den FC Bayern.
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0: Mark Almond und Jean Pitney waren das. Es ist nun gleich 6.41 Uhr Zeit zum Kurzinnehalten. In dieser Woche hat ja das neue Schuljahr begonnen und aus diesem Anlass beschäftigt sich Bernhard Oberbarleiter in dieser Woche in seinen Gedanken zum Tag eben auch mit dem Thema Schule und Lernen sowie Lehren. Sie hören jetzt seine Gedanken zum heutigen 10. September.
1: Was die in den letzten Tagen angesprochenen zwei unterschiedlichen Versionen des Fliegenlernens bei Adlern anbelangt, einmal die mythische Erzählung und zweitens die wissenschaftliche Erforschung, so zeigt sich, die Natur ist in diesem Fall weniger dramatisch als die Legende, aber vielleicht gerade deshalb nicht weniger beeindruckend. Die Wahrheit zeigt, dass selbst der König der Lüfte seinen Nachwuchs nicht durch einen Sprung ins Ungewisse ausbildet, sondern durch Geduld, Vorbild und Raum zum Üben. Das macht den Kontrast zwischen Mythos und Wirklichkeit besonders reizvoll. Die Legende erzählt eine Wahrheit über das jüdische Gottesbild. Selbst wenn der Mensch ins Bodenlose zu fallen droht, Gott verlässt ihn nicht, erhält ihn auch dann, er stürzt sich einem Adler gleich voraus in die Tiefe und fängt den Fallenden auf und trägt ihn wie auf Flügeln wieder hinauf, um ihn erneut fallen zu lassen. So die Interpretation der Ereignisse der Geschichte Israels. Und erneut aufzufangen, bis dem Menschen das selbstständige Fliegen gelingt. In der Natur ist dieses Fallen nicht von den Adlereltern verursacht, nur von ihnen angeregt. Die Wissenschaft beschreibt die Wirklichkeit des Adlers. Doch ist beiden gemeinsam, dass Fliegen hier wie dort nicht ohne das sich fallen lassen erlernt werden kann. Fliegen lernt man letztlich nur durch Fliegen.
0: Soweit Bernhard Oberbarleiter, Religionslehrer an der Adalbert Stifter Mittelschule in Bozen. Seine Gedanken gibt's zum Nachhören auch in unserer Audiothek im Internet unter rgw.it.

Oliver Frank und die italienische Sehnsucht zu hören. Radio Grüne Weile und guten Morgen Südtirol. 6.47 Uhr ist es. Jetzt gibt's hier auf Radio Grüne Weile dann in wenigen Minuten die Nachrichten und Informationen zu Wetter und Verkehr. In der zweiten Stunde Guten Morgen Südtirol beschäftigen wir uns dann unter anderem mit der Pastoraltagung, die demnächst stattfindet. Wir schauen auf die Veranstaltungstipps und wir schauen auch in die gestern erschienene aktuelle Ausgabe des Katholischen Sonntagsblattes. Das und mehr nach 7 Uhr hier bei Guten Morgen Südtirol.

0: 10 vor 7.
1: Wahlrechtsreform, zähe Debatte im Senat. Tankrabatt läuft aus, unsicher, ob er verlängert wird. Und es regnet und ist kühl. Ich bin Gunde Bichler. Guten Morgen.
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1: Im Senat in Rom wird zurzeit über die Wahlrechtsreform debattiert. Mehr als 700 Änderungsanträge liegen vor. Darunter jener der SVP, mit dem die Neueinteilung des Senatswahlkreises Bozen-Unterland wieder rückgängig gemacht werden soll. Das aktuelle Wahlsystem, es besteht aus Mehrheits- und Verhältniswahl, soll durch eine reine Verhältniswahl ersetzt werden. Das stimmenstärkste Bündnis soll zusätzliche Parlamentssitze bekommen. Das kritisiert die Opposition scharf. Die Reform muss nach dem Senat noch einmal zurück in die Abgeordnetenkammer zur Abstimmung. Das ist für Ende September vorgesehen. Für lange Staus haben am Abend zwei Unfälle auf der Mebo in Fahrtrichtung Norden gesorgt. Gegen 19:30 Uhr sind in der 90er-Zone bei Filpern gleich 8 Autos aufeinander aufgefahren. 2 Menschen wurden verletzt, darunter eine Schwangere. Mehrere Fahrzeuge mussten abgeschleppt werden. Dafür sind beide Fahrspuren für 1,5 Stunden gesperrt worden. Im Einsatz war auch die Freiwillige Feuerwehr Terlan. Sie kritisiert jetzt die Ordnungskräfte. Weder Karabinieri noch Polizei seien zum Unfallort gekommen, angeblich weil keine Streife verfügbar gewesen sei. 2,22 Euro kostet 1 Liter Diesel durchschnittlich in Südtirol. Viele befürchten, dass es morgen noch viel teurer werden könnte. Der Tankrabatt von 17 Cent pro Liter läuft nämlich nur noch bis heute. Es war ja immer die Rede davon, dass er nicht mehr verlängert wird. Florian Scheringer, wie geht es jetzt weiter?
2: So genau wissen wir das noch nicht. Die Regierung in Rom trifft sich heute Abend. Irgendeine Entscheidung muss es ja geben. Und wieder fällt sie auf den letzten Drücker. Einiges deutet darauf hin, dass der Tankrabatt jetzt doch noch einmal übergangsweise verlängert werden könnte. Das hat Verkehrsminister Salvini angedeutet. Vielleicht bis Ende des Monats, meint er. Sicher ist das aber nicht. Es könnte auch eine neue Strategie angekündigt werden, und zwar, dass bestimmte Wirtschaftszweige und auch einkommensschwache Menschen entlastet werden. Heute Abend dürften wir es erfahren.
1: Mit Schulbeginn haben auch die Schülerlotsen ihren Dienst wieder aufgenommen. Sie sorgen jeden Tag dafür, dass Kinder und Jugendliche sicher zur Schule und wieder nach Hause kommen. Allein in Bozen sind es 136. Auch in anderen Städten sind sie bei jedem Wetter im Einsatz. Sie stehen an Übergängen und Kreuzungen in der Nähe der Grundschulen. Und es gibt den Pedibus. Kleine Gruppen von Schülern werden zu Fuß von Schülerlotsen sicher zur Schule begleitet. Ein Flugzeug mit dem ukrainischen Präsidenten Selenskyj an Bord ist offenbar nur knapp von einer Drohne verfehlt worden. Das hat der norwegische Ministerpräsident gesagt. Der Vorfall sei bei der Anreise von Selenskyj von Moldau nach Norwegen passiert. Selenskyj ist gerade in Norwegen zu Besuch, um mit Regierungsvertretern über Militärhilfen für die Ukraine zu sprechen. Und es ist wolkenverhangen und regnet immer wieder, teils kräftig. Gleich hören Sie mehr zum Wetter.
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1: Ein richtiger Regentag wird das heute in Südtirol. Die Wolken hängen tief. Eine Regenfront überquert seit der Nacht unser Land. Sie zieht jetzt langsam in Richtung Pustertal und Dolomiten weiter. Am Vormittag regnet es immer wieder. Am Nachmittag gibt es zwischendurch eine Pause. Es bleibt kühl heute, 16 bis 21 Grad werden es maximal. Zum Start in den neuen Tag messen wir 16 Grad in Bozen, 15 in Meran, 13 in Brixen, 12 Grad in Bruneck und 8 in Wolkenstein. Morgen Freitag kommt die Sonne wieder zurück, es halten sich nur mehr wenige Wolken.
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10: Schönen guten Abend aus der Landesverkehrsmeldezentrale. Ich bin Manuel Scutellaro. Auf der Brennerautobahn in Richtung Norden zwischen Neumarkt und Bozen Nord gibt es Kolonnenverkehr und Stau wegen Überlastung. Und wegen Überlastung staut es auch auf der Schnellstraße Mebo in Richtung Meran zwischen Sinich und Meran-Untermais, in Meran vom Bahnhof bis zur Piave-Straße, zwischen Sinich und der Industriezone Lana, in Bozen auf den Hauptstraßen wie der Eisergufer-Straße oder der Galilei-Straße und auch bei der Baustelle auf der Brennerstaatsstraße in Klausen ab der Finlösser Haltestelle in Fahrtrichtung Süden. Soweit etwa Meldungen. Gute Fahrt!

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Das waren Marco Schelch und David Blabensteiner gemeinsam. Es ist nun ganz genau 7 Uhr. Wir haben heute Donnerstag, den 10. September. Noch einmal wünsche ich Ihnen einen wunderschönen guten Morgen. Herzlich willkommen hier bei Radio Grüne Welle an diesem etwas nassen und trüben Donnerstagmorgen. Heute ist der 10. September und in Kürze geht es hier bei uns um die Pastoraltagung, die jetzt im September in der Cusanus Akademie in Brixen stattfindet. Ich wünsche angenehmes Zuhören.

0: Willi Gabalier war das und aufstehen, es ist jetzt 7:08. Am Donnerstag, dem 17. und am Freitag, dem 18. September findet in der Cusanus Akademie in Brixen die jährliche Pastoraltagung statt, mit der das neue Arbeitsjahr der Diözese eröffnet wird. Die heurige Tagung stellt die Liturgie in den Mittelpunkt. Die Liturgie als Quelle geistlichen Lebens und als Schlüssel für zeitgemäße Pastoral. In den Vorträgen und Workshops werden aktuelle Fragen der Liturgie aufgegriffen und gemeinsam weitergedacht. Mehr hören Sie jetzt von Reinhard Demetz, Seelsorgeamtsleiter der Diözese Bozen-Brixen.
1: Vor ein paar Jahren hat der Bischof eine Vision 2038 präsentiert und seitdem ist jede Pastoraltagung auch dieser Vision nachgegangen und hat verschiedene Schwerpunkte vertieft. Und da gibt es einen Schwerpunkt, wir sind stark im Hören, und in diesem Hören der Kirche sein hat eben Liturgie dann eine besondere Stellung. Das heißt, hier geht es jetzt weniger darum, wir werden zwar auch Workshops darüber haben, über besondere Gestaltungsmöglichkeiten. Es geht also weniger darum, an der Oberfläche, wie können wir es aufhübschen, sondern was für eine Bedeutung hat Liturgie für uns als Kirche. Und das ist eine zentrale Bedeutung. Liturgie ist der Punkt, wo wir Sonntag für Sonntag oder auch Tag für Tag, wenn wir beten, andocken an Gottes Liebe, die uns geschenkt ist. Und wir dürfen da erfahren, dass es beschenkt sein durch Gott der Anfang aller Dinge ist. Das Hören auf sein Wort, mich selber verwandeln lassen durch Gottes Wort und das Sakrament. Das sind die zentralen Punkte, die dann christliche Gemeinschaft ausmachen. Von dem her sagt auch das Zweite Vatikanische Konzil, Liturgie ist Mitte und Höhepunkt. Und natürlich geht es dann eben in einem zweiten Moment darum zu sagen, wie gestalten wir Mitte und Höhepunkt so, dass es dieser Würde, dieser Bedeutung auch entspricht und dass es auch dem Bedürfnis der Menschen entspricht. Wenn ein Kernpunkt der Liturgie zum Beispiel das Wort Gottes ist, das da verkündet und ausgelegt wird, dann ist das Kernauftrag der Zelebranten, ob dies jetzt Priester, Diakone oder Laien sind, dieses Wort verständlich für die Menschen, die erreicht werden wollen, zu bringen. Und insofern, es wird auch um Gestaltung gehen, aber die Kernfrage ist, welche Rolle, welche Bedeutung geben wir der Liturgie? Ist es ein Marketing-Gag nach außen, wir machen tolle Liturgien, oder ist es der innerste Kern dessen, was wir als Kirche leben? Und da würde ich aufs Zweite tippen.
2: Bei der Pastoraltagung am 17. und 18. September sind ja mehrere Workshops und Referate geplant. Zum Beispiel sind Referenten dabei wie Stefano Borghi, Johannes Feierabend, Elena Massimi oder der Universitätsprofessor Ewald Volker. Auf welchen Vortrag oder auf wen freust du dich besonders?
1: Einer interessiert mich ganz besonders allerdings, Stefano Borghi, der wird auf Italienisch sein, wird illustrieren, was es im italienischen Bereich an Unterlagen für die Wortgottesfeier gibt. Das ist ein Punkt, wo wir als Diözese immer wieder anstoßen, dass es im deutschsprachigen Bereich ganz viel gibt, im italienischen Bereich noch wenig, und jetzt haben wir einen Experten da, der uns helfen wird. Das ist vor allem auch für die Arbeit in den nicht nur italienischsprachigen Vereinen, sondern noch mehr auch in den gemischsprachigen Vereinen ein ganz wichtiger Punkt, dass man für beide Sprachgruppen gutes Material hat, und da bin ich ganz gespannt, was Stefano Borghi mitbringen wird.
2: Magst du noch jemanden erwähnen, vielleicht eine Hauptreferentin, Hauptreferenten?
1: Ja, den Johannes Feierabend mit dem ganzen Thema Segnungen, er ist einer von den Hauptreferenten, ebenso wie auch Stefano Borghi. Denn ich denke, dass da beim Segnen ein ganz, ganz großes Potenzial liegt. Gott sagt uns seine Segen zu, er segnet unser Leben. Und Segensfeiern von kleinen bis großen, ob dein Auto gesegnet wird oder ob ein Paar gesegnet wird, ob da ein Haus gesegnet wird oder über eine Gemeinschaft ein Segen gesprochen wird, es sind ganz, ganz schlichte und einfache Formen, wie Menschen auf neuen Wegen auch Glauben erfahren können. Wenn Gottes Segen über einen Gegenstand, über eine Person, über eine Situation gesprochen wird, ein Reisesegen zum Beispiel. Hintergrund ist die Erneuerung des deutschsprachigen Benediktionale. Aber ich glaube, dass hier sehr, sehr viel Potenzial liegt, weil auch diese Segensfeiern von Priestern, Diakonen, Laien von vielen Menschen gespendet werden können und sich damit auch wirklich ein weites pastorales Feld auftut. Und segnen heißt ja benedire auf Lateinisch, Gutes sagen. Und das bringt dann zum Ausdruck, was unsere Aufgabe als Kirche ist, den Menschen Gutes tun, den Menschen Gutes zusagen. Da freue ich mich drauf.
0: Sagte Reinhard Demetz, Seelsorgeamtsleiter unserer Diözese. Am 17. und am 18. September findet, wie gehört, in der Cusanus-Akademie in Brixen die heurige Pastoraltagung statt. 10 verschiedene Workshops bieten die Möglichkeit, sich mit unterschiedlichsten Aspekten der Liturgie auseinanderzusetzen, von Wort Gottes und Segensfeiern über Predigt und Kirchenmusik bis hin zu Fragen der Feierkultur und der Gestaltung liturgischer Räume. Die Teilnahme ist kostenlos, allerdings ist eine Anmeldung erforderlich und für alle Teilnehmenden sind außerdem das Abendessen am Donnerstag und das Mittagessen am Freitag kostenlos. Es werden auch Simultanübersetzungen in Deutsch und Italienisch ermöglicht. Somit steht einer Teilnahme in beiden Landessprachen also nichts im Wege. Weitere Infos und Anmeldungen unter www.cusanus.bz.it.

Laura und Marc waren das. Es tut so gut. Guten Morgen, Südtirol. 7.21 Uhr ist es jetzt. Nun schauen wir auf unser historisches Kalenderblatt. Was geschah so alles an einem Tag wie heute, an einem 10. September? UNO-Generalsekretär Pérez de Cuellar begann am 10. September 1987 eine Mission, um den 7 Jahre dauernden iranisch-irakischen Krieg zu beenden. Die Europarakete Ariane stürzte am 10. September 1982 bei einem Testflug vor der Küste von Französisch-Guyana ins Meer. Die Bevölkerung Gibraltars sprach sich am 10. September 1967 in einem Referendum mit großer Mehrheit für den Verbleib bei der britischen Krone aus, der das Gebiet seit 1704 untersteht. Als erstes sogenanntes Parlament der späten Europäischen Gemeinschaft konstituierte sich in Straßburg am 10. September 1952 die gemeinsame Versammlung der Montanunion, bestehend aus den Ländern Frankreich, Italien, den Benelux-Staaten sowie der Bundesrepublik Deutschland. Die RAI sendete am 10. September 1952 am Abend um 21 Uhr zum ersten Mal im Fernsehen eine Nachrichtentestsendung. In den Berichten ging es unter anderem um eine Regatta in Venedig, um den Wahlkampf in den USA und um den Grand Prix von Monza. Regelmäßige Fernsehsendungen gab es in der RAI dann ab dem Jahr 1954. 150 Parlamentarier aus 12 Staaten nahmen am 10. September 1947 in Gstaad in der Schweiz an dem von Graf Nikolaus von Coudenhove-Calgary initiierten Kongress der Europäischen Parlamentarierunion teil. Mit dem Großen Preis von Italien wurde am 10. September 1922 die Autorennstrecke von Monza offiziell in Betrieb genommen. Sieger des 800-Kilometer-Rennens wurde Pietro Bordino. In Saint-Germain in Frankreich wurde am 10. September 1919 der Friedensvertrag zwischen Deutsch-Österreich und den Siegerstaaten des Ersten Weltkriegs unterzeichnet. Gemäß diesem Vertrag wurde unter anderem Südtirol Italien zugesprochen. Auf der Promenade am Genfer See wurde am 10. September 1898 die Kaiserin Elisabeth von Österreich, bekannt als Sissi, von einem italienischen Anarchisten namens Luigi Lucchini mit einer Feile erstochen. Und in Brixen weihte am 10. September 1758 Fürstbischof Leopold Graf Spauer den Neubau des Brixener Doms. Die Bauarbeiten hatten 10 Jahre lang gedauert. Bereits vorher gab es an der Stelle des Brixener Doms eine Kirche, die schon im 10. Jahrhundert errichtet wurde. Soweit unser Blick auf das heutige historische Kalenderblatt, nachzulesen auch auf unserer Homepage im Internet unter rgw.it. Guten Morgen Südtirol, es ist jetzt 7.24 Uhr.

0: Christian Deiner war das und leicht, es ist jetzt 7:30. Sie hören Radio Grüne Welle, hier sind die Schlagzeilen.
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2: Guten Morgen, ich bin Gunde Bichler. Die Regierung in Rom berät heute Abend über den Tankrabatt. Der aktuelle läuft nämlich mit heute aus. Unklar ist noch, wie es danach weitergeht. Es könnte sein, dass nur mehr bestimmte Wirtschaftszweige unterstützt werden und Einkommensschwache. Auf der Brennerbahnlinie zwischen Starzig und Brenner fahren die Züge weiterhin nur eingleisig. Nach dem Murenabgang bei Pflersch müssen noch Steine und Geröll aus den Steinschlagnetzen entfernt werden. Es fahren zurzeit Ersatzbusse. Heute Abend dürfen dann beide Gleise wieder geöffnet werden. Der neue Verwaltungsrat beim Wohnbauinstitut sorgt für politischen Streit. Präsident soll nämlich Christian Battisti werden, der für die Liste von Gennacaro im Bozner Gemeinderat sitzt. Wohnbaulandesrätin Meyer wollte eigentlich keinen politisch besetzten Verwaltungsrat. In Sachsen-Anhalt in Deutschland will keine Partei mit der AfD zusammenarbeiten in der neuen Regierung. Nur das Bündnis Sarah Wagenknecht zeigt sich gesprächsbereit. Die AfD hatte die Wahlen am Sonntag mit 44% der Stimmen zwar gewonnen, braucht aber einen Koalitionspartner. Die Europäische Zentralbank könnte heute den Leitzins wieder anheben. Wirtschaftsexperten erwarten einen Sprung auf 2,5%. Grund dafür sind die gestiegene Inflation und der Iran-Krieg. Wenn die Zinsen höher sind, werden Kredite teurer und Sparen attraktiver.
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Peggy Marsch war das, Sie hören Radio Grüne Welle. Heute ist Donnerstag, der 10. September. Wir schauen uns nun die Veranstaltungstipps für heute Abend an. Im Kaisersaal der Hofburg in Brixen findet heute Abend das Eröffnungskonzert des Festivals Mozart and Friends statt, das bis Ende September bei mehreren Konzerten und Vorträgen kaum beachtete Aspekte der Biografie Mozarts aufgreift. Ab 18 Uhr spielt heute das Kammerorchester Appassionata aus Verona. Auf dem Programm stehen Werke von Wolfgang Amadeus Mozart, Johann Christian Bach und Johann Sebastian Bach. Die Staatskapelle Dresden unter der Leitung von Daniele Gatti und mit der Pianistin Beatrice Rana spielt ab 20.30 Uhr im Kursaal in Meran. Hier stehen Werke von Ludwig van Beethoven und Johannes Brahms auf dem Programm. Die Theatergruppe Eppan spielt ab 20.30 Uhr auf Schloss Gandeck in St. Michael das Kriminalstück Ein Mord wird angekündigt von Agatha Christie. Der Krimiklassiker spielt in einem Dorf, dessen Bewohner völlig aus den Fugen geraten, als in der lokalen Zeitung plötzlich exakt die Uhrzeit und der Ort eines bevorstehenden Mordes abgedruckt werden. Die Hochschule für Musik Claudio Monteverdi am Dominikanerplatz in Bozen feiert heute Abend mit einem Konzert das 15-jährige Jubiläum des Studiengangs Alpenländische Volksmusik. Unter dem Titel Diatonische Expeditionen treten Katharina Baschinger, Alexander Maurer und Teresa Lehner gemeinsam mit Matilio Barozzi und Studierenden der Hochschule auf. Das Konzert beginnt um 19.30 Uhr im Konservatorium Bozen im Saal Michelangeli. In der Cusanus-Akademie in Brixen findet heute eine Tagung zum Thema Vom Boom zur Balance. Tourismus, gut leben, gut steuern, erfolgreich wirtschaften statt. Dabei geht es um die Frage, wie Tourismus verantwortungsvoll und nachhaltig gestaltet werden muss, um die Lebensqualität der Bevölkerung zu sichern, faire Arbeitsplätze zu bieten, die Umweltbelastung zu reduzieren und den Unternehmen Entwicklungsperspektiven zu bieten. An der Podiumsdiskussion nehmen teil Landeshauptmann Arno Kompatscher, KVW Landesvorsitzender Werner Steiner, Heimatpflegeobfrau Claudia Bleikner, der Hotelier Michael Costa, HGV-Präsident Klaus Berger, die Stadträtin Sarah De Jacum und der stellvertretende Vorsitzende des EBCA Karl Brunner. Beginn der Veranstaltung ist um 19.30 Uhr, wie gesagt, in der Cusanus-Akademie in Brixen. Soweit die heutigen Veranstaltungstipps.

0: Ein Oldie aus den 70ern, Santa Barbara und Charlie. 7.42 Uhr ist es nun. Heute ist Donnerstag, der 10. September. Gestern ist ja die neue Ausgabe des katholischen Sonntagsblattes erschienen. Und damit Sie wissen, was diesmal so alles drinsteht, hat mein Kollege Felix Schifflhuber mit der Person gesprochen, die die neue Ausgabe des Sonntagsblattes am besten kennt.
1: Bei mir im Studio begrüße ich jetzt Chefredakteur Martin Lercher. Er wird Ihnen verraten, was Sie in der neuen Ausgabe erwartet. Grüß Gott, Martin.
2: Ja, grüß Gott, Felix, und danke für die Einladung.
1: Wir haben jetzt schon oft, sowohl ihr vom Sonntagsblatt als auch wir von Radio Grüne Welle, über die Reise nach Peru berichtet. Bischof Ivo ist ja mit Irene Obexer, der Leiterin des Missionsamtes, nach Peru gefahren. Und während dieser Reise haben sie Matteo Brinot kennengelernt. Und ich fand den Menschen so interessant und ich freue mich so, endlich mehr über ihn zu erfahren. Ich habe gerade nämlich gelesen, ihr habt 3 Seiten über diesen Menschen geschrieben. Wer ist Matteo Brinot? Du weißt jetzt mehr als ich. Und was habt ihr alles in eurem Artikel geschrieben?
2: Ja, das Interessante ist einfach, dass Matteo Brinot kein Priester und kein Ordensmann ist, sondern wirklich ein Laienmissionar, der sich als junger Mann einfach entschieden hat, nach Peru zu gehen und dort den Ärmsten der Armen zu helfen, und zwar mit dem, was er kann. Er ist ein Holzkünstler, eben aus Gröden, und er hat in Peru wirklich interessante, vorbildliche Projekte aufgebaut, und ich glaube, ja, wir machen 3 Seiten auch über ihn und andere Freiwillige vom Mato Grosso. Das sind wirklich Menschen, die ihr ganzes Leben dort im Einsatz sind, ihr Leben wirklich diesen Menschen in Peru widmen und die ganz Großartiges auf die Beine stellen.
1: Bewundernswert, 30 Jahre in Peru, 30 Jahre. Ihr habt aber nicht nur über einen Laienmissionar geschrieben, sondern auch über Missionare, über die St. Josephs Missionare, die ziehen nämlich um.
2: Ja, die St. Josephs Missionare, die durchleben das, was viele Ordens- und Missionsgesellschaften derzeit durchleben, nämlich sie haben einen dramatischen Nachwuchsmangel, es kommen kaum noch junge Leute, und die Orden selbst sind überaltert, also sehr viele alte Leute, die oft auch Pflege brauchen, und die St. Josephs Missionare, die offiziell ja Mill Hill Missionare heißen, die haben sozusagen für ihren Ruhestand, wenn die Missionare zurückkommen aus den Ländern, da haben sie das Herbert-Haus in Brixen gebaut, und jetzt ist alles klar, das Herbert-Haus wird geschlossen, und die Missionare, die dort noch leben, die ziehen zum Teil im Priesterseminar in Brixen ein und werden dann dort ihren Ruhestand und ihre älteren Jahre verbringen.
1: Über die dramatische Personalsituation der katholischen Kirche geht's auch in einem Interview, das du geführt hast, mit dem Weihbischof Josef Graf. Und zwar, der sagt, die Kirche könnte sich viri probati leisten. Wie war denn das Gespräch mit ihm?
2: Ja, es war mal zuerst ganz interessant, denn Weihbischof Graf hatte am Tag des Interviews noch Muskelkater, wie er mir erzählt hat, und zwar warum. Er hat in Jenesien oben, da hat er Gebetspredigten gehalten, und als sehr unkomplizierter, sympathischer Bischof hat er auch beim Wimmern mitgeholfen in einem privaten Weinberg.
1: Und Bischof in Regensburg, das müssen wir dazu sagen.
2: Ja, Weihbischof von Regensburg, der in Jenesien eben kurz zu Urlaub war, Gebetspredigten gehalten hat und beim Wimmern geholfen hat. Und er war 25 Jahre lang der Spiritual des Priesterseminars von Regensburg, also der geistliche Leiter. Und ich glaube, er hat einen sehr guten Einblick in die aktuelle Krise des Priesterberufs. Warum ist dieser Beruf so unattraktiv geworden? Und Weihbischof Graf macht auch einen Vorschlag, was man zur Lösung dieses Problems tun könnte. Und ich sage nur Stichwort wie Probati. Weihbischof Graf sagt, wir könnten durchaus mehr verheiratete Männer, bewährte Männer zu Priestern weihen. Was er dann zum Zölibat selbst sagt und zur Weihe von Frauen, das steht natürlich im katholischen Sonntagsblatt.
1: Genau, die ausführlichen Antworten finden Sie dort. Danke, Martin, dass du uns diese 3 Artikel vorgestellt hast. Es gibt natürlich noch viel, viel mehr, aber die Zeit ist jetzt leider aus. Herzlichen Dank, dass du da warst.
2: Ja, danke für die Einladung.
0: Ja, das war der Chefredakteur des katholischen Sonntagsblatts Martin Lercher im Gespräch mit Felix Schifflhuber. 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

0: 10 vor 8.
1: Eingeschränkte Brennerbahnlinie, Züge fahren weiterhin eingleisig. Zähe Debatte, Senat diskutiert über Wahlrechtsreform. Und es regnet und ist grau in grau. Ich bin Gunde Bichler. Guten Morgen.
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1: Die Züge im Wipptal zwischen Sterzing und Brenner fahren weiterhin eingleisig. Es fahren deutlich weniger Züge mit reduzierter Geschwindigkeit. Dazu gibt es Ersatzbusse. Grund dafür ist der Murenabgang bei Pflersch. Die Steinschlagnetze haben zwar Geröll und Steine aufgefangen, aber jetzt muss das Material weggeräumt werden, weil durch die neuen Regenfälle wieder Geröll abgehen könnte. Am Abend sollten beide Gleise wieder öffnen. Die Debatte zur Wahlrechtsreform ist jetzt im Senat in Rom angekommen. Es gibt über 700 Änderungsanträge. Darunter auch jener der SVP, mit dem die Neueinteilung des Senatswahlkreises Bozen-Unterland wieder rückgängig gemacht werden soll. Florian Scheringer, die Debatte in Rom wird wohl noch eine Weile dauern.
2: Ja, denn auch die Regierung hat Änderungsanträge eingebracht. Alessandro Urzi von den Fratelli d'Italia hatte ja als Kompromiss vorgeschlagen, dass nur Bozen, Leifers, Brandzoll und Pfatten einen eigenen Wahlkreis bilden sollen. Und wenn auch nur einer der 700 Anträge angenommen wird, dann muss das Wahlgesetz noch einmal in der Abgeordnetenkammer behandelt werden, und zwar Ende des Monats. Auch im Südtiroler Landtag hat das Thema jetzt für heftige Diskussionen gesorgt. Die Südtiroler Freiheit hatte nämlich einen Antrag zur Rücknahme der Wahlkreisänderung eingebracht. Die Mehrheit hat ihn knapp abgelehnt.
1: Beim Wohnbauinstitut hängt der Haussegen schief. Grund dafür ist die Ernennung des neuen Verwaltungsrats. Dessen Präsident soll Christian Battisti werden, der bei den Gemeindewahlen in Bozen für die Liste von Angelo Gennacaro kandidiert hatte. Und das passt wiederum Landesrätin Uli Meier nicht, die für das WOBI zuständig ist. Sie wollte das Institut eigentlich neu organisieren und die Posten nicht nach politischen Richtungen besetzen. Aber der italienische Koalitionspartner in der Landesregierung beharrt weiterhin darauf. Der neue Verwaltungsrat des WOBI soll morgen von der Landesregierung eingesetzt werden. Im deutschen Bundesland Sachsen-Anhalt haben wie erwartet alle Parteien Koalitionsgespräche mit der AfD abgelehnt. Nur das Bündnis Sarah Wagenknecht hat das Angebot des rechtsextremen Wahlsiegers angenommen und will verhandeln. Die AfD hatte am Sonntag die Landtagswahl gewonnen mit 44%. Für die absolute Mehrheit reicht das aber nicht. Deshalb braucht die AfD Unterstützung aus anderen Parteien. Die Europäische Zentralbank wird heute aller Voraussicht nach wieder den Leitzins erhöhen. Fast alle Experten erwarten einen Sprung auf 2,5%. Es wäre die zweite Zinserhöhung heuer. Mitte Juni gab es schon eine. Grund dafür ist die gestiegene Inflation durch den Iran-Krieg. Und mit vielen Wolken und immer wieder Regen geht's durch den Donnerstag. Gleich hören Sie mehr zum Wetter.
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2: Die Regenfront von heute früh zieht jetzt langsam durchs Pustertal ab. Vom Finchgau her lockert es gerade etwas auf, sonst halten sich immer noch viele Wolken über Südtirol. In den nächsten Stunden kann es wieder regnen, vor allem am Vormittag. Am Nachmittag wird der Regen dann seltener. Die Temperaturen bewegen sich kaum, es bleibt kühl bei 16 bis 21 Grad. Aktuell hat es 13 Grad in Kalten, 15 in Gargazon, 11 in Sterzing, 12 Grad in Aturns und 9 in Toblach. Morgen Freitag kommt wieder überall die Sonne zurück und es wird auch wieder wärmer.
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4: Guten Morgen aus der Landesverkehrsmeldezentrale. Auf der Schnellstraße Mebo Richtung Meran zwischen Dallern und Philippian staute sich nach einem Unfall. Geduld brauchen Sie jetzt im Berufsverkehr. Vor allem Richtung Städte kommt es zu Verzögerungen. In Richtung Bozen, auf der Übertscher Straße ab St. Michael-Eppern, auf der Schnellstraße Mebo Richtung Bozen ab Eppern, auf der Brenner Staatsstraße ab Leifers und ab Kardaun und in Richtung Brixen, auf der Brenner Staatsstraße abschiedsweise ab Klausen. Bitte fahren Sie vorsichtig. Gute Fahrt!

Alessa war das und ihre aktuelle Single Zwischen den Zeilen. Es ist in wenigen Sekunden 8 Uhr. Noch einmal wünsche ich Ihnen jetzt einen schönen guten Morgen. Herzlich willkommen hier bei Radio Grüne Welle an diesem Donnerstag. Wir haben heute den 10. September und in Kürze öffnen wir unseren Kleinanzeiger, den RGW-Trödelmarkt.

0: 7:06 ist es nun. 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Wir öffnen jetzt unseren Kleinanzeiger, den Trödelmarkt.
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0: Und hier sind die heutigen Anzeigen. Gesucht wird ein Zeitungsständer, eventuell mit Tisch, Telefon 346 23 13 361. Ein gebrauchter Stand-PC mit paralleler Schnittstelle wird im Raum Bozen gesucht, Telefon 380 12 99 235. Mehrere gut erhaltene neuwertige Anzüge Größe 54 und 56 sind in Fahren zu verschenken. Ebenfalls verschenkt wird eine gut erhaltene Matratze mit waschbarem Bezug mit den Maßen 90 cm x 2 m. Außerdem werden mehrere Kleiderschränke und Kästchen abgegeben und ein kleiner, runder, ausziehbarer Tisch und zwei ältere Stühle sind zu verschenken. Abzuholen wäre alles in Neustift. Weitere Informationen unter 347 33 81 947. Zwei Lattenroste für ein Ehebett sind zu verschenken. Eine bestickte, neuwertige Lederhose Größe 46 wird verkauft. Wer die Lederhose kauft, bekommt dazu ein kariertes Hemd geschenkt. Telefon 333 39 88 656. Frisch geklaubte Eisacktaler Bergzwetschgen sind günstig zu verkaufen. Telefon 347 034 96 52. Ein neues Mountainbike für Herren ist wegen Fehlkauf zu verkaufen. Telefon 349 24 98 77 8. Ein neuwertiger Untersatz in Holz für ein Doppelbett sowie ein Computertisch werden günstig abgegeben. Telefon 347 89 95 252. Wegen Nichtgebrauchs werden 5 anthrazitfarbige Blumentröge aus Plastik mit den dazu passenden Untersetzern günstig verkauft. Die Maße sind 60 x 30 cm und 26,5 cm Höhe und 35,5 Liter Fassungsvermögen. Dann 80 cm Länge, 40 cm Tiefe, 26,5 cm Höhe mit einem Fassungsvermögen von 71 Litern. Und dann ist noch ein Topf 1 Meter mal 43 cm groß und 38,5 cm Höhe, Fassungsvermögen 109 Liter. Telefon für weitere Auskünfte 340 00 56 203. Eine 50er Vespa BK 50XL ist in Eppan zu verkaufen. Telefon 347 73 59 56 9. Verkauft werden rupferne Leintücher, neue Kissenbezüge, ein Liegestuhl mit Abdeckung, verschiedene Pfannentöpfe und Kupfertöpfe, ein Zierspinnrad, verschiedene Knöpfe, Handarbeitsbücher und Deckenlampen. Gegen eine freiwillige Spende abgegeben wird eine Aufschnittmaschine. Telefon 338 90 67 688. Ein neues Klimahaus A Tip-Top-Fenster mit besten Schall- und Dämmwerten mit den Maßen 1,20 Meter Höhe und 1,03 Meter Breite wird umständehalber sehr günstig verkauft und zwar um 200 Euro. Telefon 340 99 11 810. Ein Laserdrucker HB Laserjet mit paralleler Schnittstelle in gutem Zustand wird im Raum Bozen günstig verkauft. Telefon 380 12 99 235. Soweit die Durchsagen im Trödelmarkt hier auf Radio Grüne Welle. Wenn Sie noch Fragen zu diesen Anzeigen haben oder wenn Sie selbst eine Anzeige für den Trödelmarkt aufgeben möchten, dann können Sie sich gerne bei uns hier melden unter der Nummer 0471 30 00 92 0471 30 00 92. Sie können die Anzeigen natürlich auch schriftlich schicken per Mail an info@rgw.it oder direkt von unserer Homepage aus aufgeben unter www.rgw.it. Private Verkaufsanzeigen, Kaufgesuche und Stellengesuche im Trödelmarkt geben wir kostenlos durch.
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0: Ganz ohne die schaffe ich es nie. Das war ein Westwind. Es ist jetzt 20 nach 8. Schauen wir nun auf das Wetter in Südtirol. Seit gestern ist es ja um einiges kühler geworden in unserem Land. Zudem hat es in vielen Teilen des Landes teils recht kräftig geregnet. Momentan zeigt sich das Wetter eher von seiner ruhigen Seite. Es gibt teilweise auch Sonnenschein in Südtirol, aber auch noch dichtere Wolken. Wie es weitergeht mit dem Wetter heute und in den nächsten Tagen, das erfahren wir nun direkt aus dem Landeswetterdienst.
1: Guten Morgen, mit den aktuellen Aussichten begrüßt Sie Günter Geier. Ja, die sind für heute noch ziemlich unbeständig. Jetzt am Vormittag lässt der Regen vorübergehend nach. Am Nachmittag ziehen aber weitere Regenschauer über Südtirol hinweg. Erst gegen Abend werden die Niederschläge dann überall seltener. Die Temperaturen erreichen maximal 16 bis 21 Grad. Morgen am Freitag scheint die Sonne dann wieder häufiger. Und mit viel Sonnenschein geht es auch am Wochenende weiter. Der Himmel ist oft wolkenlos. Und die Temperaturen steigen am Samstag und Sonntag auf Höchstwerte bis 28 Grad.
0: Ja, danke schön für diese Informationen. Das war Günter Geier aus dem Landeswetterdienst.

0: Musik aus der Zeit der neuen deutschen Welle. Das war Markus. Ich will Spaß. Es ist jetzt 8:30. 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Hier sind die Schlagzeilen.
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2: Morgen, ich bin Gunde Bichler. Der Landtag hat einen Antrag von Grüne und PD abgelehnt für eine Reform der Sprachpolitik. Das aktuelle System mit den Sprachnachweisen für verschiedene Niveaus sei zu überdenken, sagen die Grünen. Es sollten vielmehr die tatsächlichen Bedürfnisse etwa der Patienten im Sanitätsbetrieb erhoben werden. Drei Masten mit Kameras und Mikrofonen stehen auf der Memo bei Marling. Damit wird neuer Flüsterasphalt getestet, heißt es dazu vom Straßendienst des Landes. 2 Jahre lang werden verschiedene Arten von Asphalt unter die Lupe genommen. Der August war heuer der wärmste Monat seit Messbeginn und das weltweit. Das sagt der Klimadienst der EU. Die Durchschnittstemperatur lag bei 17 Grad. Auch die Weltmeere sind wärmer als je zuvor mit 21 Grad im Durchschnitt. Die Europäische Zentralbank wird heute voraussichtlich den Leitzins anheben auf 2,5%. Das wäre die 2. Zinserhöhung heuer. Grund ist Inflation, sie ist durch den Iran-Krieg angestiegen. Ein höherer Leitzins macht Kredite teurer und Sparen attraktiver. Der neue Verwaltungsrat des Wohnbauinstituts sorgt für Diskussionen. Präsident soll Christian Battisti werden, der für die Liste Gennacaro im Bozner Gemeinderat sitzt. Wohnbaulandesrätin Uli Meier wollte eigentlich keinen politisch besetzten Verwaltungsrat.
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0: Guten Morgen, Südtirol, heute ist Donnerstag, der 10. September. In unserer Diözese gibt es einige bedeutende Reliquien und am Sonntag kommt eine weitere dazu. In St. Martin in Basaya wird eine Reliquie des heiligen Carlo Acutis eingesetzt. Welche Bedeutung haben Reliquien eigentlich für unseren Glauben? Das hat Felix Schiffelhuber, den Privatsekretär von Bischof Ivo Muser, Michael Horror, gefragt.
1: Also wir müssen hier ganz deutlich ansprechen, dass Reliquien jetzt nicht der direkte Draht mit Gott sind. Sie sind keine Wundermittel, sondern sie werden als Verehrungsmaterial verwendet im Gottesdienst oder in den Altären, wo sie auch beigesetzt sind. Es geht hier vor allem darum, dass wir nicht diese anbeten, sondern es ist ein Hilfsmittel. Ein Hilfsmittel, uns mit dieser Person, die Gott besonders verehrt hat, die das Leben nach dem Beispiel Christi gelebt hat und dadurch auch ein Seliger, ein Heiliger wurde, eben vor Augen zu stellen und zu sagen, es soll uns helfen, diese Heiligen sollen uns helfen, diesen besonderen Weg zu gehen und Gott ein wenig näher zu bringen.
2: Diesen Sonntag findet ein besonderes Ereignis statt. In St. Martin in Pasaya wird eine Reliquie des heiligen Carlo Acutis eingesetzt. Um welche Reliquie handelt es sich dabei?
1: Dabei handelt es sich um eine Haarreliquie. Die Pfarrei St. Martin in Pasaya hat schon vor einiger Zeit beim Bischof angefragt, ob es möglich wäre, um eine solche Reliquie anzufragen. Damals war gerade noch der Heiligsprechungsprozess im Gange und es wurde dann ein Datum festgelegt für die Heiligsprechung. Und üblich, um eine Reliquie zu bekommen, also da muss man ganz klare Regeln einhalten, also es ist nicht möglich, dass jeder oder jede privat eine Reliquie anfragen kann, da musste unser Bischof offiziell beim Bischof in Assisi anfragen, ob wir für diesen Gebrauch in der Pfarrei zur Verehrung eine Reliquie bekommen. Da wird dann ein offizieller Brief geschrieben. Der Bischof von Assisi prüft das dann und der hat uns dann mit einem offiziellen Schreiben diese Reliquie zugesagt und uns dann eine kleine Kapsel zugesendet. Und in dieser kleinen Kapsel befindet sich die Inschrift, dass es eben eine Reliquie des heiligen Carlo Acutis ist und es handelt sich dabei um eine Haarreliquie, also ein paar Haare des Heiligen selbst.
2: Wer war eigentlich Carlo Acutis?
1: Carlo Acutis war ein italienischer Jugendlicher, der in den 90er Jahren geboren wurde. Er war recht engagiert, auch wie es halt typisch bei den Italienern ist, in der Jugendarbeit, im Oratorio und so weiter. Und er hat vor allem auch in jungen Jahren versucht, den christlichen Glauben in besonderer Weise umzusetzen. Er hatte ganz eine besondere Frömmigkeit zur Eucharistie. Leider ist er mit 15 Jahren an Leukämie erkrankt, war immer sehr zuversichtlich und hat sein Leben ganz unter das Kreuz gestellt, ganz Gott anvertraut. Und interessant, er hat zur damaligen Zeit schon eine Internetseite über eucharistische Wunder errichtet und ausgestrahlt und hat vor allem diese Frömmigkeit weitergegeben. Er wird deswegen auch in der Kirche als Cyberapostel auch oft bezeichnet oder Patron des Internets. Und weil er eben diese Begeisterung für die Informatik nutzte, um seinen Glauben weiterzugeben.
0: Sagt Michael Horror, Privatsekretär des Bischofs. Die Reliquie von Carlo Acutis wird an diesem Sonntag um 10 Uhr bei einer Festmesse in St. Martin im Pasaya eingesetzt. Anschließend gibt es einen Umtrunk und ein Mittagessen im Vereinssaal. Und auch am Nachmittag steht einiges auf dem Programm. Um 13:30 gibt es eine Frage- und Diskussionsrunde mit Bischof Ivo im Dorfhaus in St. Martin im Pasaya. Um 15 Uhr feiert der Film Die Wallfahrt zum heiligen Blutpremiere und zum Abschluss erteilt Bischof Ivo um 16:30 den Einzelsegen mit der Reliquie des heiligen Carlo.

Es ist jetzt 8.44 Uhr. In 6 Minuten gibt's hier auf Radio Grüne Welle wieder Nachrichten. Um 9 Uhr übertragen wir die Heilige Messe aus dem Bozner Dom. Und am heutigen Donnerstag wird sie dann Kollegin Anne Kommiss mit Musik und interessanten Themen durch den Vormittag begleiten. Wir hören uns wieder morgen in der Früh ab kurz vor 6 Uhr zu Guten Morgen Südtirol. Bis dahin wünsche ich Ihnen eine schöne Zeit. Machen Sie es gut und natürlich weiterhin gute Unterhaltung mit Radio Grüne Welle. Es verabschiedet sich Florian Mayer. Dankeschön auch im Namen des ganzen Teams fürs Zuhören und auf Wiederhören.

0: 10 vor 9.
1: Mit Kamera und Mikrofon. Neuer Flüsserasphalt wird auf Mebo getestet. Neuer Rekord. August heuer so warm wie noch nie. Und der Regen macht gerade eine Pause. Ich bin Gunde Bichler. Guten Morgen.
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1: Viele haben sich sicher schon gewundert. Auf der Mebo bei Marling sind 3 Masten aufgebaut worden mit Mikrofonen und Kameras. Dabei handelt es sich nicht um Verkehrsüberwachung, sagt der Straßendienst des Landes. Vielmehr ist es ein Pilotprojekt, mit dem neuer Flüsterasphalt getestet und entwickelt wird. Auf der Marlinger Geraden sind mehrere Arten von Asphalt auf jeweils 500 Metern angebracht worden. Jetzt prüft das Amt für Baustoffprüfung, wie sich der Asphalt verhält und zeichnet die Abrollgeräusche der Fahrzeuge auf. Die Messstationen sollen 2 Jahre lang bleiben. Der Landtag hat über die Sprachpolitik diskutiert. Die Grünen hatten gemeinsam mit dem PD einen Antrag eingebracht für eine Reform. Unter anderem sollte ein Sprachenbarometer kommen, etwa im Gesundheitswesen. Das aktuelle System mit den Sprachnachweisen für verschiedene Niveaus sei zu überdenken, sagen die Grünen. Der Antrag ist nach langer Debatte abgelehnt worden. Heute setzt der Landtag die Sitzungswoche fort. Noch nie war ein Monat so warm wie der August heuer. Weltweit lag die Durchschnittstemperatur bei knapp 17 Grad. Das ist deutlich mehr als in anderen Jahren. Das teilt der Klimawandeldienst der EU Copernicus mit. Diana Kramer berichtet.
2: Der Sommer 2026 war geprägt von extremer Hitze, Trockenheit und teils riesigen Waldbränden. Der August stellte alle bisherigen Rekorde in der weltweiten Klimageschichte ein. Die globalen Temperaturen lagen 1,65 Grad über dem vorindustriellen Niveau. Auch die Weltmeere erwärmten sich auf mehr als 21 Grad im Schnitt und damit so stark wie noch nie.
1: Es wird immer noch über den neuen Verwaltungsrat des Wohnbauinstituts diskutiert. Dessen Präsident soll Christian Battisti werden, der bei den Gemeindewahlen in Bozen für die Liste von Angelo Gennacaro kandidiert hatte. Und das passt wiederum Landesrätin Uli Meier nicht, die für das WoB zuständig ist. Sie wollte das Institut eigentlich neu organisieren und die Posten nicht nach politischen Richtungen besetzen. Aber der italienische Koalitionspartner in der Landesregierung beharrt weiterhin darauf. Der neue Verwaltungsrat des WoB soll morgen von der Landesregierung eingesetzt werden. Die Europäische Zentralbank wird heute aller Voraussicht nach wieder den Leitzins erhöhen. Fast alle Experten erwarten einen Sprung auf 2,5%. Es wäre die 2. Zinserhöhung heuer. Grund dafür ist die gestiegene Inflation durch den Iran-Krieg. Wenn die Zinsen höher sind, werden Kredite teurer und Sparen attraktiver. Ziel der EZB ist, dass die Leute weniger Geld ausgeben und sich die Inflation dadurch stabilisiert. Und es überwiegen die Wolken, der Regen macht gerade Pause. Gleich gibt's die weiteren Aussichten.
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1: Es bleibt unbeständig in Südtirol. Derzeit hat die Wolkendecke aber Risse bekommen und blauer Himmel und Sonnenstrahlen zeigen sich. Am Vormittag dürfte es kaum regnen. Die nächsten Regenfälle ziehen am Nachmittag über Südtirol hinweg. Und es bleibt kühl. Heute 16 bis 21 Grad werden es. Die Schneefallgrenze liegt im Hochgebirge bei 3000 Metern. Aktuell messen wir 11 Grad in Laas, 10 in Sarntein, 13 Grad hat es in Brixen, 8 in Corvara und 12 Grad in Bruneck. Morgen Freitag überwiegt der Sonnenschein, es halten sich noch ein paar Wolken. Am Wochenende wird es strahlend schön.
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7: Daniel Hofer begrüßt Sie auf der Landesverkehrsmeldezentrale. Einbahnregelungen wegen Arbeiten gibt es unter anderem auf der Finchgauer Staatsstraße bei Rabland, auf der Brenner Staatsstraße bei Klausen und auf der Gardertaler Staatsstraße bei Zwischenwasser. Die Landesstraße Vogelpass ist auf Olanger Seite auf der Höhe Marchnau wegen Asphaltierungsarbeiten gesperrt. Gute und sichere Fahrt!

0: 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Eine Zeitangabe, es ist 9 Uhr. Wir schalten nun in den Bozner Dom und übertragen von dort die Heilige Messe.
1: Zum Eingang singen wir Nummer 482 und als Gloria 723.

0: Im Namen des Vaters und des Sohnes und des Heiligen Geistes. Die Gnade und der Friede unseres Herrn sei mit euch.
1: Und mit deinem Geist.
0: Wir feiern heute den Jahrestag der Weihe des Domes. Der Dom ist die Kathedrale des Bischofs und das Zentrum der Diözese. Hier wird in besonderer Weise die Kirche sichtbar, wenn glaubende Menschen aus der Diözese im Gebet mit ihrem Vorsitz des Bischofs versammelt ist. Unsere Diözese hat zwei Kathedralen, in Brixen und in Posen. Die jetzige Form des Domes von Brixen ist am 10. September 1758 geweiht worden und zur Kathedrale erhoben. Der Dom von Posen wurde am 7. Oktober 1975 zur Konkathedrale der Diözese. Der Weihetag wird zugleich mit jenen des Domes von Brixen begangen. Der Dom von Posen ist zugleich die Pfarrkirche der Pfarrgemeinde. Möge Gott von hier aus seinen Segen spenden über die Stadt und über das ganze Land. Ich begrüße euch wieder recht herzlich zum Gottesdienst und wünsche Ihnen allen einen gesegneten Tag. Wir sammeln unsere Anliegen und empfehlen uns der Güte und der Barmherzigkeit Gottes.

0: Herr Jesus Christus, du rufst die Menschen, dir zu folgen. Herr, erbarme dich.
1: Herr, erbarme dich.
0: Herr Jesus Christus, du sendest sie als deine Boten. Christus, erbarme dich.
1: Christus, erbarme dich.
0: Herr Jesus Christus, du gibst ihnen Mut, dich zu bekennen. Herr, erbarme dich. Nachlass, Vergebung und Verzeihung unserer Sünden gewähre uns der allmächtige und barmherzige Herr.

0: Lasset uns beten. Großer und heiliger Gott, jedes Jahr feiern wir den Weihtag dieses heiligen Hauses. Höre auf die Bitten deines Volkes. Hilf uns, dass wir an diesem Ort in rechter Gesinnung den heiligen Dienst vollziehen und den Reichtum der Erlösungsgnade empfangen. Darum bitten wir durch Christus, unseren Herrn.
1: Lesung aus dem ersten Buch der Könige. In jenen Tagen trat Salomo in Gegenwart der ganzen Versammlung Israels vor dem Altar des Herrn, breitete seine Hände zum Himmel aus und betete: Herr, Gott Israels, im Himmel oben und auf der Erde unten gibt es keinen Gott, der so wie du Bund und Huld seinen Knechten bewahrt, die mit ungeteiltem Herzen vor ihm leben. Wohnt denn Gott wirklich auf der Erde? Siehe, selbst der Himmel und die Himmel der Himmel fassen dich nicht, wie viel weniger dieses Haus, das ich gebaut habe. Wende dich, Herr, mein Gott, dem Beten und Flehen deines Knechtes zu. Höre auf das Rufen und auf das Gebet, das dein Knecht heute vor dir verrichtet. Halte deine Augen offen über diesem Haus bei Tag und bei Nacht, über die Stätte, von der du gesagt hast, dass dein Name hier wohnen soll. Höre auf das Gebet, das dein Knecht an dieser Stätte verrichtet. Achte auf das Flehen deines Knechtes und deines Volkes Israel, wenn sie an dieser Stätte beten. Höre sie im Himmel, dem Ort, wo du wohnst. Höre sie und verzeih. Wort des lebendigen Gottes.
2: Danke.

0: So spricht der Herr. Du bist Petrus, der Fels, und auf diesen Felsen werde ich meine Kirche bauen, und die Pforten der Unterwelt werden sie nicht überwältigen. Der Herr sei mit euch. Aus dem Heiligen Evangelium nach Matthäus. In jener Zeit, als Jesus in das Gebiet von Caesarea Philippi kam, fragte er seine Jünger und sprach: Für wen halten die Menschen den Menschensohn? Sie sagten: Die einen für Johannes den Täufer, andere für Elia, wieder andere für Jeremia oder sonst einen Propheten. Da sagte er zu ihnen: Ihr aber, für wen haltet ihr mich? Simon Petrus antwortete und sprach: Du bist der Christus, der Sohn des lebendigen Gottes. Jesus antwortete und sagte zu ihm: Selig bist du, Simon Barjona, denn nicht Fleisch und Blut haben dir das offenbart, sondern mein Vater im Himmel. Ich aber sage dir, du bist Petrus, der Fels, und auf diesen Felsen werde ich meine Kirche bauen, und die Pforten der Unterwelt werden sie nicht überwältigen. Ich werde dir die Schlüssel des Himmelreichs geben. Was du auf Erden binden wirst, das wird im Himmel gebunden sein. Und was du auf Erden lösen wirst, das wird im Himmel gelöst sein. Evangelium unseres Herrn Jesus Christus. Herr Jesus Christus, du willst eine Kirche bauen, die aus lebendigen Steinen besteht. Wir danken dir für dein Vertrauen und bitten dich.
1: Für die Kirche von Bozen-Brixen, um Strahlkraft und Freude, damit die jungen Menschen in ihr eine Heimat finden und Berufungen zum geistlichen Leben wachsen können. Christus, unser Leben, erhöre uns.
2: Christus, unser Leben, erhöre uns.
1: Für die Gemeinschaft der Völker, um Versöhnung und Frieden, damit nicht länger Krieg und Gewalt, Terror und Hass die Menschen in ihrem Leben bedrohen. Christus, unser Leben, erhöre uns.
2: Christus, unser Leben, erhöre uns.
1: Für die Kranken und alle, die Kummer haben und Not leiden, um gute Menschen, die ihnen bereitwillig helfen, damit niemand allein bleiben muss und verzweifelt. Christus, unser Leben, erhöre uns.
2: Christus, unser Leben, erhöre uns.
1: Für die vielen Menschen, die unser Land besuchen, um Erholung für Leib und Seele, damit sie wieder gestärkt in den Alltag zurückkehren. Christus, unser Leben, erhöre uns.
2: Christus, unser Leben, erhöre uns.
1: Für unsere verstorbenen Verwandten und Bekannten, um Tilgung ihrer Schuld und das Geschenk des ewigen Lebens in deiner Herrlichkeit. Christus, unser Leben, erhöre uns.
2: Christus, unser Leben, erhöre uns.
1: Wir feiern die Heilige Messe mit Gedenken an Alois und Notburga Turner und Tochter Annemarie, mit Gedenken an Josef Kiem und verstorbene Kinder Johanna, Monika und Sepp, mit Gedenken an Hubert und Silly Anek, Eltern, Geschwister und Enkel Simon, mit Gedenken an Martin Ebnicher, mit Gedenken an Familie Plattner und Mittermeier, mit Gedenken an Koppelstädter Raimund und mit Gedenken an Verstorbenen der Familie Fulterer. Wir beten auch für die Verstorbenen der letzten Tage. Aus der Presse kennen wir folgende Namen: Edith Gräfin, Kuhn Belasi, zu Englar und Lichtenberg, geborene Mörl von Pfalzen, zu Mühlen und Sichelburg. Hilda Anek, Witwe Merler, Pranzoll. und Hildegard Folli, Witwe Katzelberger unter Meißen-Meran. Herr, schenke ihnen die ewige Freude bei dir. Christus, unser Leben, erhöre uns.
2: Christus, unser Leben, erhöre uns.
0: Herr, sende auch uns aus und hilf uns, an deiner Kirche weiterzubauen. Denn du bist bei allen, die in deinem Namen versammelt sind, heute und alle Tage bis in Ewigkeit. Amen.

0: Lasst uns beten, dass mein und euer Opfer Gott, dem allmächtigen Vater, gefalle.
1: Der Herr nehme das Opfer an aus deinen Händen, zum Lob und Lob seines Namens, zum Segen für uns und seine ganze heilige Kirche.
0: Heiliger Gott, wir gedenken des Tages, an dem du dieses Haus zu eigen genommen und mit deiner Gegenwart erfüllt hast. Nimm die Gaben an, die wir an dieser Stätte bringen, und mache auch uns selbst zu einer Gabe, die dir wohlgefällt. Wir bitten darum durch Christus, unseren Herrn.
2: Zum Sanctus singen wir Nummer 196 und als Agnus Dei Nummer 205.
0: Der Herr sei mit euch
3: und mit deinem

Ja, du bist heilig, großer Gott, und alle deine Werke verkünden dein Lob. Denn durch deinen Sohn, unseren Herrn Jesus Christus, und in der Kraft des Heiligen Geistes erfüllst du die ganze Schöpfung mit Leben und Gnade. Bis ans Ende der Zeiten versammelst du dir ein Volk, damit deinem Namen dieses Opfer dargebracht werde, vom Aufgang der Sonne bis zu ihrem Untergang. Darum kommen wir vor dein Angesicht und feiern in Gemeinschaft mit der ganzen Kirche den Weihetag dieses Hauses, an dem du es zu eigen genommen und mit deiner Gegenwart erfüllt hast. Durch Christus, den Herrn und das Haupt der Kirche, bitten wir dich, allmächtiger Gott. Heilige unsere Gaben durch deinen Geist, damit sie uns werden Leib und Blut deines Sohnes, unseres Herrn Jesus Christus, der uns aufgetragen hat, dieses Geheimnis zu feiern. Denn in der Nacht, da er verraten wurde, nahm er das Brot und sagte Dank, brach es, reichte es seinen Jüngern und sprach: Nehmet und esset alle davon, das ist mein Leib, der für euch hingegeben wird.

Ebenso nahm er nach dem Mahl den Kelch, dankte wiederum, reichte ihn seinen Jüngern und sprach: Nehmet und trinket alle daraus, das ist der Kelch des neuen und ewigen Bundes, mein Blut, das für euch und für alle vergossen wird, zur Vergebung der Sünden. Tut dies zu meinem Gedächtnis.

0: Geheimnis des Glaubens.
1: Deinen Tod, o Herr, verkünden wir. Deine Auferstehung preisen wir, bis du kommst in Herrlichkeit.
0: Darum, gütiger Vater, feiern wir das Gedächtnis deines Sohnes. Wir verkünden sein heilbringendes Leiden, seine glorreiche Auferstehung und Himmelfahrt und erwarten seine Wiederkunft. So bringen wir dir mit Lob und mit Dank dieses heilige und lebendige Opfer dar. Schau gütig auf die Gabe deiner Kirche, denn sie stellt dir das Lamm vor Augen, das geopfert wurde und uns nach deinem Willen mit dir versöhnt hat. Stärke uns durch den Leib und das Blut deines Sohnes und erfülle uns mit seinem Heiligen Geist, damit wir ein Leib und ein Geist werden in Christus.
1: Er mache uns auf immer zu einer Gabe, die dir wohlgefällt, damit wir das verheißene Erbe erlangen mit deinen Auserwählten, mit der seligen Jungfrau und Gottesmutter Maria, mit deinen Aposteln und Märtyrern und mit allen Heiligen, auf deren Fürsprache wir vertrauen.
2: Barmherziger Gott, wir bitten dich, dieses Opfer unserer Versöhnung bringe der ganzen Welt Frieden und Heil. Beschütze deine Kirche auf ihrem Weg durch die Zeit und stärke sie im Glauben und in der Liebe. Deinen Diener, unseren Papst Leo, unseren Bischof Ivo und die Gemeinschaft der Bischöfe, unsere Priester und Diakone, alle, die zum Dienst in der Kirche bestellt sind, und das ganze Volk deiner Erlösten. Erhöre, gütige Vater, die Gebete, die hier versammelten Gemeinde, und führe zu dir auch alle Söhne und Töchter, die noch fern sind von dir.
3: Erbarme dich unserer verstorbenen Brüder und Schwestern und aller, die in deiner Gnade aus dieser Welt geschieden sind. Nimm sie auf in deine Herrlichkeit und mit ihnen lass auch uns, wie du verheißen hast, zu Tische sitzen in deinem Reich. Darum bitten wir dich durch unseren Herrn Jesus Christus, denn durch ihn schenkst du der Welt alle guten Gaben.

0: Erlöse uns, Herr, allmächtiger Vater, von allem Bösen. Gib Frieden in unseren Tagen. Komm uns zu Hilfe mit deinem Erbarmen und bewahre uns vor Verwirrung und vor Sünde, damit wir voll Zuversicht das Kommen unseres Erlösers, Jesus Christus, erwarten.
1: Denn dein ist das Reich und die Kraft und die Herrlichkeit in Ewigkeit. Amen.
0: Der Herr hat zu seinen Aposteln gesagt: Frieden hinterlasse ich euch, meinen Frieden gebe ich euch. Deshalb bitten wir, Herr Jesus Christus, schau nicht auf unsere Sünden, sondern auf unseren Glauben und auf den Glauben deiner Kirche. Schenke ihr nach deinem Willen Einheit und Frieden. Der Friede des Herrn sei allezeit mit euch.
1: Und mit deinem Geiste.

Seht Jesus Christus, das Lamm Gottes. Es nimmt hinweg die Sünde der Welt. Herr, ich bin nicht würdig, dass du eingehst unter mein Dach, aber sprich nur ein Wort, so wird meine Seele gesund.

0: Ihr seid Gottes Tempel und der Geist Gottes wohnt in euch. Der Tempel Gottes ist heilig und der seid ihr. Lasset uns beten. Herr unser Gott, am Weihetag dieser Kirche haben wir das Opfer des Lobes dargebracht. Mache diese Feier für uns zur Quelle der Gnade und der Freude, damit deine Gemeinde im Heiligen Geist zum Tempel deiner Herrlichkeit wird. Darum bitten wir durch Christus, unseren Herrn. Der Herr sei mit euch. Es segne und begleite uns durch den Tag der allmächtige Gott, der Vater, der Sohn und der Heilige Geist. Geht hin und lebt in Frieden.
1: Dank sei Gott, dem Herrn.

0: Aus dem Bozner Dom übertrugen wir die Heilige Messe. Es zelebrierte Hochwürden Vitus Dejaco. 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Eine Zeitangabe, es ist 9.38 Uhr.
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0: Heute ist Donnerstag, der 10. September. Ich darf Sie durch den heutigen Vormittag begleiten. Mein Name ist Anni Kommiss. Ja, und wir blicken gleich zusammen in den Heiligen Kalender. Wir feiern heute das Fest des heiligen Nikolaus von Tolentino. Er ist übrigens der Patron der Vegetarier. Weitere Heilige des heutigen Tages sind Pulcheria und Theodat. Und mehr zu diesen Persönlichkeiten und zum Kirchweihfest der Dome von Bozen und Brixen, das wir ebenfalls heute feiern, hören Sie nun von Claudia Prinott.
11: In unserer Diözese wird heute das Kirchweihfest der Dome von Brixen und Bozen gefeiert. Der jetzige Brixner Dom wurde am 10. September 1758 von Fürstbischof Leopold Graf Spauer geweiht. Er trägt den Titel Kathedrale und Basilica Minor und ist somit die ranghöchste Kirche Südtirols. Im Dom von Brixen befindet sich auch die Kathedra, der Bischofssitz. Bischofskirche unserer Diözese ist jedoch seit 1964 der Bozner Dom. Er wurde am 7. Oktober 1975 zur Konkathedrale erhoben. Seitdem wird der Weihetag zugleich mit jenem des Brixner Domes begangen. Der heilige Nikolaus von Tolentino wurde 1245 in den Marken geboren und trat 1255 in den Orden der Augustiner-Eremiten ein. Der rhetorisch sehr begabte Mönch lockte mit seinen Predigten große Scharen von Gläubigen an. Nach der Priesterweihe ließ er sich 1275 in Tolentino nieder, wo er sich neben seiner Predigttätigkeit vor allem Armen und Kranken widmete. Schon zu seinen Lebzeiten wirkte Nikolaus amtlich festgestellte Wunder und nach seinem Tod am 10. September 1305 ereigneten sich auch bei seinen Reliquien unerklärbare Geschehnisse. Noch heute sind über 1300 Aufzeichnungen von außergewöhnlichen Heilungen an seinem Grab erhalten. Nikolaus von Tolentino wurde 1446 heiliggesprochen. Vom 16. bis zum 18. Jahrhundert war er einer der meist verehrten Heiligen in Europa und Amerika. Seine zeitweise verschollenen Gebeine wurden 1926 bei Ausgrabungen in der Basilika von Tolentino wiedergefunden. Kaiserin Pulcheria Aelia war die Tochter von Kaiser Arcadius. Im Alter von 15 Jahren wurde sie für ihren noch jungen und somit unmündigen Bruder zur Kaiserin ernannt. Auch als dieser einige Jahre später sein Amt als Kaiser von Byzanz antrat, lebte sie weiterhin als gottgeweihte Jungfrau am Kaiserhof, ließ Kirchen erbauen und bekämpfte den damals aufkommenden Nestorianismus. Im Jahr 450, als ihr Bruder starb, heiratete sie den Feldherrn Markian, der später zum Kaiser erhoben wurde. Pulcheria setzte 451 trotz Widerstandes des Papstes die Berufung des Konzils von Chalkedon durch. Sie starb im Jahr 453.
0: Das war ein Blick in den Heiligenkalender mit Claudia Prinott. 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Da finden Sie zum Beispiel immer die aktuellen Gedanken zum Tag. Und in dieser Woche des Schulanfangs kommen die Gedanken zum Tag von Bernhard Oberpaleiter. Er ist Religionslehrer an der Mittelschule Adalbert Stifter in Bozen.
12: Was die in den letzten Tagen angesprochenen zwei unterschiedlichen Versionen des Fliegenlernens bei Adern anbelangt, einmal die mythische Erzählung und zweitens die wissenschaftliche Erforschung, so zeigt sich, die Natur ist in diesem Fall weniger dramatisch als die Legende, aber vielleicht gerade deshalb nicht weniger beeindruckend. Die Wahrheit zeigt, dass selbst der König der Lüfte seinen Nachwuchs nicht durch einen Sprung ins Ungewisse ausbildet, sondern durch Geduld, Vorbild und Raum zum Üben. Das macht den Kontrast zwischen Mythos und Wirklichkeit besonders reizvoll. Die Legende erzählt eine Wahrheit über das jüdische Gottesbild. Selbst wenn der Mensch ins Bodenlose zu fallen droht, Gott verlässt ihn nicht, erhält ihn auch dann. Er stürzt sich einem Adler gleich voraus in die Tiefe und fängt den Fallenden auf und trägt ihn wie auf Flügeln wieder hinauf, um ihn erneut fallen zu lassen. So die Interpretation der Ereignisse der Geschichte Israels. Und erneut aufzufangen, bis dem Menschen das selbstständige Fliegen gelingt. In der Natur ist dieses Fallen nicht von den Adlereltern verursacht, nur von ihnen angeregt. Die Wissenschaft beschreibt die Wirklichkeit des Adlers. Doch ist beiden gemeinsam, dass Fliegen hier wie dort nicht ohne das sich fallen lassen erlernt werden kann. Fliegen lernt man letztlich nur durch Fliegen.

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0: 10 vor 10.
1: Durchnässte Wanderer im Hochbustertal aus Bergnot gerettet. Trump verspricht jedem Wähler $5.000 pro Kopf. Und es hat etwas aufgelockert. Ich bin Gunde Bichler. Schönen Donnerstagvormittag.
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1: Zwei Wanderer sind im Hochbustertal in Bergnot geraten. Die beiden Touristen aus England hatten sich gestern auf dem Weg zur Seekofelhütte im Starkregen verlaufen und haben ihr Etappenziel nicht erreicht. Daraufhin haben die beiden gegen 23 Uhr einen Notruf abgesetzt. Die Bergretter sind ausgerückt und haben die beiden Wanderer an der Kreuzung zur Rossalm gefunden. Sie waren erschöpft und unterkühlt und wurden von der Bergrettung ins Tal begleitet. Anschließend wurden sie zur Kontrolle ins Krankenhaus gebracht. Viele haben auf der Mebo bei Marling schon die drei Masten gesehen mit Mikrofonen und Kameras. Dabei handelt es sich nicht um Verkehrsüberwachung, sagt der Straßendienst des Landes. Vielmehr ist es ein Pilotprojekt, mit dem neuer Flüsterasphalt getestet und entwickelt wird. Auf der Marlinger Geraden sind mehrere Arten von Asphalt auf jeweils 500 Metern angebracht worden. Jetzt prüft das Landesamt für Baustoffprüfung, wie sich der Asphalt verhält und zeichnet die Abrollgeräusche der Fahrzeuge auf. Der Nahverkehrsdienst SASA rüstet seine Flotte Schritt für Schritt auf emissionsfreie Busse um und kauft jetzt Dutzende neue Elektrobusse. Insgesamt 57 werden es sein. Jetzt ist eine europaweite Ausschreibung gestartet. Sie gehört zum Plan für die Erneuerung der SASA. Das Geld ist schon voriges Jahr vom Land genehmigt worden. Es sind 72 Millionen Euro. 9 Elektrobusse hat die SASA schon gekauft. Der Wahlkampf ist Zeit für Wahlversprechen. US-Präsident Trump verspricht jetzt allen erwachsenen Amerikanern Geld, sollte seine Partei die Kongresswahlen im Herbst gewinnen. $5.000 will er dann jedem zahlen. Das hat er beim Parteitag der Republikaner im Bundesstaat Texas in Dallas angekündigt. Franziska Spieker ist in Dallas.
2: Das hat Trump den Amerikanern zugesichert. Die ungewöhnliche Belohnung soll es geben, falls die Republikaner ihre Mehrheit in beiden Kammern des US-Parlaments halten können. Trumps Ziel? Möglichst viele Leute dazu bewegen, für die Republikaner zu stimmen. Doch sein Wahlversprechen ist äußerst unrealistisch. In den USA leben mehr als 245 Millionen Erwachsene. Bei so vielen Menschen würde Trumps Vorschlag grob überschlagen mehr als 1 Billion US-Dollar kosten.
1: Neuer Monat, neuer Hitzerekord. Auch der August macht da keine Ausnahme. Laut dem EU-Klimawandeldienst war er der wärmste jemals gemessene Monat mit einer weltweiten Durchschnittstemperatur von knapp 17 Grad. Auch die Weltmeere sind mit über 21 Grad im Schnitt so warm wie noch nie. Und momentan macht der Regen eine Pause. Es hat aufgelockert. Wie es mit dem Wetter weitergeht, das hören Sie gleich.
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1: Von allem etwas ist jetzt am Vormittag in Südtirol dabei. Blauer Himmel und Sonnenschein, dicke Wolken und Nebel. Die Wolkendecke hat Risse bekommen, der Regen macht eine Pause. Erst am Nachmittag zieht es wieder zu und neue Regenfälle ziehen übers Land. Es bleibt recht kühl, heute bei 16 bis 21 Grad höchstens. 15 Grad hat es momentan in Auer, 14 in Klausen, 17 in Gargazon, 10 Grad in Sechsten und 9 in Ridnaun. Morgen Freitag kommt wieder überall die Sonne zurück. Es halten sich nur mehr wenige Wolken. Am Wochenende ist es strahlend schön.
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5: Aus der Landesverkehrsmeldezentrale begrüßt Sie Silke Andres. Auf der Brenner Staatsstraße zwischen Atzwang und Blomau Höhesteg wird gearbeitet. Hier kommt es immer wieder zu Verzögerungen, vor allem Richtung Bozen. Die Landesstraße Furkelpass ist auf Ohlanger Seite Höhe Machner wegen Asphaltierungsarbeiten gesperrt. Die Umleitung erfolgt übers Gadertal. Alle unterwegs, gute Fahrt!
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5: Herzlich willkommen zu unserem vormittäglichen Treffen heute am Donnerstag, dem 10. September. Wir laden Sie wieder ein zu 2 Stunden Musik und Information. Leisten Sie uns Gesellschaft, egal wo Sie sich gerade aufhalten, zu Hause, bei der Arbeit, im Auto. Wir haben so einiges für Sie vorbereitet. Musik.

Bewegung, mit der startet die Männerbewegung ja immer ins neue Arbeitsjahr. Wir haben den Geschäftsführer Hannes Rechenmacher um eine Nachlese gebeten und dieser Bitte kommt er in etwa 20 Minuten nach. Natürlich öffnen wir auch unseren Trödelmarkt für Sie, so in etwa einer halben Stunde gegen 10:30 und wir haben noch mehr vorbereitet und wie gewohnt wird alles umrahmt von viel Musik. Musik.

0: Um Reliquien geht es im ersten Beitrag hier bei Radio Grüne Welle am Vormittag, heute am Donnerstag. In unserer Diözese gibt es ja einige bedeutende Reliquien. Ab Sonntag kommt eine weitere dazu. In St. Martin im Passaia wird nämlich eine Reliquie des heiligen Carlo Acutis eingesetzt. Welche Bedeutung haben denn Reliquien für unseren Glauben? Das hat mein Kollege Felix Schiffluber, den Privatsekretär des Bischofs Michael Horror, gefragt.
1: Also wir müssen hier ganz deutlich ansprechen, dass Reliquien jetzt nicht der direkte Draht mit Gott sind. Sie sind keine Wundermittel, sondern sie werden als Verehrungsmaterial verwendet im Gottesdienst oder in den Altären, wo sie auch beigesetzt sind. Es geht hier vor allem darum, dass wir nicht diese anbeten, sondern es ist ein Hilfsmittel. Ein Hilfsmittel, uns mit dieser Person, die Gott besonders verehrt hat, die das Leben nach dem Beispiel Christi gelebt hat und dadurch auch ein Seliger, ein Heiliger wurde, eben vor Augen zu stellen und zu sagen, es soll uns helfen, diese Heiligen sollen uns helfen, diesen besonderen Weg zu gehen und Gott ein wenig näher zu bringen.
2: Diesen Sonntag findet ein besonderes Ereignis statt. In St. Martin in Passaia wird eine Reliquie des heiligen Carlo Acutis eingesetzt. Um welche Reliquie handelt es sich dabei?
1: Dabei handelt es sich um eine Haarreliquie. Die Pfarrei St. Martin in Passaia hat schon vor einiger Zeit beim Bischof angefragt, ob es möglich wäre, um eine solche Reliquie anzufragen. Damals war gerade noch der Heiligsprechungsprozess im Gange und es wurde dann ein Datum festgelegt für die Heiligsprechung. Und üblich, um eine Reliquie zu bekommen, also da muss man ganz klare Regeln einhalten. Also es ist nicht möglich, dass jeder oder jede privat eine Reliquie anfragen kann. Da musste unser Bischof offiziell beim Bischof in Assisi anfragen, ob wir für diesen Gebrauch in der Pfarrei zur Verehrung eine Reliquie bekommen. Da wird dann ein offizieller Brief geschrieben. Der Bischof von Assisi prüft das dann und der hat uns dann mit einem offiziellen Schreiben diese Reliquie zugesagt und uns dann eine kleine Kapsel zugesendet. Und in dieser kleinen Kapsel befindet sich die Inschrift, dass es eben eine Reliquie des heiligen Carlo Acutis ist und es handelt sich dabei um eine Haarreliquie, also ein paar Haare des Heiligen selbst.
2: Wer war eigentlich Carlo Acutis?
1: Carlo Acutis war ein italienischer Jugendlicher, der in den 90er Jahren geboren wurde. Er war recht engagiert, auch wie es halt typisch bei den Italienern ist, in der Jugendarbeit, im Oratorio und so weiter. Und er hat vor allem auch in jungen Jahren versucht, den christlichen Glauben in besonderer Weise umzusetzen. Er hatte ganz eine besondere Frömmigkeit zur Eucharistie. Leider ist er mit 15 Jahren an Leukämie erkrankt, war immer sehr zuversichtlich und hat sein Leben ganz unter das Kreuz gestellt, ganz Gott anvertraut. Und interessant, er hat zur damaligen Zeit schon eine Internetseite über eucharistische Wunder errichtet und ausgestrahlt und hat vor allem diese Frömmigkeit weitergegeben. Er wird deswegen auch in der Kirche als Cyberapostel auch oft bezeichnet oder Patron des Internets. Und weil er eben diese Begeisterung für die Informatik nutzte, um seinen Glauben weiterzugeben.
0: Sagt Michael Horror, Privatsekretär des Bischofs. Die Reliquie von Carlo Acutis wird also an diesem Sonntag um 10 Uhr bei einer Festmesse in St. Martin in Passaia eingesetzt. Anschließend gibt es einen Umtrunk und ein Mittagessen im Vereinssaal. Und auch am Nachmittag steht so einiges auf dem Programm. Um 13:30 gibt es eine Frage- und Diskussionsrunde mit Bischof Ivo im Dorfhaus. Um 15 Uhr feiert dort der Film Die Wallfahrt zum Heiligen Blut Premiere und zum Abschluss erteilt Bischof Ivo um 16:30 den Einzelsegen mit der Reliquie des Heiligen Carlo. 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

0: 14 und 20 Minuten. Das ist Radio Grüne Welle am Vormittag, heute am Donnerstag, dem 10. September. Mit der traditionellen Herbsttagung ist die katholische Männerbewegung ins neue Arbeitsjahr gestartet. Wir haben den Geschäftsführer Hannes Rechenmacher um eine Nachlese gebeten.
1: Da muss ich ganz ehrlich reden, nehme ich mir ein Beispiel an unserem Referenten, der auch sehr ehrlich war. Und bei den Referenten, Referentinnen ist es ja immer so, man kann nicht alle persönlich kennen und man macht sich dann schlau. Aber wie der Referent dann wirklich vor Ort wirkt, das ist immer ein letzter Spannungspunkt, nicht? Das weiß man nicht. Und wir sind sehr, sehr froh, dass wir mit Bruder Thomas Hessler einen Referenten gewinnen konnten, der das einfach super gemacht hat. Er hat keine leichte Ware verkauft. Er hat Körperübungen gemacht mit uns Männern. Die Frauen, die dabei waren, waren hellauf begeistert. Und da habe ich schon zur Irene Vieider, zur geschätzten Vorsitzenden der Frauenbewegung, gesagt, ja, ihr habt leicht lachen, ihr macht das schon seit 40 Jahren. Für uns Männer ist es neu. Aber es haben alle mitgetan, es haben alle einfache Yoga-Übungen gemacht. Und Bruder Thomas Hessler hat mit sehr großer Offenheit über seinen Werdegang erzählt, wie er als junger Mann Mönch geworden ist und dann aus Gründen sexuellen Bedürfnisse wieder ausgetreten ist und dann wieder eingetreten ist nach 6 Jahren und dann auch nach 20 Jahren wieder in dieses Fahrwasser gekommen ist und aber dann wieder einen anderen Weg gefunden hat, gut damit umzugehen. Und ich finde, das ist etwas sehr Neues, sehr Aufbauendes in der Kirche, dass jemand offen darüber redet. Die Männer waren sehr angetan, sehr interessiert an dem, was er macht. Und er hat auf einer verständlichen Art und Weise bodenständig gesprochen und war ein sehr herzlicher Typ. Und die Nagelprobe ist dann natürlich immer, wie verhält sich ein Referent, wenn das Referat zu Ende ist. Da haben wir auch verschiedene Dinge erlebt und bei den Besten ist es einfach so, die bleiben bis zur letzten Weißwurst und sitzen mit uns und hören auch noch die Fragen von normalen Mitgliedern und das freut uns immer extrem. Wir haben dann noch die Veranstaltungen vorgestellt, die wir planen. Da ist was ganz Neues, auf das wir uns schon freuen. Und zwar ein Gottesdienst, ein Weihnachtsgottesdienst am 23. Dezember für Männer, die alleinstehend sind, für Männer, die frisch in Trennungssituationen sind, die auch neu verpartnert sind, aber vielleicht Weihnachten nicht mit ihrer neuen Partnerin feiern können, weil die vielleicht noch bei ihrer Erstfamilie dabei ist. Und das probieren wir heuer zum ersten Mal hier in Bozen und dann werden wir schauen, wie es angenommen wird. Also so neue Dinge auszuprobieren, um Menschen ein Stück weit ihren Weg zu begleiten oder leichter werden zu lassen, da freuen wir uns sehr drüber. Wir haben auch 6 Veranstaltungen geplant, wo über Männerthemen vor Ort diskutiert wird, aber nicht im Sinne von einem Frontalvortrag, sondern ein lockerer Austausch wie eine Talkshow, wo dann auch vor Ort Menschen mitmachen können. Das ist alles momentan in der Pipeline, das wird entwickelt, aber da freuen wir uns, weil es alles neue Dinge sind, die wir erst ausprobieren.
0: Also eine schöne Herbsttagung ist es geworden, oder?
1: Total. Und was mich immer wieder wundert, heuer hätte ich dagegen gewettet. Nach diesem schönen Sommer habe ich mir gedacht, jetzt wird es uns sicher den Samstag verregnen. Und das ist natürlich schade, weil wir ja dann im Freien, im Innenhof des Pastoralzentrums zusammensitzen und noch Weißwürste essen. Aber ich bin jetzt 6 Jahre dabei bei der Männerbewegung und jede Herbsttagung war super Wetter. Heuer war es nochmal wichtiger, weil wir eine Station, ein Wortgottesfeier im Innenhof gemacht haben. Das heißt, wir haben die 6 Bedürfnisse des Menschen zum Anlass genommen, unter anderem Sicherheit, Anerkennung, Bedeutsamkeit, da gibt es so 6 Punkte, und haben dann die großen Elemente der Wortgottesfeier zugeordnet und Orten im Innenhof zugeordnet. Und das war sehr toll. Es war so eine Mischung aus Wallfahrt und Wortgottesfeier. Und ja, es macht Spaß, Dinge auszuprobieren, das Wort Gottes wieder neu zum Klingen zu bringen und einfach zu sehen, Menschen sind bereit, lassen sich darauf ein, wenn sie auch ein bisschen gefordert werden.
0: Ja, danke schön, Hannes Rechenmacher, für diese Nachlese. Übrigens, mehr über das neue Jahresthema und die Impulsmappe erzählt der Geschäftsführer der katholischen Männerbewegung am Freitag, dem 25. September ab 18 Uhr bei Radio Grüne Welle am Abend. Die Sendung wird dann am Samstag, dem 26. September ab 10 Uhr im Vormittagsprogramm wiederholt. Musik.

0: Erkenntnis von Peter Kraus. Ja, alle Probleme können wir natürlich nicht lösen, aber wenn Sie was zu verkaufen oder zu verschenken haben oder wenn Sie was suchen, dann sind Sie jetzt bei uns genau richtig, denn wir öffnen unseren Trödelmarkt. Hier ist Kollege Felix Schiffluber mit den heutigen Anzeigen.
1: Gesucht wird ein Zeitungsständer, eventuell mit Tisch. Die Telefonnummer lautet 346 23 13 36 1. Ein gebrauchter Stand-PC mit paralleler Schnittstelle wird im Raum Bozen gesucht. Die Telefonnummer lautet 380 12 99 23 5. Zu verkaufen sind im Raum Bozen zwei Damenfahrräder in gutem Zustand mit 21 Gängen. Ein nie benutztes Kletterseil, 8 mm dick und 50 Meter lang, verschiedene Rucksäcke und Trekkingrucksäcke in gutem Zustand und ein Zelt für 2 bis 4 Personen sowie verschiedene Liegematten. Die Telefonnummer lautet 348 88 45 17 0. Ein Karton Kochbücher ist zu verschenken. Eine Steige Kartoffeln wird gegen eine Steige Golden Delicious getauscht. Rufen Sie an unter der Nummer 346 23 13 36 1. Mehrere gut erhaltene und neuwertige Anzüge, Größe 54 und 56, werden in Fahn verschenkt. Ebenfalls verschenkt wird eine gut erhaltene Matratze mit waschbarem Bezug. Die Maße sind 90 x 200 cm. Rufen Sie an unter der Telefonnummer 347 33 81 94 7. Mehrere Kleiderschränke und Kästchen werden abgegeben. Außerdem werden ein kleiner, runder, ausziehbarer Tisch und 2 ältere Stühle verschenkt. Abzuholen in Neustift. Nähere Informationen unter 347 33 81 94 7. 2 Lettli für ein Ehebett sind zu verschenken. Eine bestickte, neuwertige Lederhose Größe 46 ist zu verkaufen. Wer die Lederhose kauft, bekommt dazu ein kariertes Hemd geschenkt. Rufen Sie an unter der Telefonnummer 333 39 88 65 6. Frisch geklaubte Eisacktaler Bergzwetschgen sind günstig zu verkaufen. Die Nummer lautet 347 03 49 65 2. Ein neues Mountainbike für Herren ist wegen Fehlkauf zu verkaufen. Rufen Sie an unter 349 24 98 77 8. Ein neuwertiger Untersatz in Holz für ein Doppelbett sowie ein Computertisch sind günstig abzugeben. Die Nummer lautet 347 89 95 25 2. Eine 50er Vespa PK50 XL wird in Eppern verkauft. Die Nummer lautet 347 73 59 56 9. Und eine Frau aus dem Wipptal sucht einen liebevollen, zuverlässigen Partner aus dem Raum Eisacktal, Wipptal oder aus dem unteren Pustertal. Ihre Nummer lautet 349 33 46 und dreimal die 0.
0: Dankeschön, Felix. So war das die heutigen Anzeigen. Wenn Sie noch Fragen dazu haben oder wenn Sie selbst eine Anzeige aufgeben möchten, dann rufen Sie uns doch einfach an. Unsere Telefonnummer lautet 0471 30 00 92 oder Sie besuchen uns auf unserer Homepage unter rgw.it. Da finden Sie in der Rubrik Trödelmarkt alle eben gehörten Anzeigen zum gemütlichen Nachlesen und dort können Sie selbst direkt auch eine Anzeige hineinschreiben. Private Verkaufsanzeigen, Kaufgesuche und Stellengesuche sind kostenlos. Und im Radio hören Sie den RGW Trödelmarkt immer in der Früh kurz nach 8, dann gegen 10:30 am Vormittag und gegen 3:30 am Nachmittag.

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0: 17.42 Minuten ist es mittlerweile geworden. Jetzt wagen wir noch kurz einen Blick in die nähere Zukunft. Und zwar gehen wir zum 21. September. Das ist der Welt-Alzheimer-Tag. Der Verein Alzheimer Südtirol Alto Adige ASA hat auch heuer wieder ein interessantes, informatives und unterhaltsames Programm für diesen Anlass auf die Beine gestellt. Präsident Ulrich Seitz verrät die Einzelheiten.
1: Ja, ich freue mich sehr, dass wir heuer ein sehr interessantes Programm zusammengestellt haben. Es gibt zwei Veranstaltungen, eine Veranstaltung in deutscher Sprache und eine gemischt in deutsch und italienischer Sprache. Ein Highlight ist am 18. September, das ist am Freitag um 18 Uhr, die Begegnung mit Sophie Rosentreter. Das ist eine Demenzaktivistin, MTV-Moderatorin, ehemaliges Model, das jetzt sehr stark in Hamburg auf sich aufmerksam macht, indem Sophie Rosentreter wirklich Themen der Pflege anspricht und als Aktivistin hier unterwegs ist. Sie spricht uns aus dem Herzen, denn sie bringt ganz praktische Beispiele, wie man Pflege angehen soll in einer völlig veränderten Welt. Und dann erlaube ich es mir anzumerken, dass an diesem Tag, am 18. September, noch etwas ganz Besonderes in dieser Veranstaltung auf uns zukommen wird. Barbara Zanetti hat ein neues Lied für den Verein Alzheimer und für alle pflegenden Angehörigen Südtirol von Menschen mit Demenz geschrieben. Ein besonderer Song, der exklusiv als Premiere da in der Gärtnerei Schuljan, wo die Veranstaltung stattfinden wird, vorstellt. Es sind alle eingeladen. Es sind Menschen eingeladen, die nicht in der Pflege sind. Es sind wirklich Leute eingeladen, die sich einen Gedanken machen wollen über ein zentrales Thema in der heutigen Zeit. Wenn es mal auf mich zukäme, wie würde ich reagieren? Ein spannender, aber auch ein unterhaltsamer, ironischer und praktischer Abend. Und ich hoffe, dass viele kommen, viele Neugierige kommen. Am 18.09. um 18 Uhr in der Gärtnerei Schuljan, wo wir im Glashaus diese Veranstaltung haben und dann alle eingeladen sind zu einem Aperitif im neuen Bistro, das angrenzend ist. Und am 21.09. wird es dann nochmals ein wenig praktischer. Wir haben seit einiger Zeit dieses Sentimente-Modell, das heißt, mit den Menschen, die schwer erkrankt sind, nochmals das Positive herauskitzeln. Was geht noch? Was kann man andenken, auch im Alltag? Ganz viele praktische Tipps und da gibt es eine Expertin, Letizia Spanolli, die kommen wird nach Bozen. Sie ist national bereits einer Berühmtheit geworden. Sie ist wahrscheinlich in ihrer Aussagekraft sehr praktisch und oft auch, sagen wir mal, sehr direkt, was nicht jedem im ersten Zuge, sagen wir mal, auch genehm oder, sagen wir mal, in dem Sinn auch sehr angenehm erfüllt, sondern sie spricht die Probleme an und zeigt anhand von Alltagssituationen von der frühen Morgenstunde bis am Abend, wie man zu Hause die Situation wirklich verbessern kann. Und da sind alle pflegenden Angehörigen eingeladen, denn es gibt wirklich ganz viele neue Tipps. Und vor allem, es sind Tipps, die nichts kosten und wo man auf jeden Fall mit einem Gepäck von neuen Utensilien und ich hoffe, dass dann auch Rückmeldungen kommen, wer das erprobt, nach Hause gehen kann. Auch da gibt es eben diese Veranstaltung, dieses Mal am 21.09. um 19 Uhr, immer in der Gärtnerei Schuljan in der Bozner Straße, in der unmittelbaren Nähe des Krankenhauses Bozen. Und da muss ich sagen, großer Parkplatz vorhanden und nachher auch ein gemeinsames Auseinandergehen, nachdem man verschiedene Themen angesprochen hat und noch einen Happen gegessen hat und eine gute Zeit miteinander verbracht hat.
0: Sagt ASA-Präsident Ulrich Seitz. Er hat das Programm des Vereins Alzheimer Südtirol Alto Adige für den 18. und 21. September mitgebracht. Der 21. September ist ja der Welt-Alzheimer-Tag. So, jetzt gibt's hier auf Radio Grüne Welle noch Musik von Roy Black. Dann schalten wir in die Redaktion des Südtirol-Journals zu den neuesten Nachrichten und daran anschließend gibt's Teil 2 von Radio Grüne Welle am Vormittag wieder mit interessanten Themen und mit viel Musik. Bis gleich.

0: 10 vor 11.
1: Händler wollen Geschäftesterben in Südtirol aufhalten. Australien will bei Social Media den Algorithmus aussperren. Und zwischendurch scheint die Sonne. Ich bin Gunde Bichler. Schönen Vormittag.
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1: Das Geschäftesterben in Südtirol geht weiter. Das Stellender Kaufleuteverband Konferescenti fest. In den vergangenen 6 Jahren hätten 213 Geschäfte hier bei uns zugesperrt. Jetzt sind es noch knapp 3.500. Allein in Bozen haben 67 Geschäfte aufgegeben. Das ist ein Rückgang von mehr als 7%, rechnen die Kaufleute vor. 10 Millionen Euro an Konsum seien so verloren gegangen. Die Kaufleute schlagen deshalb vor, die Nahversorgung zu stärken durch finanzielle Unterstützungen für Händler, außerdem Entlastungen bei Steuern und Bürokratie. Wirtschaftsminister Urso kommt heute nach Bozen. Er wird am Nachmittag das Stahlwerk Wallbrunna in der Industriezone in Bozen Süd besuchen. Zu dem Treffen werden die Unternehmensspitze der Stahlwerke erwartet und Vertreter von Gewerkschaften und Arbeitnehmern. Der Besuch des Ministers erfolgt wenige Tage, nachdem das Land mit dem Eigentümer der Stahlwerke eine Vereinbarung unterschrieben hat für 30 Jahre Nutzung des Grundstücks, auf dem das Werk steht. Die Fläche gehört dem Land. 2 Wanderer sind im Hochpustertal in Bergnot geraten. Die beiden Touristen aus England hatten sich gestern auf dem Weg zur Seekofelhütte im Starkregen verlaufen und haben ihr Etappenziel nicht erreicht. Daraufhin haben die beiden gegen 23 Uhr einen Notruf abgesetzt. Die Bergretter sind ausgerückt und haben die beiden Wanderer an der Kreuzung zur Rossalm gefunden. Sie waren erschöpft und unterkühlt und wurden von der Bergrettung ins Tal begleitet. Anschließend wurden sie zur Kontrolle ins Krankenhaus gebracht. Nachdem Australien vor einem Dreivierteljahr weltweit das erste Verbot von Social-Media-Konten für Kinder und Jugendliche unter 16 Jahren eingeführt hat, geht das Land jetzt noch einen Schritt weiter. Als nächstes sollen auch ältere Nutzer mehr Kontrolle darüber bekommen, welche Inhalte ihnen die Plattformen anzeigen. Carola Frenzen berichtet.
2: Es geht dabei vor allem um die Algorithmen, die die Tech-Firmen nutzen, um Inhalte zu personalisieren. In Australien sollen Nutzer künftig entscheiden dürfen, ob sie das wollen oder nur Beiträge von Freunden und Gruppen sehen, denen sie selbst folgen. Usern werde damit die Kontrolle über ihre Social Media zurückgegeben, erklärte die Regierung. Der Gesetzentwurf soll noch in diesem Jahr ins Parlament und er geht noch weiter und richtet sich etwa gegen frauenfeindliche Inhalte und solche, die Pornografie, Verbrechen und lebensgefährliche Mutproben verherrlichen.
1: US-Präsident Trump will mit Geld Wähler für sich gewinnen. Beim Parteitag der Republikaner hat er gesagt, er gebe jedem erwachsenen US-Bürger $5,000. Aber nur, wenn die Republikaner die Kongresswahlen im November gewinnen. Und das ist mehr als fraglich. Derzeit halten sie ja die Mehrheit im Senat und im Repräsentantenhaus, aber die könnten sie bei der Wahl verlieren. Viele Wähler sind nämlich unzufrieden über den Iran-Krieg, der die Kosten in den letzten Monaten in die Höhe getrieben hat. Und es hat etwas aufgelockert, bleibt aber noch unbeständig. Die weiteren Aussichten hören Sie gleich.
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1: Es ist nach wie vor wechselhaft in Südtirol. Jetzt am Vormittag kann sich stellenweise die Sonne durchsetzen. Es hat etwas aufgelockert, vor allem im Burggrafenamt und Etschtal. Die Berge sind zum Teil noch in Nebel gehüllt. Am Nachmittag ziehen neue Regenschauer über unser Land hinweg. Es bleibt recht kühl bei 16 bis 21 Grad. Aktuell messen wir 10 Grad in Wolkenstein, 12 in Terenten, 13 am Ritten, 9 Grad in Hintermartell und 15 in St. Martin im Passaia. Morgen Freitag scheint wieder häufiger die Sonne, es halten sich nur ein paar harmlose Wolken. Am Wochenende überwiegt der Sonnenschein und es wird wieder wärmer.
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8: Aus der Landesverkehrsmeldezentrale begrüßt Sie Silke Andres. Auf der Brenner Staatsstraße zwischen Atzwang und Blomau Höhesteg wird gearbeitet. Hier kommt es immer wieder zu Verzögerungen, vor allem Richtung Bozen. Die Landesstraße Furkelpass ist auf Ohlanger Seite Höhe Machner wegen Asphaltierungsarbeiten gesperrt. Die Umleitung erfolgt übers Gardertal. Alle unterwegs, gute Fahrt!

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1: Der Gong zur zweiten Runde hat geschlagen. Herzlich willkommen zurück bei Radio Grüne Welle am Vormittag, heute am Donnerstag, dem 10. September. Schön, dass Sie uns weiter durch den Vormittag begleiten.

Auch im zweiten Teil unserer heutigen Vormittagssendung haben wir wieder viel Interessantes für Sie vorbereitet. Wir blicken gleich mal auf die andere Seite des Brenners. An der Uni Innsbruck haben auch heuer wieder die

vorgestellt. Die gibt es in etwa einer halben Stunde, so gegen 11:30. Und wir blicken auch auf die Themen des Südtirol-Journal-Mittagsmagazins. Das hören Sie ab 11:50 hier auf Radio Grüne Welle. Das sind die Themen. Ja, natürlich gibt es auch wieder viel Musik.

0: musikalisch sind wir da in die 1980er Jahre zurückgereist, genauer ins Jahr 1983 zu Fiordaliso und ihrem Titel Non voglio mica la luna. Und jetzt blicken wir nördlich des Brenners. An der Universität Innsbruck fanden die traditionellen theologischen Sommertage statt, und zwar am 31. August und am 1. September. Dieses Jahr standen die Sommertage unter dem Motto Optimismus oder Hoffnung. Warum dieser Titel gewählt wurde, das hat unser Kollege Felix Schiffelhuber, den Organisator der Sommertage, André Burke, vor Ort in Innsbruck gefragt.
1: Im vergangenen Jahr hat die katholische Kirche das Jahr der Hoffnung sozusagen hinter sich gebracht, und wir haben gedacht, daran lohnt es sich nochmal anzuknüpfen, jetzt in dieser Zeit, und zu thematisieren, was eigentlich Hoffnung ist, was Hoffnung sein kann. Vielleicht auch ein bisschen zu fragen, wie dieses Jahr der Hoffnung nachwirkt, auch auf einer akademischen Ebene. Und wir haben in der Vorbereitung einen Kontrast gesucht, und der Kontrast, den wir ausgemacht haben, ist die Erfahrung des Optimismus im Gegensatz zur Erfahrung der Hoffnung, weil der Optimismus vielleicht eher als die Hoffnung sozusagen die Kontrolle über die Zukunft, über das, was zu erreichen ist, zu beanspruchen versucht, und christliche Hoffnung sich davon ein Stück weit unterscheidet. Es muss nicht heißen, dass Christen und Christinnen nicht auch optimistisch sein können, keine Frage, aber die christliche Hoffnung lässt sich vielleicht gerade durch diese Abgrenzung oder durch diese Unterscheidung zwischen Optimismus und Hoffnung ein bisschen konturieren und ein bisschen schärfen und profilieren. Das war unsere Idee mit dem Titel.
2: Und was ist christliche Hoffnung?
1: Ich persönlich würde sagen, ein Gegenwartswort, etwas, das sich in der Gegenwart ereignen kann, wenn sich mir Zukunft als offen zeigt. Wenn ich nicht in eine Zukunft gehen muss, vor der ich zum Beispiel Angst habe oder die mich bedrückt oder bedrängt, dann kann das eine Erfahrung von Hoffnung sein. Wir haben heute Vormittag zum Beispiel einen schönen Beitrag gehört von Elisabeth Sandler, die stark gemacht hat, dass Hoffnung auch eine Erfahrung von Auferstehung sein kann. Aus empirischem Datenmaterial heraus hat sie das gezeigt. Das ist dann natürlich schon eine Deutung. Also das ist schon etwas, was sozusagen diese Erfahrung mit einer Wissensressource eben hinterlegt, also deutet. Aber worauf es im Kern hinweist, ist, dass Hoffnung nicht einfach nur etwas ist, was ich von der Zukunft erwarten kann. Das ginge dann auch in die Nähe des Optimismus, sondern eine Erfahrung, die ich hier und jetzt mache. Und dieser Erfahrung, der kann ich dann ein Stück weit treu bleiben, die kann ich bewahren. Aber diese Erfahrung ist vielleicht auch im Unterschied zum Optimismus etwas, was ich nicht herstellen kann, was ich nicht machen kann.
0: Sagt André Burke, Professor für Pastoraltheologie und Homiletik am Institut für Praktische Theologie der Universität Innsbruck. Übrigens, die Vorträge der Innsbrucker Theologischen Sommertage hören Sie bei uns ab Ende September, und zwar in unserer Sendung Sonntagsakademie.

0: nochmal zurück zum Motto der Innsbrucker Theologischen Sommertage. Das lautete heuer ja Optimismus oder Hoffnung. Und Hoffnung zu bewahren, wenn es keine Hoffnung mehr auf Heilung gibt, gehört wohl zu den schwierigsten Herausforderungen im Leben, gerade auch für gläubige Menschen. Für Krankenhausseelsorgerinnen wie die Nordtirolerin Agnes Hackl gehört der Umgang mit solchen Situationen zum Alltag. Aber wie ist das genau mit der Hoffnung in solchen Situationen? Das hat mein Kollege Felix Schiffelhuber Sie gefragt.
1: Hoffnung setzen wir ein, indem dass man das spürt, glaube ich. Ich spüre, dass ich einen Boden in mir habe, der mich trägt und trägt und trägt. Und ich bringe das nicht so zur Sprache, aber ich merke in ganz vielen Situationen, dass ich einfach weiß, ich habe den Vertrauensboden in mir und das kann man verstrahlen irgendwie aus. Und ich merke bei Patienten und Patientinnen, die vor allem die wirklich so im Sterben sind, die sind sehr einfühlsam für die Personen, denen sie begegnen. Und die spüren sofort, hält jetzt mein Gegenüber aus, wenn ich jetzt über gewisse Dinge anfange zu reden oder nicht, da ich jetzt ja nicht Angehörige bin oder auch keine Freundin, sondern eben Seelsorgerin, habe ich schon oft erfahren, dass Menschen ganz schnell spüren, hält diese Frau das jetzt aus, wenn wir jetzt über das Thema Tod reden oder wie geht es weiter oder schwierige Fragen auch abhandeln und die Emotionen, oder hält sie das nicht aus?
2: Haben Sie das Gefühl, dass bei todkranken Menschen die Hoffnung schwindet oder stärker wird, je näher sie dem Tod kommen?
1: Ja, also ich glaube, es sind eben verschiedene Phasen des sich Auseinandersetzens mit dem Tod. Meistens erlebe ich Sterbende schon als sehr hoffnungsvoll, würde ich jetzt sagen. Also ich erinnere mich an eine Patientin, die gesagt hat, sie möchte jetzt mit mir sprechen. Und ihre Frage war, soll sie jetzt, sie weiß, sie könnte gleich sterben oder sie könnte auch noch 2 Monate länger leben, weil da hat ein Angehöriger aus der Familie so ein Fest für sie organisiert. Und sie hadert ein bisschen, sie weiß jetzt nicht, ob sie das bis dorthin überleben soll oder nicht. Und ich war irgendwie ganz erstaunt über diese Frage und habe aber irgendwie gespürt im Gespräch, ich habe sie einfach einmal so erzählen lassen und dann hat sie gesagt, und jetzt frage ich sie nochmal, wie soll ich denn da jetzt entscheiden? Und ich habe gesagt, ich glaube, sie haben die Entscheidung schon getroffen. Ich habe es auch nicht genau gewusst, wie sie, aber ich habe irgendwie gewusst, sie hat das schon. Sie hat mich gebraucht, um das abzuhandeln jetzt für sich. Also ich war da eigentlich einfach nur ein Resonanzraum für ihre Abhandlung da. Und das war ein sehr schönes Gespräch. Ich habe mich am Ende bedankt, bin dann gegangen und mir ist es so nachgegangen. Und 3 Tage später wollte ich mich nochmal bedanken gehen und dann ist sie verstorben. Mit dem habe ich überhaupt nicht gerechnet. Ich habe gedacht, sie wird weiterkämpfen. Ich glaube, für sie war es einfach nochmal so ein Abwiegen von dem, was ihr persönlich wichtig ist. Und das war eine sehr hoffnungsvolle Patientin. Und bei ihr habe ich genau gespürt, sie weiß, sie halte es jetzt aus, was sie mir da jetzt zumutet. Es ist ja oft auch eine Zumutung sozusagen, die Abhandlung. Aber Angehörigen oder Freunden kann man das oft auch, glaube ich, nicht zumuten halt.
0: Sagt Agnes Hackl. Sie leitet die Krankenhausseelsorge am Krankenhaus Innsbruck. Auch bei uns in Südtirol wird die Krankenhausseelsorge von hauptberuflichen Seelsorgerinnen und Seelsorgern getragen. Wer sich darüber hinaus freiwillig engagieren möchte, hat verschiedene Möglichkeiten, etwa Kranke zum Gottesdienst zu begleiten, die Kommunion zu bringen, Krankenbesuche zu machen oder auch Menschen durch die Nacht zu begleiten bei einer sogenannten freiwilligen Sitzwache. Die Freiwilligen werden auf ihre Aufgaben vorbereitet und dabei begleitet. Wer sich ehrenamtlich engagieren möchte, kann sich bei der jeweiligen Krankenhausseelsorge über die Möglichkeiten vor Ort informieren. 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

0: Wenn du bei mir bist, Musik aus Südtirol mit den Hofers war das. Ja, etwas gute Musik hören, vielleicht auch mittanzen und es sich gut gehen lassen. Das wäre doch für heute eine gute Sache für Sie, liebe Hörerinnen und Hörer. Ja, und was Sie heute noch so alles unternehmen können, das sagt Ihnen nun Kollege Florian Mayer. Er hat einige Veranstaltungstipps für Sie zusammengestellt.
1: Im Kaisersaal der Hofburg in Brixen findet heute Abend das Eröffnungskonzert des Festivals Mozart and Friends statt, das bis Ende September bei mehreren Konzerten und Vorträgen kaum beachtete Aspekte der Biografie Mozarts aufgreift. Ab 18 Uhr spielt heute das Kammerorchester Appassionata aus Verona. Auf dem Programm stehen Werke von Wolfgang Amadeus Mozart, Johann Christian Bach und Johann Sebastian Bach. Die Staatskapelle Dresden unter der Leitung von Daniele Gatti und mit der Pianistin Beatrice Rana spielt heute ab 20.30 Uhr im Kursaal in Meran. Auf dem Programm stehen Werke von Ludwig van Beethoven und Johannes Brahms. Die Theatergruppe Eppan bringt heute ab 20.30 Uhr auf Schloss Gandeck in St. Michael das Kriminalstück »Ein Mord wird angekündigt« von Agatha Christie auf die Bühne. Der Krimi-Klassiker spielt in einem Dorf, dessen Bewohner völlig aus den Fugen geraten, als in der lokalen Zeitung plötzlich genaue Uhrzeit und Ort eines bevorstehenden Mordes abgedruckt werden. Die Hochschule für Musik Claudio Monteverdi in Bozen feiert heute Abend mit einem Konzert das 15-jährige Jubiläum des Studiengangs Alpenländische Volksmusik. Unter dem Titel Diatonische Expeditionen treten Katharina Baschinger, Alexander Maurer und Teresa Lehner gemeinsam mit Matilio Barozzi und Studierenden der Hochschule auf. Das Konzert beginnt um 19.30 Uhr im Konservatorium in Bozen im Saal Michelangeli. Der Filmclub zeigt heute um 18 Uhr im Ariston-Kino in Meran den österreichischen Dokumentarfilm Auf der Suche nach der gestohlenen Zeit, der sich mit unserem Zeitbewusstsein befasst und aufzeigt, wie die im Mittelalter erfundene Uhr unser Leben und unser Handeln bestimmt. Um 20.30 Uhr sehen Sie das Biopic Lady Nazca. Dieser Film erzählt die beeindruckende Geschichte der deutschen Mathematikerin Maria Reiche, die ihr gesamtes Leben in der Erforschung und dem Schutz der geheimnisvollen Nazca-Linien in der Wüste Perus verschrieb. Dieser Film läuft in italienischer Sprache. Im Film Club Bozen sehen Sie um 17.45 Uhr und um 20.15 Uhr das italienisch-belgische Beziehungsdrama The Echo Chamber nach dem letzten Drehbuch von Bernardo Bertolucci. Ab 18 Uhr läuft der deutsch-italienische Film Spaziergang nach Syrakus. Dieser Film erzählt die bewegende Geschichte eines DDR-Bürgers, der sich im Jahr 1982 seinen großen Traum von einer Italienreise auf den Spuren von Johann Gottfried Säume erfüllen will und dafür einen riskanten Fluchtplan schmiedet. Der französische Film Spezie e Bugie, La piccola cucina di Mehi läuft ab 18.15 Uhr. Um 20 Uhr zeigt der Film Club Bozen den österreichisch-italienischen Dokumentarfilm Wax and Gold von Ruth Beckermann. Und ab 20.30 Uhr sehen Sie heute die italienische Komödie Serpenti, in der ein von Schuldgefühlen geplagter Mann vergeblich versucht, sich nach dem Mord an seiner Frau bei der Polizei zu stellen, weil ihm dort niemand glauben will. In der Cusanus-Akademie in Brixen findet heute Abend eine Tagung zum Thema Vom Boom zur Balance – Tourismus, gut leben, gut steuern, erfolgreich wirtschaften statt. Dabei geht es um die Frage, wie Tourismus verantwortungsvoll und nachhaltig gestaltet werden muss, um die Lebensqualität der Bevölkerung zu sichern, faire Arbeitsplätze zu bieten, die Umweltbelastung zu reduzieren und den Unternehmen Entwicklungsperspektiven zu bieten. An der Podiumsdiskussion nehmen teil Landeshauptmann Arno Kompatscher, KVW-Landesvorsitzender Werner Steiner, Heimatpflegeobfrau Claudia Bleikner, der Hotelier Michael Costa, HGV-Präsident Klaus Berger, die Stadträtin Sarah De Jacum und der stellvertretende Vorsitzende des EBCA Karl Brunner. Beginn ist um 19.30 Uhr.

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3: Ja, uns bleiben noch 9 Minuten in der heutigen Ausgabe von Radio Grüne Welle am Vormittag. Da gibt's natürlich Musik für Sie und wir blicken auch auf die Themen des Südtirol Journal Mittagsmagazins. Das hören Sie ab 10 vor 12 hier auf Radio Grüne Welle. Und mehr über die Themen weiß heute Florian Scheringer. Florian, wie gut sind denn Südtirol Schülerinnen und Schüler? Das hat die internationale PISA-Studie geprüft. Alle 3 Jahre nehmen 15-Jährige aus rund 90 Ländern daran teil, um die Entwicklung der schulischen Leistungen zu sehen. Und die Ergebnisse in Südtirol sind nicht gerade vielversprechend.
4: Nein, die Leistungen nehmen ab. Und zwar in allen 3 getesteten Fächern: Lesen, Mathematik und Naturwissenschaften. Dieses Phänomen gibt es aber nicht nur bei uns, sondern auf der ganzen Welt sieht es ähnlich aus. Wir sind dieser Entwicklung auf den Grund gegangen. Warum die Schüler immer schlechter werden und was dagegen unternommen werden kann, das hören Sie gleich im Südtirol-Journal Mittagsmagazin.
3: Ja, danke schön, Florian. Das ist eines der Themen. Ein weiteres Thema lautet: vor kurzem gebaut. Warum die Meraner sind, die Häuser wieder geräumt werden und wir sind gefangen in der Infobubble. Soll die Politik den Algorithmus einbremsen, ist eine weitere Frage. Das sind die Themen der Beiträge und es gibt natürlich auch die neuesten Nachrichten im Südtirol-Journal Mittagsmagazin ab 10 vor 12 hier auf Radio Grüne Welle. Ja, und das war's in Radio Grüne Welle am Vormittag, heute am Donnerstag, dem 10. September. 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Also das und mehr heute ab 17.30 Uhr bei Radio Grüne Welle am Abend und Sie sind alle ganz herzlich eingeladen, mit dabei zu sein. Für den Moment sage ich danke fürs Dabeisein, wünsche noch eine gute Zeit und bis heute Abend verbleibe ich Ihre Anni Kommiss.

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1: Guten Tag, ich bin Florian Scheringer. Schüler immer schlechter, was die PISA-Studie über die Bildung in Südtirol aussagt. Meraner Sinti-Siedlung muss weg. Warum das Projekt nach wenigen Jahren gescheitert ist. Jugendliche sind in der Schule immer schlechter. Das ist das Ergebnis der PISA-Studie, einem Test, den 15-jährige Schüler auf der ganzen Welt gemacht haben, in Lesen, Mathematik und Naturwissenschaften. Zwar steht Südtirol, vor allem die deutschsprachigen Schulen, im internationalen Vergleich noch recht gut da. Aber auch bei uns geht es mit den Leistungen bergab. Vor allem beim Lesen, der wichtigsten Grundkompetenz. In den letzten 7 Jahren hat die Lesefähigkeit der Südtiroler Schüler um ein ganzes Schuljahr abgenommen. Aber woran liegt das? Der Koordinator der PISA-Studie in Südtirol, Klaus Niederstetter, erklärt das so.
2: Das ist einfach ein internationaler Trend, der sehr besorgniserregend ist und der macht auch von der deutschsprachigen Schule in Südtirol nicht Halt. Es sind viele Einflussfaktoren. Relativ naheliegend ist sicherlich der übermäßige Konsum von digitalen Medien, aber eben nicht ausschließlich. Wir sehen eben der sozioökonomische Hintergrund, grundsätzlich einfach das Familienhaus. Habe ich zu Hause die Möglichkeit, eben gemeinsam mit meinen Eltern zu lesen? Wird mir vorgelesen? Habe ich einen gewissen Bücherbestand? Das sind alles Faktoren, die hier sicherlich wirken.
1: Die Tendenz? Je schlechter das soziale Umfeld, aus dem ein Schüler kommt, umso schlechter die Testresultate. Auch die negativen Folgen des Fernunterrichts während der Corona-Pandemie spüre man noch deutlich, sagt Niederstetter. Für Bildungslandesrat Philipp Achammer sind hingegen Smartphones und Social Media der Hauptgrund, warum die Leistungen der Schüler immer schlechter werden.
3: Ich glaube, hier ist noch einmal nachgewiesen worden, dass die exzessive Nutzung von sozialen Medien und digitalen Endgeräten ein enormer Schaden ist. Er ist ein gesundheitlicher Schaden, er ist ein Schaden für die Schulergebnisse und er ist ein Schaden, glaube ich, auch für ein gesundes Kindsein. Und hier, glaube ich, gibt es keine Alternative als Verbote und Einschränkungen, die jetzt die Staaten, die Europäische Union zügig voranbringen müssen.
1: Das zeigt auch die Studie ganz klar. Je mehr Zeit die Jugendlichen in den sozialen Medien verbringen, umso schlechter schneiden sie in der Schule ab. Die Unterschiede sind riesig. Was braucht es aber sonst noch, damit die Schüler wieder besser lesen lernen? Achammer?
3: Wir werden weitere Programme auf den Weg bringen müssen als Schule, aber auch außerhalb. Wir brauchen hier Partner und wir brauchen in allererster Linie das Elternhaus. Denn international sieht man beispielsweise, dass das frühe Vorlesen für die Kinder ein enormer Gewinn ist, auch im Hinblick auf die eigene Lesekompetenz. Also da müssen wir arbeiten.
1: Vor allem Kinder mit Migrationshintergrund tun sich in der Schule schwer, wenn sie die Sprache nicht verstehen. In der PISA-Studie zeigt sich das. Diese Kinder sind in allen Bereichen schwächer als Einheimische. Bemerkenswert sind an der Studie nicht nur die Testergebnisse, sondern auch, was unsere Kinder von der Schule halten. Ganze 2/3 finden nämlich, dass die Schule sie nicht gut auf das Erwachsenenleben vorbereitet. 1/4 sagt sogar, die Schule sei eine komplette Zeitverschwendung. Studienkoordinator Klaus Niederstetter sagt, die Schulen müssen ihren Unterricht anpassen.
2: Die Kinder und Jugendlichen verlangen mehr denn je den Sinn hinter dem, was sie eben erlernen sollen. Und dementsprechend ist es eine Aufgabe der Schule, nicht ausschließlich eben Stoff zu vermitteln, unter Anführungszeichen, sondern effektiv auch die Bedeutung klar zu unterstreichen und hervorzuheben, warum lernen wir dieses und jenes. Und dann sehen die Kinder und Jugendlichen die Schule sicherlich nicht mehr als Zeitverschwendung.
1: Zumindest einen Lichtblick gibt es in der Studie aber für die deutschsprachige Schule in Südtirol. Die Ergebnisse sind in allen Bereichen deutlich besser als in den italienischsprachigen Schulen. Auch wenn der Trend überall nach unten zeigt. Erst vor ein paar Jahren gebaut und schon bald wieder weg. In Meran wird die Sinti-Siedlung geräumt, die erst 2018 eröffnet wurde. Es handelt sich um 4 Gebäude mit 8 Wohnungen. Außerdem gibt es da Stellplätze für die Camper und Wohnwagen der Bewohner. Fast 30 Menschen leben dort. Die Siedlung kann man auch von der Mebo aus sehen. Sie befindet sich bei der Mündung zwischen Edge und Passa auf der rechten Seite. Birgit Locher, warum soll sie jetzt wieder weg?
4: Das hat mehrere Gründe. Die Häuser, obwohl relativ neu, sind in keinem guten Zustand. Die Zimmer sind verschimmelt, weil überall die Feuchtigkeit durchkommt und die Böden nicht richtig isoliert sind. Außerdem gibt es ein Müllproblem, denn die Bewohner entsorgen ihren Müll offenbar im Gewässer und verschmutzen es dadurch. Und sie bezahlen nicht einmal die Wassergebühren, die monatlich um die 50 Euro ausmachen, sagt die Meraner Bürgermeisterin Katharina Zeller.
5: Wenn dann auch noch über Jahre diese sehr geringen Kosten nicht gezahlt werden, dann finde ich das einfach nicht richtig und hier müssen wir auch überlegen, wie wir in Zukunft damit umgehen, weil es nicht sein kann, dass hier komplett auf Kosten der Gemeinde gelebt wird und man auch das Gefühl hat, dass es nicht die Anstrengung gibt, hier irgendwo sich an den Spesen zu beteiligen. Ich glaube, das dürfen wir nicht akzeptieren.
4: Wann die Siedlung geräumt wird, steht noch nicht fest. Das wird noch etwa ein Jahr dauern. Und wo sollen die Sinti dann hin? Einige sind mittlerweile schon weggezogen. 11 Personen sollen eine Sozialwohnung bekommen, aber nur unter bestimmten Voraussetzungen, sagt Josef Frisch, Sozialpädagoge in der Bezirksgemeinschaft Meran.
6: Die müssen einen Arbeitsvertrag haben, die müssen Lehre abgeben, also wie viel sie verdienen, und das alles aufgrund von der Berechnung wird dann eben der Mietzins berechnet. Das ist aber bei den 11 Leuten, was eigentlich in den Jahren schon Fortschritte irgendwo so gemacht haben, was Integration und Inklusion in unserer Gesellschaft umgeht. Aber sagen, okay, ich bin kompromissbereit, weil sonst funktioniert das nicht.
4: Die Sinti zu integrieren, das kann durchaus zu einer Herausforderung werden, sagt Johannes Ortner, Gemeinderat der Grünen.
7: Natürlich, die Sinti seien allem Außenseiter gewesen. Wir wissen, sie seien eine Gruppe, die an den Rand gedrängt seien, teilweise. Die sind nicht viel für die Integration, teilweise werden sie von uns auch von oben beobachtet und mit sehr viel Misstrauen begegnet. Das ist seit, seit Jahrzehnten, seit Jahrhunderten Fakt, und es ist schwierig, da sich zu begegnen.
4: Die Gemeinde will jetzt prüfen, ob es schon Baumängel gegeben hat, als die Sinti-Siedlung vor 8 Jahren bezogen wurde. Dann müssten die Baufirmen dafür gerade stehen.
1: Südtirol hat immer weniger Geschäfte. Fast jede Woche sperrt eins zu. Gleich mehr dazu in unseren Kurznachrichten.
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1: Das Geschäftesterben in Südtirol geht weiter. In den vergangenen 6 Jahren haben 213 Geschäfte hier bei uns zugesperrt. Jetzt sind es noch knapp 3.500. Gunde Pichler mit den Kurznachrichten.
16: Ja, das hat der Kaufleuteverband Conferescenti errechnet. Allein in Bozen haben 67 Geschäfte aufgegeben. Das ist ein Rückgang von mehr als 7%. 10 Millionen Euro an Konsum seien so verloren gegangen. Die Kaufleute schlagen deshalb vor, die Nahversorgung zu stärken durch finanzielle Unterstützungen für Händler, außerdem Entlastungen bei Steuern und Bürokratie. Auf der Mevo beim Marling sind drei Masten aufgebaut worden mit Mikrofonen und Kameras. Es ist ein Pilotprojekt, mit dem neuer Flüsterasphalt getestet und entwickelt wird, sagt der Straßendienst des Landes. Auf der Marlinger Geraden sind mehrere Arten von Asphalt auf jeweils 500 Metern angebracht worden. Jetzt prüft das Amt für Baustoffprüfung, wie sich der Asphalt verhält und zeichnet die Abrollgeräusche der Fahrzeuge auf. Die Züge im Bibtal zwischen Sterzing und Brenner fahren weiterhin eingleisig. Es sind weniger Züge und sie sind mit reduzierter Geschwindigkeit unterwegs. Außerdem gibt es Ersatzbusse. Nach dem Murenabgang bei Pflersch wird weiterhin Geröll aus den Steinschlagschutznetzen abtransportiert. Am Abend sollen beide Gleise wieder öffnen.

0: zurückgegeben gegenüber demselben Zeitraum im vorigen Jahr. Im Hotelbereich war es dagegen ein Plus von 4%, das meldet das Istat. Inzwischen gibt es eine nationale Datenbank für Beherbergungsbetriebe und einen Identifikationscode, damit soll der Markt reguliert werden. Und die EU-Kommission will die Regeln für Kurzzeitvermietungen von Wohnungen verschärfen und damit Anbieter wie Airbnb stärker regulieren. Das soll in allen Mitgliedstaaten gelten, weil es überall Wohnungsknappheit gibt und junge Menschen kaum bezahlbare Mietwohnungen finden. Die Börsen in Europa sind heute uneinheitlich. DAX in Frankfurt ist mit 0,3% im Minus, MIP-Index in Mailand mit 0,2% im Plus.
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2: Australien war weltweit Vorreiter beim Social-Media-Verbot unter 16. Jetzt soll der nächste Schritt folgen, um auch Erwachsene besser vor den negativen Folgen von TikTok, Instagram und Co. zu schützen. Die australische Regierung plant nämlich eine Art Ausknopf für den Algorithmus. Ein Gesetz, mit dem alle Nutzer selbst entscheiden, ob sie den Algorithmus zulassen oder nicht. Sabrina Fleischmann, wie soll das funktionieren?
3: Die Regierung in Australien will, dass jeder Nutzer festlegen kann, dass er nur Beiträge von seinen Freunden oder Personen sieht, denen er folgt. Einfach die neuesten, immer ganz oben. Derzeit glauben wir nur, dass wir entscheiden, was wir in den sozialen Medien sehen, lesen und hören. In Wirklichkeit ist es aber der Algorithmus, der für uns auswählt und uns das präsentiert, was unseren Interessen entspricht. Was macht das mit uns? Psychologin Sabine Kagol sagt,
4: wir fühlen uns zugehörig zu einer bestimmten Realität und die immer mehr bestätigt wird. Es gibt auch viel Wissen, das gebündelt wird. Es kann gut tun, einerseits. Andererseits kann eine Blase entstehen, die nicht gut ist. Wenn wir nur mehr in dieser Realität leben, beziehungsweise keine anderen Hypothesen zulassen, dann verengt es uns.
3: Wir sehen die Welt wie ein Pferd mit Scheuklappen und gleichzeitig sorgt der Algorithmus für einen Verstärkereffekt. Das sagt der Medienpädagoge Hannes Waldner.
5: Das potenziert sich dann nach oben, weil auf extreme Nachrichten man auch eher reagiert. Und wenn da Algorithmen angewendet werden, die die Dinge nochmal mehr verstärken, dann wird das natürlich problematisch. Und Extremismen nehmen dann dementsprechend auch zu.
3: Algorithmen funktionieren nicht nur bei politischen Botschaften, sondern in allen Bereichen der Gesellschaft. Bis zu einem gewissen Grad machen sie Sinn, weil sie Themen herauspicken, die für uns relevant sind. Aber es besteht auch die Gefahr der Manipulation. Und sie stehlen uns Lebenszeit, sagt Psychologin Kagol.
4: Wir wissen, dass diese Algorithmen auch unsere Aufmerksamkeit sozusagen einfangen und uns schon mal verführen, zu lang eben medial aktiv zu sein. Das ist, denke ich, eine Schwierigkeit. Und es geht auch darum, wie kann ich mich abgrenzen? Also viele schaffen ja nicht mehr, aus der Bubble, aus dieser Blase rauszukommen und zu sagen, jetzt ist genug.
3: Das ist oft schwierig. Selbstverantwortung hat ihre Grenzen. Dass es für den Algorithmus einen Ausknopf geben soll, findet Sabine Kagol gut.
4: Da geht es ja auch um Gesundheit, da geht es um Gesellschaft, da geht es um viele Themen, wo man auch Verantwortung übernehmen sollte als Konzern. Und das könnte absolut helfen.
3: Entscheidend ist allerdings die Standardeinstellung. Die müsste auf Aus sein, damit der Algorithmus an Macht verliert. Wenn wir die Einstellung erst mühsam suchen müssen, würde bei den meisten Nutzern der Algorithmus wohl eingeschaltet bleiben.
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2: Ungemütlich ist das Wetter heute und kühl. Schon bald ziehen neue Regenschauer ins Land, die bis zum Abend andauern. Günter Geier vom Landeswetterdienst, wie geht's in den nächsten Tagen weiter?
6: Ja, morgen wird es wieder freundlicher. In Südtirol gibt es eine Mischung aus Sonne und Wolken. Die morgendlichen Restwolken lockern auf und auch die Quellwolken am Nachmittag bleiben meist harmlos. Die Temperaturen, die erreichen morgen Höchstwerte von 20 bis 26 Grad. Strahlenden Sonnenschein gibt es dann am Wochenende. Am Samstag und Sonntag ist der Himmel oft wolkenlos und die Temperaturen erreichen Höchstwerte bis 28 Grad.
2: Das war das Südtirol-Journal Mittagsmagazin vom Donnerstag. Ich bin Florian Scheringer. Schönen Nachmittag.
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7: Hier ist die Landesverkehrsmeldezentrale. Auf der Mendelbachstraße bei der Mebo-Brücke Eppern staute sich in beiden Richtungen nach einem Unfall.

Unfall. Und noch ein Unfall ist leider passiert auf der Finchgrauer Staatsstraße bei Kasselwell. Auch hier Stau in beiden Richtungen. Kolonnenverkehr und Stau wegen Überlastung im Bustertal Richtung Brixen zwischen St. Lorenz und St. Ziegenmund und zwischen Findl und Schaps. Auf der Brenner Staatsstraße zwischen Alzong und Blomau Höhesteg wird gearbeitet. Hier staut es sich zurzeit vor allem in Richtung Bozen. Brenner Autobahn. In Richtung Süden zwischen Trient Nord und Overetto Nord 4 Kilometer Stau nach einem Unfall. Und in Richtung Norden zwischen Mono Nord und Bozen Süd Kolonnenverkehr wegen Überlastung. Gute Fahrt!

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1: Auch Südtirols Jugendliche schwächeln beim Lesen. Neue Impfkampagne gegen HPV startet heute in Bruneck. Das Wetter ist trüb und teilweise nass. Ich bin Sabrina Fleischmann, grüß Gott.
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1: Bei der neuen PISA-Studie hat sich gezeigt, dass Jugendliche weltweit in der Schule immer schlechter abschneiden. Auch in Südtirol ist das so. Vor allem beim Lesen gehen die Leistungen hier bei uns zurück. Der Koordinator der PISA-Studie in Südtirol, Klaus Niederstädter, erklärt das so.
2: Es sind viele Einflussfaktoren. Relativ naheliegend ist sicherlich der übermäßige Konsum von digitalen Medien, aber eben nicht ausschließlich. Wir sehen eben der sozioökonomische Hintergrund, grundsätzlich einfach das Familienhaus. Habe ich zu Hause die Möglichkeit, eben gemeinsam mit meinen Eltern zu lesen? Wird mir vorgelesen? Habe ich einen gewissen Bücherbestand? Das sind alles Faktoren, die hier sicherlich wirken.
1: Je schlechter das soziale Umfeld, aus dem ein Schüler kommt, desto schlechter die Testresultate. Auch die negativen Folgen des Fernunterrichts während der Corona-Pandemie spüre man noch deutlich, sagt Niederstädter. Wer mehr verdient, kann auch mehr von der Steuer absetzen. Das stellt das Arbeitsförderungsinstitut AFI im neuen Vergleich der Einkommensteuern fest. Geringverdiener würden also benachteiligt. Sie könnten nämlich oft die Steuerabsetzbeträge auf das Einkommen nicht voll ausschöpfen, etwa für Sanierungsarbeiten in der Wohnung. Auch bei den Steuerfreibeträgen gäbe es eine Schieflage, so das AFI. Bei höheren Einkommensstufen bringen die Freibeträge eine deutlich größere Steuerersparnis. Der Sanitätsbetrieb bietet jetzt wieder Impftage gegen das HPV-Virus an. Den Anfang macht heute das Krankenhaus Bruneck von 3:30 bis 4:00 am Nachmittag. Dann folgen bis Ende September weitere Impftage in Meran, Innichen, Brixen und Bozen. Alle zwischen 11 und 26 Jahren können sich kostenlos und ohne Vormerkung impfen lassen. Das gilt für Mädchen und für Buben. Denn das HPV-Virus kann verschiedene Krebserkrankungen bei Männern und Frauen auslösen. Eine Kaltfront hat den Hochsommer beendet. Bei uns ist auf den Bergen und auch am Stilfsee auch der erste Schnee gefallen. In Friaul haben heftige Unwetter mit starken Regenfällen ein Todesopfer gefordert. Eine Frau ist in der Nähe von Lignano in ihrem Auto in einer Unterführung gestorben, die voll Wasser stand. Zwei Karabinierbeamte konnten die Frau zwar noch aus dem Auto holen, für sie kam aber jede Hilfe zu spät, sie ist ertrunken. Die heftigen Unwetter haben in der Nacht auch in Mailand und in der Toskana zu Überflutungen geführt. In Viareggio hat ein Tornado Häuser und Strandbäder beschädigt. Sonnenschirme, Markisen und Liegen wurden durch die Luft gewirbelt. Bei uns kommt der Regenschirm auch heute wieder zum Einsatz. Mehr zum Wetter gleich.
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1: Mit den Sonnenfenstern ist es schon wieder vorbei. Die Wolken haben das Sagen und im Laufe des Nachmittags ziehen neue Regenschauer durch. Es bleibt heute auch relativ kühl. Die Höchstwerte erreichen nur 16 bis 21 Grad. Aktuell hat es in Brandsol 19 Grad, in Farn sind es 18, in Bruneck und in Eyersim Finchgau werden 15 Grad gemessen und kühle 9 Grad sind es in Hintermattel. Der Freitag bringt uns morgen einen Mix aus Sonne und Wolken. Das Wochenende wird dann strahlend schön und wieder wärmer.
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8: Hier ist die Landesverkehrsmeldezentrale. Auf der Mendelbachstraße bei der Mebobrücke Eppern staute sich in beiden Richtungen nach einem Unfall. Und noch ein Unfall ist leider passiert auf der Finchgauer Staatsstraße bei Kasselwell. Auch hier Stau in beiden Richtungen. Kolonnenverkehr und Stau wegen Überlastung im Bustertal Richtung Brixen zwischen St. Lorenz und St. Ziegenmund und zwischen Findl und Schaps. Auf der Brenner Staatsstraße zwischen Atzong und Blomau Höhesteg wird gearbeitet. Hier staut es sich zurzeit vor allem in Richtung Bozen. Brenner Autobahn. In Richtung Süden zwischen Trient Nord und Overetto Nord 4 Kilometer Stau nach einem Unfall. Und in Richtung Norden zwischen Mono Nord und Bozen Süd Kolonnenverkehr wegen Überlastung. Gute Fahrt!
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mal Herzlein. 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

0: 10 vor 2.
1: PISA-Studie zeigt Mängel auch in Südtirol. Bierschmuggel im Finchgau aufgedeckt. Das Wetter ist trüb und regnerisch. Ich bin Sabrina Fleischmann. Guten Nachmittag.
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1: Bei der neuen PISA-Studie haben Schüler weltweit schlechter abgeschnitten als in den letzten Jahren. Auch bei uns in Südtirol gehen die Leistungen zurück, vor allem beim Lesen. Aber nicht nur das. Ganze 2/3 der Schüler finden, dass die Schule sie nicht gut auf das Erwachsenenleben vorbereitet. Und 1/4 sagt sogar, die Schule sei eine komplette Zeitverschwendung. Der Koordinator der PISA-Studie in Südtirol, Klaus Niederstädter, sagt, die Schulen müssten ihren Unterricht anpassen.
2: Die Kinder und Jugendlichen verlangen mehr denn je den Sinn hinter dem, was sie eben erlernen sollen. Und dementsprechend ist es eine Aufgabe der Schule, nicht ausschließlich eben Stoff zu vermitteln, unter Anführungszeichen, sondern effektiv auch die Bedeutung klar zu unterstreichen und hervorzuheben, warum lernen wir dieses und jenes. Und dann sehen die Kinder und Jugendlichen die Schule sicherlich nicht mehr als Zeitverschwendung.
1: Im Vergleich zum restlichen Italien und auch zu anderen Ländern stehen die schulischen Leistungen in Südtirol aber recht gut da. Und innerhalb von Südtirol sind die deutschsprachigen Schüler deutlich besser als die italienischsprachigen. Im Finchgau hat die Finanzpolizei einen Bierschmuggel aufgedeckt. Eine Streife hatte in der Nähe des Reschenpasses einen Lieferwagen aus Deutschland zu einer Kontrolle angehalten. Der Fahrer hatte erklärt, er sei im Urlaub und habe nur ein Bierfass dabei. Im Lieferwagen haben die Beamten dann allerdings 15 Fässer mit insgesamt 450 Litern Bier sichergestellt, für die bei der Einfuhr nach Italien keine Steuern und Abgaben bezahlt worden sind. Die Fässer wurden beschlagnahmt, der Fahrer wurde angezeigt. Der Sanitätsbetrieb bietet wieder Impftage gegen das HPV-Virus an. Den Anfang macht heute das Krankenhaus Bruneck noch bis 16 Uhr. Dann folgen bis Ende September weitere Impftage in Meran, Innichen, Brixen und Brozen. Alle zwischen 11 und 26 Jahren können sich kostenlos und ohne Vormerkung impfen lassen. Das gilt für Mädchen und für Buben. Wer mehr verdient, kann auch mehr von der Steuer absetzen. Das stellt das Arbeitsförderungsinstitut AFI im neuen Vergleich der Einkommensteuern fest. Geringverdiener würden also benachteiligt. Sie könnten nämlich oft die Steuerabsetzbeträge auf das Einkommen nicht voll ausschöpfen, etwa für Sanierungsarbeiten in der Wohnung. Auch bei den Steuerfreibeträgen gäbe es eine Schieflage, so das AFI. Bei höheren Einkommensstufen bringen die Freibeträge eine deutlich größere Steuerersparnis. Eine Kaltfront hat den Hochsommer beendet. Bei uns ist auf den Bergen der erste Schnee gefallen. In Nord- und Mittelitalien haben Unwetter mit Sturm und Starkregen zu Überschwemmungen und Schäden geführt. In Friaul haben die Unwetter sogar ein Todesopfer gefordert. Eine Frau ist in der Nähe von Lignano in ihrem Auto in einer Unterführung ertrunken, die voll Wasser stand. 2 Karabinierebeamte konnten die Frau zwar noch aus dem Auto holen, für sie kam aber jede Hilfe zu spät. Bei uns ist jetzt wieder Regen angesagt. Mehr zum Wetter gleich.
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2: Grau in Grau geht's durch den Nachmittag und auch Regen ist wieder dabei bei recht kühlen Temperaturen. Aktuell messen wir in Freienfeld 15 Grad, in Derenden sind es 12, in Sulden 8. In Wolkenstein hat es 11 Grad und in Völs 14. Morgen am Freitag geht es weiter mit einer Mischung aus Sonne und Wolken. Am Wochenende hat die Sonne dann wieder freie Bahn und es wird auch wieder wärmer.
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4: Guten Nachmittag aus der Landesverkehrsmeldezentrale. Die Brenner Staatsstraße zwischen Blumau und Kordau und Höhe Gasthofes ist weiterhin nach einem Unfall gesperrt. Stau nach einem Unfall gibt es auch im Finchgau bei Tscharsch in beiden Richtungen. Bitte fahren Sie vorsichtig. Gute Fahrt.
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0: 10 vor 3.
1: Mehrheit im Landtag sagt Nein zu mehr Hitzeschutz. Zu viel Handy. Südtirols Jugendliche können immer schlechter lesen. Das Wetter, durch den Regen hat es abgekühlt. Ich bin Sabrina Fleischmann. Guten Nachmittag.
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1: Der Hitzesommer ist vorbei, aber im Landtag wurde heute über die nächsten Hitzewellen diskutiert. Team K und Grüne haben mit 2 Beschlussanträgen Maßnahmen gegen die Hitze gefordert. Beim ersten Antrag ging es um mehr Hitzeschutz in Krankenhäusern und Pflegeeinrichtungen und beim zweiten um einen Hitzeschutzplan für ganz Südtirol und für alle Gemeinden. Beide Anträge wurden mit den Stimmen der Mehrheit abgelehnt. Vertreter der Landesregierung und der SVP haben das Nein damit begründet, dass schon viel getan werde, auch in den Gemeinden. Und in allen Krankenhäusern seien Maßnahmen zum Hitzeschutz vorgesehen. Südtirol-Schüler sind einige der besten in ganz Italien. Das zeigen die Ergebnisse der neuen PISA-Studie. Aber die Leistungen gehen auch bei uns zurück, vor allem im Lesen. Heute ist die Lesefähigkeit der deutschsprachigen Schüler in Südtirol ein ganzes Jahr Schuljahr schlechter als noch vor 7 Jahren. Das hat viele Gründe. Die Hauptursache ist für Bildungslandesrat Philipp Achammer aber vor allem das Smartphone.
2: Ich glaube, hier ist noch einmal nachgewiesen worden, dass die exzessive Nutzung von sozialen Medien und digitalen Endgeräten ein enormer Schaden ist. Er ist ein gesundheitlicher Schaden, er ist ein Schaden für die Schulergebnisse und er ist ein Schaden, glaube ich, auch für ein gesundes Kindsein. Und hier, glaube ich, gibt es keine Alternative als Verbote und Einschränkungen, die jetzt die Staaten, die Europäische Union, zügig voranbringen müssen.
1: Das zeigt auch die Studie ganz klar. Je mehr Zeit die Jugendlichen in den sozialen Medien verbringen, umso schlechter schneiden sie in der Schule ab. Die Unterschiede sind riesig. Im Finchgau hat die Finanzpolizei einen Bierschmuggel aufgedeckt. Eine Streife hatte in der Nähe des Reschenpasses einen Lieferwagen aus Deutschland angehalten. Der Fahrer hat erklärt, er sei im Urlaub und habe nur ein Bierfass dabei. Im Lieferwagen haben die Beamten dann allerdings 15 Fässer mit insgesamt 450 Litern Bier sichergestellt, für die keine Steuern und Abgaben bei der Einfuhr nach Italien bezahlt worden sind. Die Fässer wurden beschlagnahmt, der Fahrer wurde wegen Schmuggels angezeigt. US-Präsident Trump spricht ja immer wieder davon, dass der Iran-Krieg bald vorbei wäre. Er dauert jetzt aber schon mehr als ein halbes Jahr. Jetzt hat Trump einen neuen Zeitpunkt im Visier. Unmittelbar nach den Kongresswahlen in den USA, also im November, soll mit den Kämpfen Schluss sein. Und der Ukraine-Krieg soll laut Trump auch bald zu Ende sein. Russlands Präsident Putin sei angeblich bereit für ein Abkommen. Das Wetter ist heute grau und nass. Die Aussichten für morgen gibt's gleich.
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1: Über ganz Südtirol liegen dichte Wolken und stellenweise bringen sie auch Regen mit, bei gedämpften Temperaturen. In Naturns werden 17 Grad gemessen, bei der Leimburg im Unterland sind es 18. Langtaufers im Finchgau meldet nur 8 Grad, in Flers sind es 12 und in Platt in Passaia werden ebenfalls 12 Grad gemessen. Der Freitag wird morgen freundlicher mit einer Mischung aus Sonne und Wolken. Am Wochenende gibt es dann Sonne pur und die Temperaturen legen wieder zu.
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7: Schönen Nachmittag wünscht Daniel Hofer aus der Landesverkehrsmeldezentrale. Die Brenner Staatsstraße wurde südlich von Blumau nach einem Unfall wieder für den Verkehr geöffnet. Es gibt allerdings noch ausgedehnte Staus in beiden Fahrtrichtungen. Ebenfalls Stau nach einem Unfall gibt es auf der Staatsstraße im oberen Finchgau bei Burgeis. Und auf der Brenner Autobahn in Fahrtrichtung Norden zwischen Bozen Nord und Klausen steht ein defektes Fahrzeug. Auch hier kommt es zu Staubildungen und Wartezeiten. Kolonnenverkehr und Stau wegen Überlastung gibt es auf der Brenner Autobahn in Fahrtrichtung Norden abschnittsweise zwischen Verona Nord und Bozen Süd und in Fahrtrichtung Süden abschnittsweise zwischen San Michele und Affi. Auf der Finchgauer Staatsstraße in Fahrtrichtung Meran abschnittsweise zwischen Naturns und Forst und auf der Pustertaler Staatsstraße in Fahrtrichtung Brixen zwischen St. Lorenzen und Kienz. Auf der Brenner Staatsstraße bei Klausen kommt es immer wieder zu Verzögerungen wegen Arbeiten. Kommen Sie gut voran!

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1: Hier ist Felix Schiffelhuber mit den heutigen Anzeigen. Gesucht wird ein Zeitungsständer, eventuell mit Tisch. Die Telefonnummer lautet 346 23 13 36 1. Ein gebrauchter Stand-PC mit paralleler Schnittstelle wird im Raum Bozen gesucht. Die Telefonnummer lautet 380 12 99 23 5. Zu verkaufen sind im Raum Bozen zwei Damenfahrräder in gutem Zustand mit 21 Gängen. Ein nie benutztes Kletterseil, 8 mm dick und 50 Meter lang, verschiedene Rucksäcke und Trekkingrucksäcke in gutem Zustand und ein Zelt für 2 bis 4 Personen sowie verschiedene Liegematten. Die Telefonnummer lautet 348 88 45 17 0. Ein Karton Kochbücher ist zu verschenken. Eine Steige Kartoffeln wird gegen eine Steige Golden Delicious getauscht. Rufen Sie an unter der Nummer 346 23 13 36 1. Mehrere gut erhaltene und neuwertige Anzüge, Größe 54 und 56, werden in Fahren verschenkt. Ebenfalls verschenkt wird eine gut erhaltene Matratze mit waschbarem Bezug. Die Maße sind 90 x 200 cm. Rufen Sie an unter der Telefonnummer 347 33 81 94 7. Mehrere Kleiderschränke und Kästchen werden abgegeben. Außerdem werden ein kleiner, runder, ausziehbarer Tisch und 2 ältere Stühle verschenkt. Abzuholen in Neustift. Nähere Informationen unter 347 33 81 94 7. 2 Lettli für ein Ehebett sind zu verschenken. Eine bestickte, neuwertige Lederhose Größe 46 ist zu verkaufen. Wer die Lederhose kauft, bekommt dazu ein kariertes Hemd geschenkt. Rufen Sie an unter der Telefonnummer 333 39 88 65 6. Frisch geglaubte Eisacktaler Bergzwetschgen sind günstig zu verkaufen. Die Nummer lautet 347 03 49 65 2. Ein neues Mountainbike für Herren ist wegen Fehlkauf zu verkaufen. Rufen Sie an unter 349 24 98 77 8. Ein neuwertiger Untersatz in Holz für ein Doppelbett sowie ein Computertisch sind günstig abzugeben. Die Nummer lautet 347 89 95 25 2. Eine 50er Vespa PK50 XL wird in Eppern verkauft. Die Nummer lautet 347 73 59 56 9. Und eine Frau aus dem Wipptal sucht einen liebevollen, zuverlässigen Partner aus dem Raum Eisacktal, Wipptal oder aus dem unteren Pustertal. Ihre Nummer lautet 349 33 46 und 3x die 0. Das waren die Anzeigen des heutigen Tages. 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Dort können Sie auch selbst Anzeigen aufgeben oder schreiben Sie uns einfach eine E-Mail mit Ihrer Anzeige. Unsere E-Mail-Adresse lautet info@rgw.it. Sie können uns aber auch natürlich anrufen und uns Ihre Anzeige durchgeben. Unsere Nummer lautet 0471 30 00 92. Private Verkaufsanzeigen, Kaufgesuche und Stellengesuche sind kostenlos.

0: 10 vor 4.
1: Höhere Inflation, jetzt steigen auch die Leitzinsen. Gemeinde Meran will Sinti-Siedlung schließen. Das Wetter ist trüb, nass und kühl. Ich bin Sabrina Fleischmann, guten Nachmittag.
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1: Mit den Zinsen geht es wieder nach oben. Die Europäische Zentralbank EZB hat heute beschlossen, den Leitzins von 2,25 auf 2,5% anzuheben. Es ist bereits die zweite Zinserhöhung in diesem Jahr und der höchste Stand seit rund eineinhalb Jahren. Die EZB will damit die Inflation eindämmen, die im Euroraum auf über 3% gestiegen ist. Vor allem die hohen Energiepreise treiben die Inflation an. In Meran soll die Sinti-Siedlung bei der Mündung zwischen Etsch und Basser geräumt werden, denn die Häuser sind in schlechtem Zustand, obwohl sie erst vor wenigen Jahren eröffnet worden sind. Die Zimmer sind verschimmelt und die Böden nicht richtig isoliert. Außerdem gibt es dort auch ein Müllproblem. Die Bewohner entsorgen ihren Müll offenbar im Wasser und verschmutzen es. Und Bürgermeisterin Katharina Zeller hat noch einen weiteren Grund für die Räumung der Siedlung. Die Bewohner bezahlen nicht einmal die Wassergebühren, die monatlich um die 50 Euro ausmachen, sagt sie.
2: Wenn dann auch noch über Jahre diese sehr geringen Kosten nicht gezahlt werden, dann finde ich das einfach nicht richtig. Und weil es nicht sein kann, dass hier komplett auf Kosten der Gemeinde gelebt wird und man auch das Gefühl hat, dass es nicht die Anstrengung gibt, hier irgendwo sich an den Spesen zu beteiligen. Ich glaube, das dürfen wir nicht akzeptieren.
1: Wann die Siedlung geräumt wird, steht noch nicht fest. Das wird noch etwa ein Jahr dauern. Es handelt sich um 4 Gebäude mit 8 Wohnungen. Der Hitzesommer ist vorbei, aber im Landtag wurde heute über die nächsten Hitzewellen diskutiert. Team K und Grüne hatten mit 2 Beschlussanträgen Maßnahmen gegen die Hitze gefordert. Beide Anträge wurden aber mit den Stimmen der Mehrheit abgelehnt. Kurzzeitvermietungen in Italien boomen. In den ersten 3 Monaten heuer haben die Übernachtungen um fast 15% gegenüber dem Vorjahr zugenommen. Im Hotelbereich war es hingegen nur ein Plus von 4%, meldet das Istat. Über 490.000 Wohnungen für Kurzzeitvermietungen gibt es zurzeit in Italien. Dafür gibt es inzwischen eine nationale Datenbank und einen Identifikationscode für die Kurzzeitvermietung. Damit soll der Markt reguliert werden. Und die EU-Kommission will die Regeln für Kurzzeitvermietungen von Wohnungen verschärfen und damit Anbieter wie Airbnb stärker regulieren. Das soll in allen Mitgliedstaaten gelten, weil es überall Wohnungsnot gibt und junge Menschen kaum bezahlbare Mietwohnungen finden. Heute ist noch ein Regentag, morgen wird's dann besser. Die genauen Aussichten gleich.
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1: Mit vielen Wolken und Regen geht's durch den Nachmittag bei kühlen Temperaturen. In Mülden in Laufers werden aktuell nur 14 Grad gemessen, 12 sind es in Saarntein, 16 in Saloren und 10 in Rednaun. Morgen am Freitag wird es wieder etwas wärmer bei einer Mischung aus Sonne und Wolken. Das Wochenende bringt uns das schöne Spätsommerwetter.
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8: Hier ist die Landesverkehrsmeldezentrale, Schnellstraße Mebo. In Richtung Meran, bei der Einfachburg Stallana, hat sich ein Unfall ereignet. Es kommt zu Behinderungen. Kolonnenverkehr und staubige Überlastung gibt es. Auf der Finchgauer Staatsstraße Richtung Meran zwischen der Turns und Forst und auf der Brenner Staatsstraße bei Klausen, hier auch wegen Arbeiten. Brenner Autobahn in Richtung Norden zwischen Affi und Klausen sowie in Richtung Süden zwischen San Michele und Affi, Kolonnenverkehr und staubige Überlastung. Allen unterwegs, gute Fahrt!

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1: Heute ist Donnerstag, der 10. September. Im Kaisersaal der Hofburg in Brixen findet heute Abend das Eröffnungskonzert des Festivals Mozart and Friends statt, das bis Ende September bei mehreren Konzerten und Vorträgen kaum beachtete Aspekte der Biografie Mozarts aufgreift. Ab 18 Uhr spielt heute das Kammerorchester Appassionata aus Verona. Auf dem Programm stehen Werke von Wolfgang Amadeus Mozart, Johann Christian Bach und Johann Sebastian Bach. Die Staatskapelle Dresden unter der Leitung von Daniele Gatti und mit der Pianistin Beatrice Rana spielt heute ab 20.30 Uhr im Kursaal in Meran. Auf dem Programm stehen Werke von Ludwig van Beethoven und Johannes Brahms. Die Theatergruppe Eppan bringt heute ab 20.30 Uhr auf Schloss Gandeck in St. Michael das Kriminalstück Ein Mord wird angekündigt von Agatha Christie auf die Bühne. Der Krimi-Klassiker spielt in einem Dorf, dessen Bewohner völlig aus den Fugen geraten, als in der lokalen Zeitung plötzlich genaue Uhrzeit und Ort eines bevorstehenden Mordes abgedruckt werden. Die Hochschule für Musik Claudio Monteverdi in Bozen feiert heute Abend mit einem Konzert das 15-jährige Jubiläum des Studiengangs Alpenländische Volksmusik. Unter dem Titel Diatonische Expeditionen treten Katharina Baschinger, Alexander Maurer und Teresa Lehner gemeinsam mit Matilio Barozzi und Studierenden der Hochschule auf. Das Konzert beginnt um 19.30 Uhr im Konservatorium in Bozen im Saal Michelangeli. Der Filmclub zeigt heute um 18 Uhr im Ariston-Kino in Meran den österreichischen Dokumentarfilm Auf der Suche nach der gestohlenen Zeit, der sich mit unserem Zeitbewusstsein befasst und aufzeigt, wie die im Mittelalter erfundene Uhr unser Leben und unser Handeln bestimmt. Um 20.30 Uhr sehen Sie das Biopic Lady Nazca. Dieser Film erzählt die beeindruckende Geschichte der deutschen Mathematikerin Maria Reiche, die ihr gesamtes Leben in der Erforschung und dem Schutz der geheimnisvollen Nazca-Linien in der Wüste Perus verschrieb. Dieser Film läuft in italienischer Sprache. Im Film Club Bozen sehen Sie um 17.45 Uhr und um 20.15 Uhr das italienisch-belgische Beziehungsdrama The Echo Chamber nach dem letzten Drehbuch von Bernardo Bertolucci. Ab 18 Uhr läuft der deutsch-italienische Film Spaziergang nach Syrakus. Dieser Film erzählt die bewegende Geschichte eines DDR-Bürgers, der sich im Jahr 1982 seinen großen Traum von einer Italienreise auf den Spuren von Johann Gottfried Säume erfüllen will und dafür einen riskanten Fluchtplan schmiedet. Der französische Film Spezie e Bugie, La piccola cucina di Mehi läuft ab 18.15 Uhr. Um 20 Uhr zeigt der Film Club Bozen den österreichisch-italienischen Dokumentarfilm Wax and Gold von Ruth Beckermann. Und ab 20.30 Uhr sehen Sie heute die italienische Komödie Serpenti, in der ein von Schuldgefühlen geplagter Mann vergeblich versucht, sich nach dem Mord an seiner Frau bei der Polizei zu stellen, weil ihm dort niemand glauben will. In der Cusanus-Akademie in Brixen findet heute Abend eine Tagung zum Thema Vom Boom zur Balance – Tourismus, gut leben, gut steuern, erfolgreich wirtschaften statt. Dabei geht es um die Frage, wie Tourismus verantwortungsvoll und nachhaltig gestaltet werden muss, um die Lebensqualität der Bevölkerung zu sichern, faire Arbeitsplätze zu bieten, die Umweltbelastung zu reduzieren und den Unternehmen Entwicklungsperspektiven zu bieten. An der Podiumsdiskussion nehmen teil Landeshauptmann Arno Kompatscher, KVW-Landesvorsitzender Werner Steiner, Heimatpflegeobfrau Claudia Bleikner, der Hotelier Michael Costa, HGV-Präsident Klaus Berger, die Stadträtin Sarah De Jacum und der stellvertretende Vorsitzende des EBCA Karl Brunner. Beginn ist um 19.30 Uhr. Soweit die Veranstaltungstipps für den heutigen Donnerstag.
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0: 10 vor 5.
1: EZB erhöht die Leitzinsen. Geldstrafe für Kitesurferinnen am Reschensee. Heute ist noch Regenwetter, morgen kommt die Sonne zurück. Ich bin Sabrina Fleischmann, guten Nachmittag.
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1: Mit den Zinsen geht es wieder nach oben. Die Europäische Zentralbank EZB hat heute beschlossen, den Leitzins von 2,25 auf 2,5% anzuheben. Es ist bereits die zweite Zinserhöhung in diesem Jahr. Die EZB will damit die Inflation eindämmen, die im Euroraum auf über 3% gestiegen ist. Vor allem die hohen Energiepreise treiben die Inflation an. Experten gehen davon aus, dass eine weitere Zinserhöhung bereits im Dezember kommen wird. Das könnte allerdings die Wirtschaft einbremsen, denn damit werden Kredite für Investitionen teurer. Die Sinti-Siedlung in Meran bei der Mündung zwischen Etsch und Bassa soll geräumt werden. Dafür gibt es mehrere Gründe. Die Häuser sind verschimmelt, die Bewohner entsorgen ihren Müll im Gewässer und bezahlen nicht die Wassergebühren. Einige Bewohner sind schon weggezogen, 11 sollen eine Sozialwohnung bekommen. Allerdings kann die Integration zu einer Herausforderung werden, sagt Johannes Ordner, Gemeinderat der Grünen.
2: Natürlich, die Sinti seien allem Außenseiter gewesen. Wir wissen, sie seien eine Gruppe, die an den Rand gedrängt seien, teilweise. Die sind nicht viel für die Integration, teilweise werden sie von uns auch von oben beobachtet und mit sehr viel Misstrauen begegnet. Es ist schwierig, da sich zu begegnen.
1: Bis die Siedlung geräumt ist, wird es noch etwa ein Jahr dauern. Die Finanzpolizei hat am Reschensee Kontrollen durchgeführt und dabei 3 Kitesurf-Sportvereine ins Visier genommen. Die Vereine hatten 5 Motorboote mit Bojen und anderen Systemen verankert, ohne die entsprechende Genehmigung des Landes. Die Motorboote wurden beschlagnahmt. Außerdem wurde gegen die Vereine eine Geldstrafe von insgesamt mehr als 10.000 Euro verhängt. Der Reschensee ist ein Stausee. Für diese gelten besonders strenge Regeln, auch für Motorboote. Pflege kostet viel Kraft, besonders wenn sie mehrere Jahre dauert. Oft kommen die Pflegenden an ihre Grenzen und haben sogar Suizidgedanken. Unterstützung gibt es von verschiedenen Diensten, von Selbsthilfegruppen oder auch über das psychologische Krisentelefon. Doch diese Angebote müssen noch besser unter die Leute gebracht werden, sagt Guido Osthoff vom Südtiroler Netzwerk für Suizidprävention.
3: Ich denke, da ist noch viel Luft nach oben, da können wir noch viel tun und da ist auszubauen und da ist wirklich daran zu denken, es geht nicht, dass Angehörige dort alleine gelassen werden.
1: Zum Welttag der Suizidprävention wurde heute in Bozen eine Tagung zu diesem Thema abgehalten. Laut einer Studie hatten rund 8% der Südtiroler im letzten Jahr Suizidgedanken. Heute brauchen wir noch den Regenschirm. Die Aussichten für morgen gibt's gleich.
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1: Die Wolken laden ordentlich Regen ab und auch die Temperaturen sind gedämpft. Aktuell messen wir in St. Martin in Versailles 15 Grad. In St. Valentin auf der Heide sind es 9. Toblach und Welschnofen melden 12 und in Auer werden aktuell 16 Grad gemessen. Morgen am Freitag gibt es dann eine freundliche Mischung aus Sonne und Wolken. Und am Wochenende hat die Sonne freie Bahn und der Spätsommer kommt zurück.
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7: Daniel Hofer begrüßt Sie aus der Landesverkehrsmeldezentrale. Auf der Finchgauer Staatsstraße zwischen Schaars und Staben besteht eine Einbahnregelung wegen der Bergung eines Fahrzeugs. Rechnen Sie mit Wartezeiten und Staus in beiden Fahrtrichtungen. Auf Südtirols Hauptstraßen herrscht erhöhtes Verkehrsaufkommen. Kolonnenverkehr und Stau wegen Überlastung gibt es dabei auf der Brenner Autobahn in Fahrtrichtung Norden abschnittsweise zwischen Affi und Klausen und in Fahrtrichtung Süden abschnittsweise zwischen San Michele und Affi. Auf der Bustertaler Staatsstraße in Fahrtrichtung Innichen zwischen der Autobahn Ein- und Ausfahrt Brixen, Fahren und Schaps sowie zwischen St. Siegmund und Kienz sowie in den Stadtzentren und auf den Stadtein- und Ausfahrten. Auf der Brenner Staatsstraße bei Klausen besteht eine Einbahnregelung wegen Arbeiten. Rechnen Sie hier mit Staus, vor allem in Fahrtrichtung Süden. Gute und sichere Fahrt!

0: 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Eine Zeitangabe, es ist 17 Uhr. Aus der Gnadenkapelle des Bozner Doms übertragen wir nun die Andacht.
1: Im Namen des Vaters und des Sohnes und des Heiligen Geistes. Amen. Wir beten den Rosenkranz mit den glorreichen Geheimnissen, danach die Andacht Hoffnung 677,4. Ich wiederhole, Hoffnung 677,4. Ich glaube an Gott, den Vater, den Allmächtigen, den Schöpfer des Himmels und der Erde, und an Jesus Christus, seinen eingeborenen Sohn, unserem Herrn, empfangen durch den Heiligen Geist, geboren von der Jungfrau Maria, gelitten unter Pontius Pilatus, gekreuzigt, gestorben und begraben, hinabgestiegen in das Reich des Todes, dann den Tag auferstanden von den Toten, aufgefahren in den Himmel, er sitzt zu Rechten Gottes des allmächtigen Vaters, von dort wird er kommen zu richten die Lebenden und die Toten. Ich glaube an den Heiligen Geist, die heilige katholische Kirche, Gemeinschaft der Heiligen, Vergebung der Sünden, Auferstehung der Toten und das ewige Leben. Amen. Vater unser, der du bist im Himmel, geheiligt werde dein Name, dein Reich komme, dein Wille geschehe, wie im Himmel, so auch auf Erden.
2: Unser tägliches Brot gib uns heute und vergib uns unsere Schuld, wie auch wir vergeben unsere Schuldigen. Und führe uns nicht in Versuchung, sondern erlöse uns von der Bösen.
1: Gegrüßet seist du, Maria, voller Gnade, der Herr ist mit dir. Du bist gebenedeit unter den Frauen und gebenedeit ist die Frucht deines Leibes, Jesus, der in uns den Glauben vermehre.
2: Heilige Maria, Mutter Gottes, bitte für uns Sünder, jetzt und in der Stunde unseres Todes. Amen.
1: Gegrüßet seist du, Maria, voll der Gnade, der Herr ist mit dir. Du bist gebenedeit unter den Frauen und gebenedeit ist die Frucht deines Leibes, Jesus, der in uns die Hoffnung stärke.
2: Heilige Maria, Mutter Gottes, bitte für uns Sünder, jetzt und in der Stunde unseres Todes. Amen.
1: Gegrüßet seist du, Maria, voll der Gnade, der Herr ist mit dir. Du bist gebenedeit unter den Frauen und gebenedeit ist die Frucht deines Leibes, Jesus, der in uns die Liebe entzünde.
2: Heilige Maria, Mutter Gottes, bitte für uns Sünder, jetzt und in der Stunde unseres Todes. Amen.
1: Ehre sei dem Vater, dem Sohn und dem Heiligen Geist.
2: Wie im Anfang, so auch jetzt und alle Zeit und in Ewigkeit. Amen.
1: Vater unser, der du bist im Himmel, geheiligt werde dein Name, dein Reich komme, dein Wille geschehe, wie im Himmel, so auch auf Erden.
2: Unser tägliches Brot gib uns heute und vergib uns unsere Schuld, wie auch wir vergeben unsere Schuldigen, und führe uns nicht in Versuchung, sondern erlöse uns von der Bösen.
1: Gegrüßet seist du, Maria, voll der Gnade, der Herr ist mit dir. Du bist gebenedeit unter den Frauen und gebenedeit ist die Frucht deines Leibes, Jesus, der von den Toten auferstanden ist.
2: Heilige Maria, Mutter Gottes, bitte für uns Sünder, jetzt und in der Stunde unseres Todes. Amen.
1: Gegrüßet seist du, Maria, voll der Gnade, der Herr ist mit dir. Du bist gebenedeit unter den Frauen und gebenedeit ist die Frucht deines Leibes, Jesus, der von den Toten auferstanden ist.
2: Heilige Maria, Mutter Gottes, bitte für uns Sünder, jetzt und in der Stunde unseres Todes. Amen.
1: Gegrüßet seist du, Maria, voll der Gnade, der Herr ist mit dir. Du bist gebenedeit unter den Frauen.

0: Gebenedeit unter den Frauen und gebenedeit ist die Frucht deines Leibes, Jesus, der von den Toten auferstanden ist.
1: Heilige Maria, Mutter Gottes, bitte für uns Sünder, jetzt und in der Stunde unseres Todes. Amen.
0: Gegrüßet seist du, Maria, voll der Gnade, der Herr ist mit dir. Du bist gebenedeit unter den Frauen und gebenedeit ist die Frucht deines Leibes, Jesus, der von den Toten auferstanden ist.
1: Heilige Maria, Mutter Gottes, bitte für uns Sünder, jetzt und in der Stunde unseres Todes. Amen.
0: Gegrüßet seist du, Maria, voll der Gnade, der Herr ist mit dir. Du bist gebenedeit unter den Frauen und gebenedeit ist die Frucht deines Leibes, Jesus, der von den Toten auferstanden ist.
1: Heilige Maria, Mutter Gottes, bitte für uns Sünder, jetzt und in der Stunde unseres Todes. Amen.
0: Gegrüßet seist du, Maria, voll der Gnade, der Herr ist mit dir. Du bist gebenedeit unter den Frauen und gebenedeit ist die Frucht deines Leibes, Jesus, der von den Toten auferstanden ist.
1: Heilige Maria, Mutter Gottes, bitte für uns Sünder,
0: gegrüßet seist du, Maria, voll der Gnade, der Herr ist mit dir. Du bist gebenedeit unter den Frauen und gebenedeit ist die Frucht deines Leibes, Jesus, der von den Toten auferstanden ist.
1: Heilige Maria, Mutter Gottes, bitte für uns Sünder, jetzt und in der Stunde unseres Todes. Amen.
0: Gegrüßet seist du, Maria, voll der Gnade, der Herr ist mit dir. Du bist gebenedeit unter den Frauen und gebenedeit ist die Frucht deines Leibes, Jesus, der von den Toten auferstanden ist.
1: Heilige Maria, Mutter Gottes, bitte für uns Sünder, jetzt und in der Stunde unseres Todes. Amen.
0: Ehre sei dem Vater, dem Sohn und dem Heiligen Geist.
1: Wie im Anfang, so auch jetzt und alle Zeit und in Ewigkeit. Amen. Vater unser im Himmel, geheiligt werde dein Name. Dein Reich komme, dein Wille geschehe, wie im Himmel so auf Erden.
0: Unser tägliches Brot gib uns heute und vergib uns unsere Schuld, wie auch wir vergeben unseren Schuldigern. Und führe uns nicht in Versuchung, sondern erlöse uns von dem Bösen.
1: Gegrüßet seist du, Maria, voll der Gnade, der Herr ist mit dir. Du bist gebenedeit unter den Frauen. Und gebenedeit ist die Frucht deines Leibes, Jesus, der in den Himmel aufgefahren ist.
0: Heilige Maria, Mutter Gottes, bitte für uns Sünder, jetzt und in der Stunde unseres Todes. Amen.
1: Gegrüßet seist du, Maria, voll der Gnade, der Herr ist mit dir. Du bist gebenedeit unter den Frauen, und gebenedeit ist die Frucht deines Leibes, Jesus, der in den Himmel aufgefahren ist.
0: Heilige Maria, Mutter Gottes, bitte für uns Sünder, jetzt und in der Stunde unseres Todes. Amen.
1: Gegrüßet seist du, Maria, voll der Gnade, der Herr ist mit dir. Du bist gebenedeit unter den Frauen und gebenedeit ist die Frucht deines Leibes, Jesus, der in den Himmel aufgefahren ist.
0: Heilige Maria, Mutter Gottes, bitte für uns Sünder, jetzt und in der Stunde unseres Todes. Amen.
1: Gegrüßet seist du, Maria, voll der Gnade, der Herr ist mit dir. Du bist gebenedeit unter den Frauen und gebenedeit ist die Frucht deines Leibes, Jesus, der in den Himmel aufgefahren ist.
0: Heilige Maria, Mutter Gottes, bitte für uns Sünder, jetzt und in der Stunde unseres Todes. Amen.
1: Gegrüßet seist du, Maria, voll der Gnade, der Herr ist mit dir. Du bist gebenedeit unter den Frauen und gebenedeit ist die Frucht deines Leibes, Jesus, der in den Himmel aufgefahren ist.
0: Heilige Maria, Mutter Gottes, bitte für uns Sünder, jetzt und in der Stunde unseres Todes. Amen.
1: Gegrüßet seist du, Maria, voll der Gnade, der Herr ist mit dir. Du bist gebenedeit unter den Frauen und gebenedeit ist die Frucht deines Leibes, Jesus, der in den Himmel aufgefahren ist.
0: Heilige Maria, Mutter Gottes, bitte für uns Sünder, jetzt und in der Stunde unseres Todes. Amen.
1: Gegrüßet seist du, Maria, von der Gnade, der Herr ist mit dir. Du bist gebenedeit unter den Frauen und gebenedeit ist die Frucht deines Leibes, Jesus, der in den Himmel aufgefahren ist.
0: Heilige Maria, Mutter Gottes, bitte für uns Sünder, jetzt und in der Stunde unseres Todes. Amen.

0: Gegrüßet seist du, Maria, voll der Gnade, der Herr ist mit dir. Du bist benedeit unter den Frauen, und benedeit ist die Frucht deines Leibes, Jesus, der in den Himmel aufgefahren ist.
1: Heilige Maria, Mutter Gottes, bitte für uns Sünder, jetzt und in der Stunde unseres Todes. Amen.
0: Gegrüßet seist du, Maria, voll der Gnade, der Herr ist mit dir. Du bist benedeit unter den Frauen, und benedeit ist die Frucht deines Leibes, Jesus, der in den Himmel aufgefahren ist.
1: Heilige Maria, Mutter Gottes, bitte für uns Sünder, jetzt und in der Stunde unseres Todes. Amen.
0: Gegrüßet seist du, Maria, voll der Gnade, der Herr ist mit dir. Du bist benedeit unter den Frauen, und benedeit ist die Frucht deines Leibes, Jesus, der in den Himmel aufgefahren ist.
1: Heilige Maria, Mutter Gottes, bitte für uns Sünder, jetzt und in der Stunde unseres Todes. Amen. Ehre sei dem Vater, dem Sohn und dem Heiligen Geist.
0: Im Anfang, so auch jetzt und alle Zeit und in Ewigkeit. Amen.
1: Vater unser, der du bist im Himmel, geheiligt werde dein Name. Dein Reich komme, dein Wille geschehe, wie im Himmel, so auch auf Erden.
0: Unser tägliches Brot gib uns heute und vergib uns unsere Schuld, wie auch wir vergeben unseren Schuldigen. Und führe uns nicht in Versuchung, sondern erlöse
1: uns von allen Bösen. Gegrüßet seist du, Maria, voll der Gnade, der Herr ist mit dir. Du bist gebenedeit unter den Frauen, und gebenedeit ist die Frucht deines Leibes, Jesus, der uns den Heiligen Geist gesandt hat.
0: Heilige Maria, Mutter Gottes, bitte für uns Sünder, jetzt und in der Stunde unseres Todes. Amen.
1: Gegrüßet seist du, Maria, voll der Gnade, der Herr ist mit dir. Du bist gebenedeit unter den Frauen, und gebenedeit ist die Frucht deines Leibes, Jesus, der uns den Heiligen Geist gesandt hat.
0: Heilige Maria, Mutter Gottes, bitte für uns Sünder, jetzt und in der Stunde unseres Todes. Amen.
1: Gegrüßet seist du, Maria, voll der Gnade, der Herr ist mit dir. Du bist gebenedeit unter den Frauen, und gebenedeit ist die Frucht deines Leibes, Jesus, der uns den Heiligen Geist gesandt hat.
0: Heilige Maria, Mutter Gottes, bitte für uns Sünder, jetzt und in der Stunde unseres Todes. Amen.
1: Gegrüßet seist du, Maria, voll der Gnade, der Herr ist mit dir. Du bist gebenedeit unter den Frauen, und gebenedeit ist die Frucht deines Leibes, Jesus, der uns den Heiligen Geist gesandt hat.
0: Heilige Maria, Mutter Gottes, bitte für uns Sünder, jetzt und in der Stunde unseres Todes. Amen.
1: Gegrüßet seist du, Maria, voll der Gnade, der Herr ist mit dir. Du bist gebenedeit unter den Frauen, und gebenedeit ist die Frucht deines Leibes, Jesus, der uns den Heiligen Geist gesandt hat.
0: Heilige Maria, Mutter Gottes, bitte für uns Sünder, jetzt und in der Stunde unseres Todes. Amen.
1: Gegrüßet seist du, Maria, voll der Gnade, der Herr ist mit dir. Du bist gebenedeit unter den Frauen, und gebenedeit ist die Frucht deines Leibes, Jesus, der uns den Heiligen Geist gesandt hat.
0: Heilige Maria, Mutter Gottes, bitte für uns Sünder, jetzt und in der Stunde unseres Todes. Amen.
1: Gegrüßet seist du, Maria, voll der Gnade, der Herr ist mit dir. Du bist gebenedeit unter den Frauen, und gebenedeit ist die Frucht deines Leibes, Jesus, der uns den Heiligen Geist gesandt hat.
0: Heilige Maria, Mutter Gottes, bitte für uns Sünder, jetzt und in der Stunde unseres Todes. Amen.
1: Gegrüßet seist du, Maria, voll der Gnade, der Herr ist mit dir. Du bist gebenedeit unter den Frauen, und gebenedeit ist die Frucht deines Leibes, Jesus, der uns den Heiligen Geist gesandt hat.
0: Heilige Maria, Mutter Gottes, bitte für uns Sünder, jetzt und in der Stunde unseres Todes. Amen.
1: Gegrüßet seist du, Maria, voll der Gnade, der Herr ist mit dir. Du bist gebenedeit unter den Frauen, und gebenedeit ist die Frucht deines Leibes, Jesus, der uns den Heiligen Geist gesandt hat.
0: Heilige Maria, Mutter Gottes, bitte für uns Sünder, jetzt und in der Stunde unseres Todes. Amen.
1: Gegrüßet seist du, Maria, voll der Gnade, der Herr ist mit dir. Du bist gebenedeit unter den Frauen, und gebenedeit ist die Frucht deines Leibes, Jesus, der uns den Heiligen Geist gesandt hat.
0: Heilige Maria, Mutter Gottes, bitte für uns Sünder, jetzt und in der Stunde unseres Todes. Amen.
1: Ehre sei dem Vater, dem Sohn und dem Heiligen Geist.
0: Wie im Anfang, so auch jetzt und alle Zeit und in Ewigkeit. Amen. Vater unser im Himmel, geheiligt werde dein Name. Dein Reich komme, dein Wille geschehe, wie im Himmel, so auf Erden.
1: Unser tägliches Brot gib uns heute und vergib uns unsere Schuld, wie auch wir vergeben unseren Schuldigern. Und führe uns nicht in Versuchung, sondern erlöse uns von dem Bösen.
0: Gegrüßet seist du, Maria, voll der Gnade, der Herr ist mit dir. Du bist benedeit unter den Frauen, und benedeit ist die Frucht deines Leibes, Jesus, der dich, o Jungfrau, in den Himmel aufgenommen hat.
1: Heilige Maria, Mutter Gottes, bitte für uns Sünder, jetzt und in der Stunde unseres Todes. Amen.
0: Gegrüßet seist du, Maria, voll der Gnade, der Herr ist mit dir. Du bist benedeit unter den Frauen, und benedeit ist die Frucht deines Leibes, Jesus, der dich, o Jungfrau, in den Himmel aufgenommen hat.
1: Heilige Maria, Mutter Gottes, bitte für uns Sünder, jetzt und in der Stunde unseres Todes. Amen.
0: Gegrüßet seist du, Maria, voll der Gnade, der Herr ist mit dir. Du bist benedeit unter den Frauen, und benedeit ist die Frucht deines Leibes, Jesus, der dich, o Jungfrau, in den Himmel aufgenommen hat.
1: Heilige Maria, Mutter Gottes, bitte für uns Sünder, jetzt und in der Stunde unseres Todes. Amen.
0: Gegrüßet seist du, Maria, voll der Gnade, der Herr ist mit dir. Du bist benedeit unter den Frauen, und benedeit ist die Frucht deines Leibes, Jesus, der dich, o Jungfrau, in den Himmel aufgenommen hat.
1: Heilige Maria, Mutter Gottes, bitte für uns Sünder, jetzt und in der Stunde unseres Todes. Amen.
0: Gegrüßet seist du, Maria, voll der Gnade, der Herr ist mit dir. Du bist benedeit unter den Frauen, und benedeit ist die Frucht deines Leibes, Jesus, der dich, o Jungfrau, in den Himmel aufgenommen hat.
1: Heilige Maria, Mutter Gottes, bitte für uns Sünder, jetzt und in der Stunde unseres Todes. Amen.
0: Gegrüßet seist du, Maria, voll der Gnade, der Herr ist mit dir. Du bist benedeit unter den Frauen, und benedeit ist die Frucht deines Leibes, Jesus, der dich, o Jungfrau, in den Himmel aufgenommen hat.
1: Heilige Maria, Mutter Gottes, bitte für uns Sünder, jetzt und in der Stunde unseres Todes. Amen.
0: Gegrüßet seist du, Maria, voll der Gnade, der Herr ist mit dir. Du bist benedeit unter den Frauen, und benedeit ist die Frucht deines Leibes, Jesus, der dich, o Jungfrau, in den Himmel aufgenommen hat.
1: Heilige Maria, Mutter Gottes, bitte für uns Sünder, jetzt und in der Stunde unseres Todes. Amen.
0: Gegrüßet seist du, Maria, voll der Gnade, der Herr ist mit dir. Du bist benedeit unter den Frauen, und benedeit ist die Frucht deines Leibes, Jesus, der dich, o Jungfrau, in den Himmel aufgenommen hat.
1: Heilige Maria, Mutter Gottes, bitte für uns Sünder, jetzt und in der Stunde unseres Todes. Amen.
0: Gegrüßet seist du, Maria, voll der Gnade, der Herr ist mit dir. Du bist benedeit unter den Frauen, und benedeit ist die Frucht deines Leibes, Jesus, der dich, o Jungfrau, in den Himmel aufgenommen hat.
1: Heilige Maria, Mutter Gottes, bitte für uns Sünder, jetzt und in der Stunde unseres Todes. Amen.
0: Gegrüßet seist du, Maria, voll der Gnade, der Herr ist mit dir. Du bist benedeit unter den Frauen, und benedeit ist die Frucht deines Leibes, Jesus, der dich, o Jungfrau, in den Himmel aufgenommen hat.
1: Heilige Maria, Mutter Gottes, bitte für uns Sünder, jetzt und in der Stunde unseres Todes. Amen. Ehre sei dem Vater, dem Sohn und dem Heiligen Geist.
0: Wie im Anfang, so auch jetzt und alle Zeit und in Ewigkeit. Amen.
1: Vater unser, der du bist im Himmel, geheiligt werde dein Name, dein Reich komme, dein Wille geschehe, wie im Himmel, so auch auf Erden.
0: Unser tägliches Brot gib uns heute. Und vergib uns unsere Schuld, wie auch wir vergeben unsere Schuldigen. und führe uns nicht in Versuchung, sondern erlöse uns von dem Bösen.
1: Gegrüßet seist du, Maria, voll der Gnade, der Herr ist mit dir. Du bist gebenedeit unter den Frauen, und gebenedeit ist die Frucht deines Leibes, Jesus, der dich, o Jungfrau, im Himmel gekrönt hat.
0: Heilige Maria, Mutter Gottes, bitte für uns Sünder, jetzt und in der Stunde unseres Todes. Amen.
1: Gegrüßet seist du, Maria, voll der Gnade, der Herr ist mit dir. Du bist gebenedeit unter den Frauen, und gebenedeit ist die Frucht deines Leibes, Jesus, der dich, o Jungfrau, im Himmel gekrönt hat.
0: Heilige Maria, Mutter Gottes, bitte für uns Sünder, jetzt und in der Stunde unseres Todes. Amen.
1: Gegrüßet seist du, Maria, voll der Gnade, der Herr ist mit dir. Du bist gebenedeit unter den Frauen, und gebenedeit ist die Frucht deines Leibes, Jesus, der dich, o Jungfrau, im Himmel gekrönt hat.
0: Heilige Maria, Mutter Gottes, bitte für uns Sünder, jetzt und in der Stunde unseres Todes. Amen.
1: Gegrüßet seist du, Maria, voll der Gnade, der Herr ist mit dir. Du bist gebenedeit unter den Frauen, und gebenedeit ist die Frucht deines Leibes, Jesus, der dich, o Jungfrau, im Himmel gekrönt hat.
0: Heilige Maria, Mutter Gottes, bitte für uns Sünder, jetzt und in der Stunde unseres Todes. Amen.
1: Gegrüßet seist du, Maria, voll der Gnade, der Herr ist mit dir. Du bist gebenedeit unter den Frauen, und gebenedeit ist die Frucht deines Leibes, Jesus, der dich, o Jungfrau, im Himmel gekrönt hat.
0: Heilige Maria, Mutter Gottes, bitte für uns Sünder, jetzt und in der Stunde unseres Todes. Amen.
1: Gegrüßet seist du, Maria, voll der Gnade, der Herr ist mit dir. Du bist gebenedeit unter den Frauen, und gebenedeit ist die Frucht deines Leibes, Jesus, der dich, o Jungfrau, im Himmel gekrönt hat.
0: Heilige Maria, Mutter Gottes, bitte für uns Sünder, jetzt und in der Stunde unseres Todes. Amen.
1: Gegrüßet seist du, Maria, voll der Gnade, der Herr ist mit dir. Du bist gebenedeit unter den Frauen, und gebenedeit ist die Frucht deines Leibes, Jesus, der dich, o Jungfrau, im Himmel gekrönt hat.
0: Heilige Maria, Mutter Gottes, bitte für uns Sünder, jetzt und in der Stunde unseres Todes. Amen.
1: Gegrüßet seist du, Maria, voll der Gnade, der Herr ist mit dir. Du bist gebenedeit unter den Frauen, und gebenedeit ist die Frucht deines Leibes, Jesus, der dich, o Jungfrau, im Himmel gekrönt hat.
0: Heilige Maria, Mutter Gottes, bitte für uns Sünder, jetzt und in der Stunde unseres Todes. Amen.
1: Gegrüßet seist du, Maria, voll der Gnade, der Herr ist mit dir. Du bist gebenedeit unter den Frauen, und gebenedeit ist die Frucht deines Leibes, Jesus, der dich, o Jungfrau, im Himmel gekrönt hat.
0: Heilige Maria, Mutter Gottes, bitte für uns Sünder, jetzt und in der Stunde unseres Todes. Amen.
1: Gegrüßet seist du, Maria, voll der Gnade, der Herr ist mit dir. Du bist gebenedeit unter den Frauen, und gebenedeit ist die Frucht deines Leibes, Jesus, der dich, o Jungfrau, im Himmel gekrönt hat.
0: Heilige Maria, Mutter Gottes, bitte für uns Sünder, jetzt und in der Stunde unseres Todes. Amen.
1: Ehre sei dem Vater, dem Sohn und dem Heiligen Geist.
0: Wie im Anfang, so jetzt und alle Zeit und in Ewigkeit. Amen.
1: Wir beten die Andacht Hoffnung 677,4. Solange wir leben, hoffen wir. Leben ohne Hoffnung ist finster und dumpf. Ohne Aussicht und Zuversicht verwelken wir. Es genügt nicht, sich selber Hoffnung zu machen. Hoffnung braucht einen Grund. Denn ich kenne meine Pläne, die ich für euch habe, Spruch des Herrn. Pläne des Heils und nicht des Unheils. Denn ich will euch eine Zukunft und eine Hoffnung geben. Deinen Bund, o Herr, verkünden wir.
0: Und deine Treue preisen wir, bis du kommst in Herrlichkeit.
1: Du, Gott und Ursprung unseres Lebens.
0: Wir hoffen auf dich.
1: Du, Gott und Atem unseres Lebens.
0: Wir hoffen auf dich.
1: Du, Gott und Ziel unseres Lebens.
0: Wir hoffen auf dich.
1: Du, Gott und Zukunft unseres Lebens.
0: Wir hoffen auf dich.
1: Du bist deiner Schöpfung treu geblieben.
0: Wir hoffen auf dich.
1: Du hast dein Volk Israel durch die Geschichte geleitet.
0: Wir hoffen auf dich.
1: Du hast es aus Ägypten und aus dem Exil befreit.
0: Wir hoffen auf dich.
1: Du hast zuletzt deinen Sohn als Retter gesandt.
0: Wir hoffen auf dich.
1: Dein Sohn ist ein endgültiges Ja-Wort zu uns.
0: Wir hoffen auf dich.
1: Dein Sohn hat das Kommen deines Reiches verkündet.
0: Wir hoffen auf dich.
1: Dein Sohn hat Sünde und Tod am Kreuz besiegt.
0: Wir hoffen auf dich.
1: Dein Sohn hat das Tor zur Auferstehung aufgestoßen.
0: Wir hoffen auf dich.
1: Der Herr hat uns befreit.
0: Auf ewig besteht sein Bund.
1: Zwischen Angst und Hoffnung leben wir und möchten doch gern glücklich sein und Sinn erfahren. Wenn Zweifel und Enttäuschung uns bedrängen, schenke uns Zukunft und Hoffnung.
0: Gott des Lebens und unserer Hoffnung.
1: Zwischen Angst und Hoffnung treiben wir und möchten doch gern vorwärts gehen und Ziele sehen. Wenn Dunkelheit und Finsternis über uns kommen, rette uns ins Licht und in die Freiheit.
0: Gott, der Menschen, unserer Hoffnung.
1: Zwischen Angst und Hoffnung schwanken wir und möchten doch dein Schöpfungswerk erhalten und bewahren. Wenn Verschwendung und Zerstörung überhand nehmen, gib uns Fantasie und Tatkraft.
0: Gott, der Schöpfung und unserer Hoffnung.
1: Zwischen Angst und Hoffnung träumen wir und möchten eine neue Welt und einen neuen Menschen. Wenn Armut und Gewalt die Völker entzweien, hilf uns zu Gerechtigkeit und Frieden.
0: Gott der Geschichte und unserer Hoffnung.
1: Wir beten gemeinsam.
0: Gott, du bist
1: ein Freund des Lebens und willst, dass wir das Leben in Fülle haben. Mach uns zu Zeugen dieser Botschaft, dass wir Vertrauen sehen, wo Ängste sind, dass wir Mut machen, wo Verzagtheit ist, dass wir Kraft schenken, wo Schwachheit lähmt. Lass uns Diener der Hoffnung und Freunde des Lebens sein. Ehre sei dem Vater, dem Sohn und dem Heiligen Geist.
0: Im Anfang, so auch jetzt und alle Zeit und in Ewigkeit. Amen.
1: Ganz kurz ein Gedanken für unsere verstorbenen Freunde. Herr Jesus Christus, in deiner Menschwerdung hast du uns das Leben Gottes gebracht. Herr, erbarme dich.
0: Herr, erbarme dich.
1: Durch deinen Tod hast du uns das Tor zum Leben geöffnet. Herr, erbarme dich. Durch deine Auferstehung hast du uns die Hoffnung auf das ewige Leben geschenkt.
0: Herr, erbarme dich.
1: Herr, gib allen Verstorbenen die ewige Ruhe.
0: Und das ewige Licht leuchte ihnen.
1: Herr, lass sie ruhen in Frieden.
0: Amen.
1: Gelobt sei Jesus Christus.
0: In Ewigkeit. Amen.
1: Amen. Maria mit dem Kinde lieb, uns allen deinen Segen gib. Noch einmal selig die Toten, die im Herrn sterben. So spricht der Herr, sie sollen ausruhen von ihren Mühen, denn ihre Werke begleiten sie. Nochmal. Herr Jesus Christus, in deiner Menschwerdung hast du uns das Leben Gottes gebracht. Herr, erbarme dich. Durch deinen Tod hast du uns das Tor zum Leben geöffnet, Herr, erbarme dich. Durch deine Auferstehung hast du uns die Hoffnung auf das ewige Leben geschenkt, Herr, erbarme dich. Im Namen des Vaters und des Sohnes und des Heiligen Geistes, Amen. Gelobt sei Jesus Christus.
0: In Ewigkeit, Amen.
1: In Ewigkeit, Amen.

0: Aus der Gnadenkapelle des Bozner Doms übertrugen wir die Andacht. 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Eine Zeitangabe, es ist 17.30 Uhr.
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0: Herzlich willkommen zur Sendung. Wir haben wieder Interessantes und Kurzweiliges für Sie vorbereitet. Leisten Sie uns Gesellschaft.

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1: Zum ersten Thema in der heutigen Abendsendung. Passend zum 30-jährigen Vereinsjubiläum erscheint im Oktober ein neues Buch, das spannende Einblicke in die Welt der Südtiroler Bergbauern und ihrer freiwilligen Helfer bietet. Man spürt jede Hand, so der Titel des Buches. Ob sich mehr Männer oder Frauen zur freiwilligen Arbeit am Bauernhof melden und in welchem Durchschnittsalter sie sind, das erfahren wir nun von Monika Thaler. Sie ist die Koordinatorin des Vereins für freiwillige Arbeitseinsätze.
2: Also Männer und Frauen halten sich schon seit vielen Jahren die Waage. Das ist fein, denn wir brauchen auch vor allem Freiwillige, die bereit sind, eben auch im Haushalt zu helfen. Das Zubereiten der Mahlzeiten ist für viele alleinstehende Bauern gerade in der Heuerntezeit eine große Herausforderung und enorm wichtig. Genau, die halten sich die Waage. Und ansonsten von der Altersstruktur, eigentlich dürfen wir uns nicht beklagen. Wir haben sowohl sehr junge Freiwillige als auch Rentner. Die große Masse ist aber tatsächlich voll im Berufsleben, also zwischen 30 und 55 Jahre alt. Dort haben wir die meisten freiwilligen Helfer. Genau, also aber ich sage, Dankbarkeit zeigt sich jetzt nicht in Zahlen, sondern in den Menschen, die spüren, dass sie mit ihrer Herausforderung nicht alleine sind. Und das zeigt sich auch in ganz kleinen Momenten. Nach einem Arbeitseinsatz erzählen uns die freiwilligen Helfer, was sie erlebt haben. Und wie gesagt, sie danken uns mehrmals.
3: Das Buch zum 30-jährigen Jubiläum hält ja einiges an Geschichten bereit, Geschichten und Geschichte. Natürlich über den Verein, aber gibt es auch Kapitel, die besonders berührend und besonders wichtig zu erwähnen sind, auf das Sie uns jetzt schon ein bisschen Vorfreude machen wollen im Buch?
4: Nein, Vorfreude auf alle Fälle, ich will nichts vorwegnehmen. Ja. Ich sage nur, eines ist die Vereinsgeschichte, das andere sind die Erlebnisberichte sowohl von den Bauern als auch vor allem von den Freiwilligen, die ja ihre Freizeit da eben opfern. Aber es ist wirklich so, dass es auch noch, sage ich mal, Gusto drauf machen sollte, selbst einen Einsatz zu machen. Mich rufen immer mal wieder Leute und sagen, das ist jetzt das Richtige auch für mich, das muss ich einmal im Leben gemacht haben. Dann gibt es solche, die das Jahr dreimal kommen, und es gibt solche, die das seit 20 Jahren machen. Aber es gibt wirklich auch viele, die sagen, einmal im Leben muss ich das gemacht haben und dann Anregungen geben. Natürlich, es tut überall ein bisschen menscheln. Ich sage jetzt mal auch so, Bauern, die es mit den Freiwilligen besser können und Bauern, die es nicht so gut können. Der eine sagt dann, warum sind beim Nachbarn mehr? Ja, wenn die lieber zum Nachbarn, wir können nicht jemand zwangsverpflichten, irgendwo hinzugehen, wo es ihm weniger gut gefällt. Und bei den Südtirolern selber ist auch immer interessant, dass die Buschtler sagen, sie wollen mal in den Finchgau, weil so groß war die Mobilität früher nicht, dass man das ganze Land gekannt hat. Ein bisschen weniger Finchgau gehen, aber viele sind aus den Städten und die sagen, ich will jetzt einmal, sage ich, das obere Wipptal erkundigen und so weiter. Und die Italiener schicken wir oft ins Gardertal, weil manchmal gibt es auch Sprachbarrieren, wo Leute nicht so gut mit dem Italienisch sind. Wir haben ja auch italienische Helfer und so weiter. Da ist das Feingefühl eben vom Büro, von der Monika, die Leute überall in den richtigen Ort hinzuschicken. Aber wir hatten sogar einmal ein Jahr, wo ein bisschen mehr als 50% Frauen waren. Und auch interessant, viele Bäuerinnen freuen sich, mal eine Feldarbeit zu machen, weil sie immer nur für die Kinder da sind und kochen. Sie sagen, das ist eine Lösung. Vielleicht sind die beim Rechnen dann effizienter als eine Freiwillige, die noch nie ein Rechner in der Hand gehabt hat. Und eine Art Win-Win-Situation. Die Bäuerin dort auf dem Feld arbeiten und bekommt man mal was anderes Gekochtes auf den Tisch gestellt.
1: Sagt Georg Mayer. Er ist der Obmann des Vereins Freiwillige Arbeitseinsätze in Südtirol. Rund 1500 Freiwillige leisten jährlich zehntausende Arbeitstage und stärken dabei nicht nur die Höfe, sondern auch die Menschen. Das Buch zeigt in Texten und persönlichen Berichten, wie Engagement Hoffnung schenkt und Gemeinschaft schafft und warum Ehrenamt heute wichtiger ist denn je. Das gesamte Interview zu diesem Thema, das Claudia Meierhofer geführt hat, das senden wir am Mittwoch der nächsten Woche, also am 16. September um 18 Uhr bei Radio Grüne Welle am Abend.

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1: Ein Thema habe ich noch für Sie, liebe Hörerinnen und Hörer, im ersten Teil der heutigen Abendsendung. Es geht um das Eremitentum. Das Eremitentum ist eine vom Kirchenrecht anerkannte Lebensform in der katholischen Kirche. Mit bischöflicher Erlaubnis lebt der Diözesanpriester Massimiliano De Franceschi als Eremit. Im folgenden Beitrag schildert er, dass diese Entscheidung keine Realitätsflucht darstellt.
2: Die Tatsache, dass der Einsiedler danach strebt, ein Gotteseinsiedler zu sein, bedeutet nicht, dass er vor seinen Brüdern und Schwestern in der Menschheit fliehen will, sondern dass er vor allem anderen eine starke und ausschließliche Zugehörigkeit zu Gott leben möchte, eben zu einem eifersüchtigen Gott, der, wenn er uns zu sich ruft, uns nicht loslässt, auch wenn er unsere Freiheit respektiert, andere Wege zu gehen, die manchmal sogar weit von ihm entfernt sind. Gerade in dieser ausschließlichen Zugehörigkeit versucht der Einsiedler, indem er Ablenkungen meidet, einen inneren Raum zu schaffen, in dem er seinen Dialog mit Gott bewahren kann, um dann jeden Menschen, dem er begegnet, wirklich aufnehmen zu können und ihm die nötige Aufmerksamkeit zu widmen. Dieser Einsiedler flieht nicht vor der Welt, sondern zieht sich vom Lärm der Welt zurück, während er bewusst in der Ortskirche verbleibt, die ihn aufnimmt und für die er bereit ist, sein Leben zu geben, wenn auch auf ganz besondere Weise. Ein weiterer Aspekt, der für mich von größter Bedeutung ist, ist das Leben am Rande, das natürliche Dasein an der Grenze, wie es jeder wahre Pilger tut, der in den Gebieten, die er durchquert, stets ein Fremder ist, vor allem wie jeder wahre Gottessucher. Der Einsiedler ist zwar fest in einer langen Glaubenstradition verwurzelt, die ihm vorausgeht, verteidigt jedoch keinen festgefahrenen Standpunkt, sondern lässt sich ständig von den Fragen durchdringen, die in seinem Herzen aufsteigen und die ihm das Leben auch durch die Begegnungen mit jenen stellt, die aus den unterschiedlichsten Gründen an seine Tür klopfen.
1: Sagt Don Massimiliano De Franceschi. Mehr über sein Leben als Diözesaneremit erzählt er am kommenden Montag, also am 14. September ab 18 Uhr bei Radio Grüne Welle am Abend. Und damit sind wir auch fast schon am Ende des ersten Teils von Radio Grüne Welle am Abend, heute am Donnerstag angelangt. Es gibt noch etwas Musik und dann schalten wir in die Redaktion des Südtirol-Journals zu den neuesten Nachrichten. Ich möchte Sie jetzt schon zum zweiten Teil unserer heutigen Abendsendung einladen. Wir haben wieder Interessantes und Spannendes für Sie vorbereitet. Es geht zum Beispiel im Schauplatz Caritas um die Direktorin Beatrix Meierhofer und es geht um Reliquien und was der Influencer Gottes mit St. Martin im Passaia zu tun hat. Das und mehr also im zweiten Teil der heutigen Abendsendung und ich möchte Sie jetzt schon ganz herzlich dazu einladen. Bis gleich.

0: 10 vor 6.
1: Landtag sagt Nein zu Extremismus von rechts und links. Strafe für Kitesurfvereine am Reschensee wegen Motorbooten. Das Wetter wird morgen teilweise sonnig. Ich bin Sabrina Fleischmann. Guten Abend.
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1: Der Südtiroler Landtag setzt ein Zeichen gegen Extremismus und Rassismus. Mit großer Mehrheit wurde heute ein Beschlussantrag der Grünen angenommen, in dem sich der Landtag gegen Faschismus und Neonazis und gegen Extreme von rechts und links ausspricht. Und es wird auch ein Paket mit konkreten Maßnahmen gefordert. Unter anderem soll es in den Schulen und in der Jugendarbeit mehr Prävention und neue Projekte zur Stärkung der Demokratie und Zusammenhalt geben, um Extremismus vorzubeugen. Landeshauptmann Kompatscher hat bei der Debatte gesagt, er verurteile die Politik der AfD in Deutschland, weil damit Hass und Ängste geschürt wurden. Und er hat davor gewarnt, dass es auch bei uns in Südtirol offenen Rassismus gebe. Sich um kranke oder alte Familienmitglieder zu kümmern, kostet viel Kraft und viel Zeit. Viele Angehörige, die die Pflege übernehmen, stehen unter großem psychischen Druck und das kann sogar zu Suizidgedanken führen. Damit es nicht so weit kommt und Betroffene rechtzeitig Hilfe bekommen, gibt es Unterstützung von verschiedenen Diensten. Aber auch die Hilfe von Freunden oder anderen Familienmitgliedern ist wichtig. Das sagt Guido Osthoff vom Südtiroler Netzwerk für Suizidprävention.
2: Da ist es einfach wichtig, dass wir, die wir vielleicht Nachbarn sind, die wir vielleicht Familienangehörigen im weiteren Sinn sind, aber auch die wir Profis sind in diesem Bereich, dass wir diese Menschen nicht alleine lassen, sondern dass wir sie auch unterstützen und ihnen auch unsere Hilfe anbieten.
1: Laut einer Studie hatten etwa 8% der Südtiroler im vergangenen Jahr Suizidgedanken. Die Finanzpolizei hat am Reschen Kontrollen durchgeführt und dabei drei Kitesurf-Sportvereine ins Visier genommen. Diese Vereine hatten 5 Motorboote mit Bojen und anderen Systemen verankert, ohne die entsprechende Genehmigung des Landes. Die Motorboote wurden beschlagnahmt. Außerdem wurde gegen die Vereine eine Geldstrafe von insgesamt mehr als 10.000 Euro verhängt. Die mehrtägige Fußwallfahrt der Diözese von Pflersch nach Meranzen ist heute zu Ende gegangen. Priester Markus Mulling und Wanderleiterin Anna-Maria Obrist hatten die Wallfahrt begleitet. Sie verbindet Naturbeobachtung, Gebet und gemeinsames Unterwegssein und ist ein Angebot der Kirche im Monat der Schöpfungsverantwortung. Gestartet sind die Teilnehmer am Sonntag in Pflersch. Heute wurde die Wallfahrt mit im Marienwallfahrtort Renz und über Pfalz nach Meranzen abgeschlossen. Morgen ist's mit dem Regen vorbei. Mehr zum Wetter gleich.
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1: Heute Abend ist es trüb, grau und teilweise nass und bei gedämpften Temperaturen. In Bruneck und in Fahren werden aktuell nur 14 Grad gemessen. In Branzoll und in Gargazon sind es 16. Hinter Martell und am Carapaz melden 9 Grad. Und 13 sind es in Lars im Finchgau. Morgen am Freitag gibt es dann mehr Sonne und auch die Temperaturen legen wieder zu. Die Höchstwerte schaffen bis zu 26 Grad. Noch schöner und wärmer wird das Wochenende.
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6: die Landesverkehrsmeldezentrale mit Silke Andres. Es herrscht sehr starker Abendverkehr, Kolonnenverkehr und Stau gibt es. Auf der Bustertaler Staatsstraße Richtung Innichen zwischen der Autobahnausfahrt Brixenfahren und Schaps, zwischen St. Ziemut und Kienz, zwischen St. Lorenz und Bercha. Stau auch auf der Brenner Staatsstraße bei Klausen, vor allem in Richtung Bozen. Und in Richtung Süden zwischen Kardaun und Bozen Süd. Stau auf der Mebo Richtung Meran zwischen Gargazon und Burgstall. Und auf der Finchgauer Staatsstraße zwischen Kastenbell und Naturns. Hier staut es sich vor allem in Richtung Reschen. Gute Fahrt!
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1: Herzlich willkommen zurück bei Radio Grüne Welle am Abend, liebe Hörerinnen und Hörer. Schön, dass Sie uns weiter Gesellschaft leisten. Auch für den zweiten Teil haben wir interessante Themen für Sie. Gleich laden wir Sie zum Schauplatz Caritas ein. Da geht es um die Caritas-Direktorin Beatrix Meierhofer. Bischof Ivo Moser hat ihren Auftrag vor kurzem um 3 weitere Jahre verlängert. Wir hören Sie im Gespräch mit Renata Plattner. Und dann geht es um den Influencer Gott. Das ist der heilige Carlo Acutis, der vor rund 20 Jahren im Teenageralter verstorben ist. Und eine Reliquie des Heiligen wird an diesem Sonntag in St. Martin in Passaia eingesetzt. Bei uns erfahren Sie mehr. Das sind die Themen und natürlich gibt es auch wieder viel Musik für Sie.

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1: Herzlich willkommen bei Schauplatz Caritas. Die Caritas der Diözese Bozen-Brixen wird auch in den kommenden 3 Jahren von ihrer bisherigen Direktorin Beatrix Meyerhofer geführt. Bischof Ivo Muser hat ihren Auftrag kürzlich verlängert. Renata Plattner spricht heute mit ihr über ihre bisherigen Erfahrungen, die aktuellen Herausforderungen und über ihre Ziele für die Zukunft.
2: Beatrix, der Bischof hat deinen Auftrag als Caritas-Direktorin um weitere 3 Jahre bestätigt. Was war dein erster Gedanke, als du davon erfahren hast?
3: Ja, dieser Bestätigung ging natürlich ein Gespräch voraus, aber grundsätzlich hat es mich natürlich gefreut, dass die Arbeit, die ich in der Caritas gemacht habe, bisher auf Zufriedenheit stoßt.
2: Wenn du auf die vergangenen 3 Jahre zurückblickst, die du nun im Amt bist, worauf bist du besonders stolz, was du und die Caritas gemeinsam mit deinen Mitarbeiterinnen und Mitarbeitern erreicht hast?
3: Ja, ich denke zuerst einmal, dass wir intern wieder ein sehr gutes Klima haben, dass die Zufriedenheit der Mitarbeiterinnen und Mitarbeiter wieder besser ist als zu Beginn meiner Amtszeit. Aber vielleicht auch die Außenwirkung der Caritas, dass diese wieder eine wichtige Stimme in unserem Land ist und dass wir auch weiterhin als zuverlässige Partner für die Gesellschaft in Südtirol gelten.
2: Die vergangenen Jahre waren von mehreren Krisen geprägt, von den Nachwirkungen der Pandemie über steigende Lebenshaltungskosten bis hin zu internationalen Konflikten. Wie haben sich diese Entwicklungen auf die Arbeit der Caritas ausgewirkt?
3: Sie haben sich dahingehend ausgewirkt, dass wir sehen, dass sie diese Krisen immer mehr Menschen erreichen. Das heißt, sowohl im materiellen Sinne die Schwierigkeit für mehr Menschen, die hohen Lebenshaltungskosten hier in Südtirol zu tragen, aber auch die psychischen Belastungen, die sehr viel mehr geworden sind. Das spüren wir in unseren Diensten ganz deutlich.
2: Konkret, welche Sorgen

0: eine Wechselwirkung mit finanziellen Nöten haben und hier einfach die Problematik, dass es alle Altersgruppen betrifft, vor allem wenn wir von psychischen Nöten sprechen, junge Leute, ältere Leute, aber auch im familiären Kontext, zum Beispiel in unserer Männerberatung, wo wir sehen, dass die Nachfrage wirklich steigt. Ja, diese Nöte, dieses Bedürfnis eben nach Unterstützung, das einfach sehr groß ist, größer geworden ist, das erkennen wir.
1: Beatrix, wo siehst du aktuell die größten sozialen Herausforderungen in Südtirol?
0: Die Lebenshaltungskosten, die hoch sind, Wohnen ist das Thema. Zu wenig leistbarer Wohnraum, zu hohe Mietkosten, aber auch zu hohe Kosten für Neuanschaffungen, wenn wir an junge Familien denken, die hier bleiben möchten. Dies ein Problem natürlich auch um die Arbeitsplätze, die eigentlich bereitstehen würden, auch mit qualifizierten Fachkräften sozusagen zu besetzen. Also ein Kreislauf, der spürbar ist und der sicherlich noch mehr Anstrengungen erfordert. Es wurden ja nun endlich einige Maßnahmen auf den Weg gebracht, auch von politischer Seite, aber sicher ein Thema, das nicht so schnell lösbar ist. Andererseits natürlich diese Schere zwischen jenen, die in gutem Wohlstand leben und jenen, die darum kämpfen, ein würdevolles Leben, auch Teilhabe am sozialen Leben, kulturellen Leben zu haben. Diese Schere, diese ist sicher eine Herausforderung, die es zu schließen gilt, um den sozialen Frieden in unserem Land und die Lebensqualität allgemein für alle Menschen zu halten.
1: Sagt Beatrix Meierhofer, Direktorin der Caritas Südtirol. Ihr Auftrag wurde vor kurzem von Bischof Ivo Moser für weitere 3 Jahre verlängert. Jetzt gibt es etwas Musik und dann hören Sie den zweiten Teil des Gesprächs, das Renata Plattner mit Beatrix Meierhofer geführt hat.

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1: Hier sind wir wieder bei Schauplatz Caritas im Gespräch mit Beatrix Meierhofer, der Direktorin der Caritas Diözese Bozen-Brixen. Die Caritas lebt davon, dass sich viele Mitarbeitende, Freiwillige, aber auch Südtirolerinnen und Südtiroler durch ihre Spenden für sie einsetzen. Was motiviert die Menschen heute noch, sich für andere einzusetzen?
2: Ja, ich denke zum einen sicherlich noch der christliche Gedanke der Nächstenliebe, aber dann durchaus auch das Bedürfnis nach diesem sozialen Frieden und auch die Genugtuung, wenn man einem anderen helfen kann, dem es nicht so gut geht wie mir selbst. Dies alles sind sicher Motivationspunkte für die Menschen, uns auch weiterhin zu unterstützen und hoffentlich natürlich auch die Arbeit, die wir leisten. Das heißt, dass wir versuchen, transparent zu sein, dass wir versuchen, wirklich eine qualitätsvolle Arbeit zu leisten als Caritas und verlässliche Akteure im sozialen Leben zu sein.
1: Für diese kommenden 3 Jahre, die du nun wieder im Amt sein wirst, gibt es Projekte oder Themen, die dir besonders am Herzen liegen und die du weiterbringen möchtest?
2: Ja, im Bereich Wohnen sind wir dabei, einen weiteren Beitrag zu leisten. Das Haus Maria Theresia im Meran, wo wir mit den Arbeiten in Kürze beginnen werden, um auch hier eine Unterstützung zu geben für arbeitende Menschen in sozialen schwierigen Lagen. Wir möchten auch auf dem Territorium in Südtirol uns breiter aufstellen, Menschen Unterstützung bieten, vor allem älteren Menschen, die alleine sind, die ihre Nöte, aber auch ihre Bedürfnisse sehr oft nicht äußern oder nicht kundtun, hier Andockpunkte finden, um sie zu unterstützen. Das ist mir ein sehr wichtiges Anliegen, dass wir die Gemeinschaften draußen in den Pfarrgemeinden unterstützen, sie sozusagen mit unseren Angeboten Brücke sein können für alle Menschen im Land, die Unterstützung nötig haben.
1: Wenn du einen Wunsch an Politik, Gesellschaft und Kirche in Südtirol richten könntest, welcher wäre das?
2: Zum einen wünschte ich mir von der Gesellschaft mehr Toleranz, mehr Offenheit, auch allen Menschen, allen Mitbürgerinnen gegenüber, aber vor allem auch unseren neuen Mitbürgerinnen und Mitbürgern, ein größeres Solidaritätsgefühl. Die Politik natürlich möchte ich bitten, auch weiterhin sich zu bemühen, diese Schere zwischen jenen, denen es gut geht, und jenen, die Schwierigkeiten haben, zu schließen durch Maßnahmen und hier auch ganz konsequent vorzugehen. Denn ich glaube, es ist zum Wohle aller, wenn wir es schaffen, auch in der Zukunft ein Land zu sein, in denen es den meisten von uns gut geht. Das fördert meiner Meinung nach einfach auch dieses Zusammengehörigkeitsgefühl, das uns als Südtirol weit gebracht hat oder zu diesem Wohlstand gebracht hat. Kirche natürlich wünsche ich mir mehr Offenheit, auch den Veränderungen in der Gesellschaft Rechnung zu tragen, auch hier noch mutigere Schritte in Zukunft.
1: Als Caritas-Direktorin bist du sehr gefordert, sei es nach innen als auch nach außen, allein schon die Flut an Terminen, die du zu bewältigen hast. Woher nimmst du persönlich die Kraft und die Zuversicht, dich täglich für Menschen in schwierigen Lebenssituationen einzusetzen?
2: Ja, viel Kraft schöpfe ich natürlich aus meiner Familie, aus meinem familiären Umkreis, wo ich mich gerne in der Freizeit mit ihnen unterhalte, beschäftige, in unserer wunderschönen Natur unterwegs bin, ob es im Sommer beim Wandern ist in ruhigen Regionen, ob es beim Skifahren ist, das alles gibt mir Kraft. Und die Zuversicht kommt daher, dass ich sehe, dass wir wirklich einen Beitrag leisten können als Caritas, vielen Menschen zu helfen.
1: Vielen Dank, Beatrix Meierhofer, für das Gespräch und alles, alles Gute für die nächsten 3 Jahre als Caritas-Direktorin. Ihnen, liebe Zuhörerinnen und Zuhörer, danke ich für die Aufmerksamkeit. Schauplatz Caritas hören Sie wieder in 2 Wochen. Bis dahin wünsche ich Ihnen eine schöne Sommerzeit.
3: Sie hörten Renata Plattner im Gespräch mit der Caritas-Direktorin Beatrix Meierhofer. Ihr Auftrag wurde von Bischof Ivo Moser vor kurzem für weitere 3 Jahre verlängert. Diesen Beitrag zum Nachhören gibt's natürlich auf unserer Facebook-Seite.

0: Einen Beitrag habe ich noch bei Radio Grüne Welle am Abend, heute am Donnerstag. Für Sie, liebe Hörerinnen und Hörer, kennen Sie den Influencer Gottes? Dabei handelt es sich um den heiligen Carlo Acutis, der vor rund 20 Jahren im Teenageralter verstarb. Er interessierte sich stark für das damals noch neue Internet und trug dazu bei, die christliche Verkündigung mit dem modernen Medium zu verknüpfen. Diesen Sonntag wird eine Reliquie des heiligen Carlo Acutis in St. Martin im Passaia eingesetzt. Aber was genau ist denn eigentlich eine Reliquie? Das hat mein Kollege Felix Schiffelhuber, den Privatsekretär unseres Bischofs Michael Horr, gefragt.
1: Eine Reliquie wird vor allem in der katholischen Kirche verehrt. Das kommt vom Begriff Reliquie, übersetzt von Überresten. Und das sind entweder Knochen oder Gegenstände von Seligen oder Heiligen. Oder, wie es bei uns in der katholischen Kirche ist, gibt es ja auch ganz besondere Reliquien, die ganz direkt mit Christus zu tun haben. Das sind Gegenstände wie die Kreuzpartikel oder das Turiner Grabtuch. Das sind besondere Gegenstände, wo wir im Glauben eine besondere Verbindung mit Christus, mit den Heiligen, mit den Seligen, aber vor allem in der direkten Verbindung mit Gott haben.
2: Es gibt ja Primär- und Sekundärreliquien. Was ist da der Unterschied?
1: Das hat damit zu tun, wie nah die Reliquie dem Seligen, dem Heiligen steht. Die Primarreliquie, das ist jene Klasse, die erste Klasse vom Heiligen selbst, vom Seligen selbst. Das ist ein Körperteil, das sind sterbliche Überreste selbst, Knochensplitter, Haare, Zähne oder getrocknetes Blut. Und die Sekundarreliquie, das ist die Klasse 2, das sind persönliche Gegenstände, also aus dem Besitz des Seligen, des Heiligen, die er zu Lebzeiten genutzt hat, oder Kleidung, oder eben Stoffkleidung, Stoffreste, Gewänder, Gebetsbücher, liturgische Gegenstände.
2: Und man hört auch hin und wieder den Begriff Berührungsreliquie. Was ja, ist das dann genau?
1: Das wäre dann die dritte Klasse. Das ist die Berührungsreliquie, hat damit zu tun, dass man Stoffreste oder dass man diese Primärreliquien damit berührt hat. Es gibt oft mal so Kärtchen, die man von einem Heiligen oder einem Seligen bekommt, und da findet man ganz unten einen kleinen Kreis mit einem Stoffrest. Das ist eine Berührungsreliquie. Das heißt, diese erste Reliquie wurde berührt und hat damit diesen besonderen Kontakt mit diesem Seligen und den Heiligen auch gehabt.
0: Sie hörten den Privatsekretär des Bischofs Michael Horr im Gespräch mit meinem Kollegen Felix Schiffelhuber. Die Reliquie, die von Carlo Acutis in St. Martin eingesetzt wird, ist übrigens eine Primärreliquie. Es handelt sich um ein Haar des Heiligen, der am 12. Oktober 2006 an Leukämie verstorben ist. Ja, und mit diesem Beitrag sind wir auch schon am Ende der heutigen Abendsendung am Donnerstag angelangt. Ich sage Ihnen allen recht herzlichen Dank fürs Dabeisein. Wünsche noch einen schönen, geruhsamen Abend und bis zum nächsten Mal verbleibe ich Ihre Annie Kommiss.

0: 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Es ist 18.30 Uhr. 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
2: Das katholische Kirchenoberhaupt betont, kein Bischof geht seinen Weg allein. Weihbischof Potterkal sagt, Papst Leo ist interessiert an Deutschland und als Benedikt der 16. Ground Zero betete. Das und mehr hören Sie in dieser Sendung. Ich bin Mario Galgano. Herzlich willkommen. Papst Leo der 14. hat die Bischöfe zu einem Dienst der Nähe, des Zuhörens und der pastoralen Liebe aufgerufen. Unsere Verkündigung ist ein Akt der Liebe. Ebenso wie das Zuhören, das Gebet, die Unterscheidung, die den Menschen geschenkte Zeit und die Präsenz, sagte der Papst an diesem Donnerstag zum Abschluss eines Ausbildungskurses für neu ernannte Bischöfe. Sie müssten ein Herz haben, das für alle offen ist.
3: Tutti devono trovare un posto nel cuore del vescovo.
4: Alle müssen einen Platz im Herzen des Bischofs finden, denn sie haben schon einen Platz im Herzen von Christus.
3: Nel cuore di Cristo.
4: So Leo der 14. an die Adresse der rund 150 Bischöfe aus aller Welt, die im Laufe des Jahres neu ernannt worden waren und in diesen Tagen am Kurs für neue Bischöfe im Vatikan teilgenommen hatten. Die Papstaudienz in der Synodenaula bildete den Abschluss der Einheiten. Die neuen Bischöfe hätten während dieser Tage gemeinsam gehört, gebetet, Eucharistie gefeiert und ihre Hoffnungen und Träume geteilt. All das wird euch dabei helfen, eine sehr einfache und wertvolle Sache zu erinnern. Kein Bischof geht allein. Leo erinnerte die neuen Oberhirten bei der Begegnung daran, dass sie zunächst Jünger seien. Unter den vielen Aufgaben, die auf sie warteten, sei eine die wichtigste, bei Jesu zu bleiben. Wer von Christus sprechen wolle, müsse bei ihm sein. Wer vom Volk führen wolle, müsse sich selbst täglich von Christus führen lassen.
3: E questo l'ordine del Vangelo. Stare con lui.
4: Es ist die Ordnung des Evangeliums, bei ihm zu bleiben und von ihm ausgesandt zu werden, sagte der Papst. Eucharistie, Wort Gottes und Gebet müssen deshalb einen festen Platz im Leben eines Bischofs haben. Aus der Nähe zu Christus müsse die Nähe zu den Menschen erwachsen, betonte Leo. Die Bischöfe sollten die Menschen lieben, die der Herr euch anvertraut hat, ihre Namen lernen, ihre Geschichten hören und womöglich in ihre Häuser gehen und mit ihnen beten. Gerade in jungen Kirchen könne schon die bloße Präsenz eines Bischofs viel aussagen, noch bevor er Worte finde.
3: Una visita.
4: Eine Begegnung, ein Segen, die Zeit, die man einem solchen Priester schenkt, das Zuhören einer Familie, der Dialog mit einem Jugendlichen, solche scheinbar kleinen Gesten können in der Seele eines Menschen ein ganzes Leben lang bleiben. Leo erinnerte in diesem Zusammenhang auch an einen Gedanken von Papst Franziskus. Nähe ist eine der Wesenszüge Gottes in Bezug auf sein Volk. Die Bischöfe seien dazu berufen, diese Nähe spürbar zu machen. Für Radio Vatikan, Viola Olszewski.
2: Und wir bleiben beim Thema. Einer, der bei der Papstaudienz dabei war, ist der Mainzer Weihbischof Pater Joshi George Potterkal. Er hatte das Glück, Leo den 14. erst kurz zuvor in kleiner Runde, nämlich am 31. August, zusammen mit dem Mainzer Bischof Peter Kohlgraf in Audienz im Apostolischen Palast in Castel Gandolfo zu treffen. Meine Kollegin Stefanie Stahlhofen hat mit Weihbischof Pater Joshi Potterkal gesprochen.
5: Weihbischof Joshi Potterkal, wie muss man sich denn so einen Kurs vorstellen? Was bekommt man da erklärt als Bischof, als neuer Bischof, Weihbischof?
6: Ja, es ist sehr vielfältig. Insgesamt 155 Bischöfe sind es. Und da ist es ja viel Austausch möglich, ja, und Kennenlernen. Das ist halt das Schöne. Ansonsten kommen die Präfekten oder Sekretäre von unterschiedlichen Dikasterien, ja, genau, und die erzählen, was für ein neu ernannter Bischof halt wichtig ist. Aber es ist halt viel Sitzen, weil man jeden Tag 3-4 Vorträge hat und auch Diskussionen in Kleingruppen, unterschiedliche Sprachgruppen gibt es auch. Diskussionen oder mit Fragen beschäftigen wir uns, ja. Und es war auch schön, dass es einen Ausflug nach Assisi gab und Papstaudienz. Das ist halt schön.
5: Sie haben indische Wurzeln, Sie sind in Kerala geboren und Sie sind in Deutschland der erste nicht-europäische Weihbischof. Ja, was bedeutet das für Sie? Was bedeutet das für Deutschland?
6: Zunächst muss ich ja sagen, ich habe es ja gar nicht erwartet, weil das passiert in der Regel nicht. Ja? Ich hatte auch andere Pläne, das habe ich in mehreren Interviews gesagt. Ich habe dann dafür entschieden, die Gründe sind es ja auch, erstens, es ist eine Berufung, das sehe ich ein. Zweitens, in Deutschland sind es mittlerweile über 25% der Katholiken mit Migrationshintergrund, auch die Priester, Ordensschwestern, alle die arbeiten, da ist auch so ein Viertel mindestens mit Migrationshintergrund. Gerade in der jetzigen Situation, wo die Ausländerfeindlichkeit und so weiter ein bisschen Überhand nimmt, und das ist halt auch ein Zeichen, was auch die Kirche gesetzt hat. Deswegen bin ich auch dankbar und ich freue mich auch auf die Aufgaben und auch das zu sein als der Erste mit ausländischen Wurzeln in Deutschland. Ja. Was mich dann so überrascht hat, ich meine, das kann ich verstehen, dass die Inder stolz sind oder die Leute aus Kerala, aber es waren auch nicht nur die Inder, sondern auch die Europäer aus Polen, aus Kroatien oder aus Portugal, die hier sind, also von ganz Europa oder auch Lateinamerika, afrikanisch. Jeder hat das so wahrgenommen, einer von uns ist jetzt berufen worden. Und das ist wirklich so eine Akzeptanz oder Anerkennung unserer Arbeit. Schön zu sehen, dass es auch möglich ist. Deshalb war es auch sehr, sehr schön und großartig.
5: Vor dem Beginn des Bischofskurses hier in Rom und im Vatikan gab es ja auch noch einen ganz besonderen Termin, nämlich eine Privataudienz bei Papst Leo XIV. In Castel Gandolfo, gemeinsam mit dem Mainzer Bischof Peter Kohlgraf. Was können Sie uns sagen, berichten, wie ist das gewesen?
6: Es war erstens sehr schön, dass der Papst für uns eine Stunde Zeit gegeben hat. In der Regel habe ich gehört, ich weiß es nicht genau, ist es eine halbe Stunde. Der Papst ist es halt einer, der wirklich zuhört. Der war informiert über uns, auch über Deutschland, hat auch immer wieder nachgefragt, ein oder anderes Mal. Aber er war viel mehr interessiert, halt zu hören, wie es uns geht, was die Themen sind, wie wir das sehen und so weiter. Ja. Also ich habe ihn als jemand, der sehr konzentriert zuhört, wahrgenommen, aber auch jemand, der auch interessiert ist an den Themen und auch ermutigende Worte hat. Und ich war sehr positiv daraus gekommen aus diesem Gespräch und dieser Audienz. Ja.
2: Und hier noch weitere Kurznachrichten aus dem Vatikan und der Weltkirche. Papst Leo XIV. Ruft dazu auf, weltweit eine Kultur des Friedens, der Gerechtigkeit und der Versöhnung zu fördern, die im Evangelium verwurzelt ist und im Leben bezeugt wird. Das steht in einem von Kardinalstaatssekretär Pietro Parolin unterzeichneten Telegramm des Papstes an eine Konferenz über katholische Friedensethik in Rom. Vatikan UNO. Wenn ältere Menschen nur noch eine eingeschränkte Leistungsfähigkeit haben, bedeutet das keine Minderung ihrer Persönlichkeit und ihrer Rechte. Darauf hat jetzt Vatikan-Erzbischof Ettore Balestrero aufmerksam gemacht. Der ständige Beobachter des Heiligen Stuhles bei den Vereinten Nationen in Genf sprach bei einer Online-Sitzung des UNO-Menschenrechtsrates am Mittwoch. Deutschland. Der Vorsitzende der Deutschen Bischofskonferenz, Bischof Heiner Wilmer, hat die Kirchen zu einem entschiedenen Einsatz für Demokratie und gesellschaftlichen Zusammenhalt aufgerufen. Beim St. Michael-Jahresempfang in Berlin warnte Wilmer vor Desinformation und völkischem Gedankengut. Auch beim Umgang mit künstlicher Intelligenz dürfe der Mensch seine eigene Urteilskraft nicht aus der Hand geben. An diesem Freitag jährt sich der furchtbare Terrorangriff vom 11. September 2001 zum 25. Mal. Fast 3000 Menschen starben in den Trümmern des New Yorker World Trade Center. 6,5 Jahre nach dem Anschlag von islamistischen Terroristen im April 2008 betete Benedikt XVI. Als erster Papst am Ground Zero. Eine immer noch aufgewühlte Öffentlichkeit der USA nahm das als eine Geste der Heilung wahr. An diesen ersten Papstbesuch am Ground Zero, später folgte im Jahr 2015 mit Papst Franziskus noch ein zweiter Besuch, wollen wir in dieser Sendung daran erinnern. Stefan von Kempis zeichnete damals wenige Tage vor Benedikts Gebet am Ground Zero für Radio Vatikan folgendes Stimmungsbild aus New York.
7: Der Ground Zero, wo einmal die Türme des World Trade Center in die Höhe ragten, ist heute eine gigantische Baustelle. Das Gelände ist strikt eingezäunt. Nicht stehen bleiben, bitte, steht auf Schildern. Wer doch einen Blick von oben auf das Areal haben möchte, der muss in das erste Stockwerk eines Schnellimbisses gehen. Dort steht man dann am Fenster zwischen Familien, die ihre Hamburger essen, und blickt auf eine Baugrube hinunter. In Manhattans Financial District, ganz nah von Broadway und Wall Street, da wo rundum weiterhin die Wolkenkratzer sich gegenseitig an Höhe übertrumpfen, liegt ein tiefes Loch. Überall Baumaterial, Kräne, Bauarbeiter. Von hier also ging die neue Epoche unserer Weltgeschichte aus. Um 12 Uhr mittags findet hier jeden Tag ein kurzer Gebetsgottesdienst zum Gedenken an die Opfer des Terrors statt. Eine Frau liest am Ambo ein Gebet des heiligen Franz von Assisi. Besucher der Kirche erheben sich schweigend. Das Ganze dauert nur wenige Minuten. Im Begleitheftchen Friedensgebete nach allen möglichen religiösen Traditionen, auch ein muslimisches ist darunter. Fünfmal wird zu Beginn des Gebets das Kirchenglöcklein geläutet. Es ist der Tribut, mit dem normalerweise New Yorker Feuerwehrleute Abschied nehmen von einem gestorbenen Kameraden.
2: Am 20. April 2008 dann, während seiner ersten Reise durch die USA, das Gebet des Papstes an Ground Zero.
7: Leise Cello-Musik erklingt, als das Papamobil langsam die Rampe zum Bad Rock hinunterfährt. Benedikt trägt wegen der Kühle einen Mantel. Sein Sekretär und New Yorks Kardinal Egan begleiten ihn. Die kugelsicheren Fenster des Papstautos sind geschlossen. Sicherheitsleute begleiten es zu Fuß. Der Papst geht zielstrebig zu einer weißen Kniebank, die in der Mitte steht, und betet still. Derweil hat auch die Musik ausgesetzt. Man hört nur noch das Klicken der Fotoblitzlichter. Dann entzündet er, während immer noch Stille herrscht, eine Kerze, schützt dabei die Flamme mit der Hand, damit sie nicht ausgeht, denn hier unten ist es windig. Und schließlich betet Benedikt laut ein vorbereitetes Gebet. Kernsatz: Herr, bring deinen Frieden in unsere Welt der Gewalt.
8: O God of love, compassion and healing, look on us, people of many different faces and traditions, who gather today at this side. Sie sind auf incredible violence and pain.
7: Benedikt besprengt den Ground Zero mit Weihwasser, dann erteilt er seinen Segen. Einer nach dem anderen treten die etwa 30 Menschen, die hier unten auf ihn gewartet haben, zu ihm. Menschen, die in irgendeiner Weise vom Terror des 11. September betroffen waren. Kardinal Egan stellt sie vor, sie geben dem Papst die Hand, viele küssen auch seinen Ring und reden kurz mit ihm. Unter ihnen ist auch die Schwester des Franziskanerpaters, der beim Einsturz des Nordturms starb, als er gerade Verletzten zur Hilfe eilte. Um 10 Uhr Ortszeit läuten kurz die Glocken von der alten St. Paul's Chapel herüber. Stefan Kempis für Radio Vatikan aus New York.
2: Und hier noch ein weiterer Teil unserer Sommerserie.
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9: Seid Menschen, die bereit sind, für andere da zu sein und in der Liebe zum Nächsten ihre Liebe zu Gott konkret zu leben.
2: Und damit endet diese Sendung. 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Vatican News Deutsch auf WhatsApp. Aus dem Studio in Rom verabschiedet sich Mario Galgano. 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
0: 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Es ist gleich 18.45 Uhr.

0: 10 vor 7.
1: Tankrabatt in Italien um eine Woche verlängert. Diese Studie für Südtirol zeigt Licht und Schatten. Das Wetter, morgen meldet sich die Sonne zurück. Ich bin Sabrina Fleischmann, guten Abend.
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1: Der Tankrabatt auf Diesel wird in letzter Minute doch verlängert. Die Regierung in Rom hat heute beschlossen, dass er bis zum 17. September, also bis zum nächsten Donnerstag, gilt. Ohne das neue Dekret wäre der Rabatt um Mitternacht ausgelaufen. Der Rabatt macht 17 Cent pro Liter aus und gilt nur für Diesel, aber nicht für Benzin. Südtirol-Schüler sind besser als der Durchschnitt in Italien. Das belegen die Ergebnisse der neuen PISA-Studie, bei der die Kompetenzen der 15-Jährigen in Naturwissenschaften, Mathematik und Lesen getestet wurden. Aber die Leistungen gehen auch bei uns zurück, vor allem im Lesen. Das ist vor allem auf die sozialen Medien zurückzuführen. Die Studie zeigt, je mehr Zeit die Jugendlichen auf TikTok und Co. verbringen, umso schlechter schneiden sie in der Schule ab. Australien hat ja schon als erstes Land weltweit ein Social-Media-Verbot unter 16 eingeführt. Jetzt soll der nächste Schritt folgen, um auch Erwachsene besser vor den negativen Folgen zu schützen. Die australische Regierung plant eine Art Ausknopf für den Algorithmus. Er beliefert uns automatisch und das kann zu einer Infoblase führen. Und es geht auch um unsere Zeit, sagt Psychologin Sabine Kagol.
2: Wir wissen, dass diese Algorithmen auch unsere Aufmerksamkeit sozusagen einfangen und uns schon mal verführen, zu lang eben medial aktiv zu sein. Das ist, denke ich, eine Schwierigkeit. Und es geht auch darum, wie kann ich mich abgrenzen? Also viele schaffen ja nicht mehr, aus der Bubble, aus dieser Blase rauszukommen und zu sagen, jetzt ist genug.
1: Australien will das ändern. Jeder Nutzer soll festlegen können, ob er den Algorithmus will oder nur mehr Beiträge von Freunden oder Personen sieht, denen er folgt. Gute Nachrichten gibt's von der Brennerbahnlinie. Sie ist jetzt am Abend nach dem Mohrenabgang bei Pflersch wieder zweigleisig geöffnet worden. Aus Sicherheitsgründen müssen die Züge in diesem Abschnitt aber noch langsamer fahren. Dadurch kann es eine Woche lang weiterhin zu leichten Verspätungen kommen. Heute sind wegen der Störung auf der Brennerbahnlinie auch einige Züge zwischen Bozen und Meran ausgefallen. In Meran hat die Ortspolizei heute das ehemalige Topolavoro-Gebäude beim Bahnhof geräumt. Dort hatten mehrere Ausländer ohne Aufenthaltsgenehmigung Unterschlupf gefunden. Nach der Räumung haben Mitarbeiter des Bauhofes den Eingang zugemauert. Das Gebäude war schon öfters geräumt und abgesperrt worden. Trotzdem hatten sich die illegalen Bewohner erneut Zutritt verschafft. Das Wetter wird morgen freundlicher, gleich die genauen Aussichten.
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1: Nach einem trüben und nassen Donnerstag erwartet uns morgen ein Mix aus Sonne und Wolken und es wird wieder wärmer mit Höchstwerten bis zu 26 Grad. Heute Abend hat es in Meran 16 Grad, in Eyers im Finchgau sind es 13, in Kaltern 15, Oberfintel meldet 13 und in Benz im Sarntal werden kühle 10 Grad gemessen. Das Wochenende wird dann strahlend schön bei spätsommerlichen Temperaturen von knapp 30 Grad.
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9: 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Schönen Abend wünscht Daniel Hofer auf der Landesverkehrsmeldezentrale. Auf der Schnellstraße Meran-Bozen in Fahrtrichtung Meran zwischen Sienich und Untermais kommt es zu Behinderungen und Wartezeiten wegen Arbeiten. Weitere Verzögerungen wegen Arbeiten gibt es auf der Brenner Stadtstraße bei Klausen, vor allem in Fahrtrichtung Süden. Auf der Landesstraße zwischen Lana und Sienich Behinderungen wegen Überlastung. Und auf der Pustertaler Stadtstraße auf der Umfahrung vom Mühlbach Nachtsperre von 20 bis 6 Uhr wegen Arbeiten im Tunnel. Die Umleitung ist ausgeschildert. Gute und sichere Fahrt.

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0: 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Es ist 20.20 Uhr. 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
2: Das katholische Kirchenoberhaupt betont, kein Bischof geht seinen Weg allein. Weihbischof Potterkal sagt, Papst Leo ist interessiert an Deutschland und als Benedikt XVI. An Ground Zero betete. Das und mehr hören Sie in dieser Sendung. Ich bin Mario Galgano. Herzlich willkommen. Papst Leo XIV. Hat die Bischöfe zu einem Dienst der Nähe, des Zuhörens und der pastoralen Liebe aufgerufen. Unsere Verkündigung ist ein Akt der Liebe. Ebenso wie das Zuhören, das Gebet, die Unterscheidung, die den Menschen geschenkte Zeit und die Präsenz, sagte der Papst an diesem Donnerstag zum Abschluss eines Ausbildungskurses für neu ernannte Bischöfe. Sie müssten ein Herz haben, das für alle offen ist.
3: Alle müssen einen Platz im Herzen des Bischofs finden, denn sie haben schon einen Platz im Herzen von Christus. So Leo XIV. An die Adresse der rund 150 Bischöfe aus aller Welt, die im Laufe des Jahres neu ernannt worden waren und in diesen Tagen am Kurs für neue Bischöfe im Vatikan teilgenommen hatten. Die Papstaudienz in der Synodenaula bildete den Abschluss der Einheiten. Die neuen Bischöfe hätten während dieser Tage gemeinsam gehört, gebetet, Eucharistie gefeiert und ihre Hoffnungen und Träume geteilt. All das wird euch dabei helfen, eine sehr einfache und wertvolle Sache zu erinnern. Kein Bischof geht allein. Leo erinnerte die neuen Oberhirten bei der Begegnung daran, dass sie zunächst Jünger seien. Unter den vielen Aufgaben, die auf sie warteten, sei eine die wichtigste, bei Jesu zu bleiben. Wer von Christus sprechen wolle, müsse bei ihm sein. Wer vom Volk führen wolle, müsse sich selbst täglich von Christus führen lassen.
4: E questo l'ordine del Vangelo. Stare con lui.
3: Es ist die Ordnung des Evangeliums, bei ihm zu bleiben und von ihm ausgesandt zu werden, sagte der Papst. Eucharistie, Wort Gottes und Gebet müssen deshalb einen festen Platz im Leben eines Bischofs haben. Aus der Nähe zu Christus müsse die Nähe zu den Menschen erwachsen, betonte Leo. Die Bischöfe sollten die Menschen lieben, die der Herr euch anvertraut hat, ihre Namen lernen, ihre Geschichten hören und womöglich in ihre Häuser gehen und mit ihnen beten. Gerade in jungen Kirchen könne schon die bloße Präsenz eines Bischofs viel aussagen, noch bevor er Worte finde.
4: Una visita.
3: Eine Begegnung, ein Segen, die Zeit, die man einem solchen Priester schenkt, das Zuhören einer Familie, der Dialog mit einem Jugendlichen, solche scheinbar kleinen Gesten können in der Seele eines Menschen ein ganzes Leben lang bleiben. Leo erinnerte in diesem Zusammenhang auch an einen Gedanken von Papst Franziskus. Nähe ist eine der Wesenszüge Gottes in Bezug auf sein Volk. Die Bischöfe seien dazu berufen, diese Nähe spürbar zu machen. Das gelte besonders für die Priester, denen sie als Vater und Bruder zur Seite stehen sollten. Auch ältere und kranke Priester sollten spüren, dass sie wertvoll seien und von der Kirche nicht vergessen würden. Der Bischofsdienst sei ein Dienst der Liebe, ein Amoris Officium, wie es der heilige Augustinus genannt habe.
4: È la carità pastorale.
3: Es ist die pastorale Liebe, die es Christus dem Hirten ermöglicht, durch unsere arme Person zu dem Volk zu gelangen, das er liebt. Eine besondere Verantwortung sieht Leo XIV. Für die Bischöfe auch angesichts der rasanten technologischen Entwicklung. Künstliche Intelligenz eröffne Möglichkeiten, die noch vor wenigen Jahren kaum vorstellbar gewesen seien. Wir leben in einer Zeit rascher Veränderung, der technologischen Entwicklung und der künstlichen Intelligenz. All dies kann die Menschheit nicht vor der Sünde befreien, wie die Krisen, die sie derzeit durchlebt, auf tragische Weise zeigen. In einem komplexen und beunruhigenden Umfeld wie dem heutigen sei die Kirche vielmehr gesandt, allen das Evangelium des Heils zu verkünden, so Leo XIV., der mit seiner Enzyklia Magnifica Humanitas insbesondere den Hirten der Kirche eine Vision und eine Methode an die Hand haben geben wollen, um die Herausforderung der Bewahrung Bewahrung des Menschlichen im Zeitalter der künstlichen Intelligenz anzugehen. Die neuen Bischöfe ermutigte er deshalb ausdrücklich, in euren Diözesen Wege der Reflexion und des Dialogs zu fördern, um Menschen auszubilden und zu unterstützen, die sich in den Dienst der Zivilisation der Liebe stellen wollten. Damit verband Leo die technologische Frage unmittelbar mit dem kirchlichen Auftrag, den Menschen und seine Würde im Blick zu behalten. Viele der neuen Bischöfe kommen aus jungen Kirchen. Gerade ihnen legte der Papst an Herz, ein missionarisches Herz zu bewahren. Ein missionarischer Bischof müsse für alle offen sein, für Christen anderer Konfession, für Angehörige anderer Religion, ebenso wie für Menschen ohne religiöses Bekenntnis und für alle Menschen guten Willens. Er müsse zuhören, respektieren, Nähe zeigen und das Gute erkennen können, das im Herzen jedes Menschen vorhanden sei. Zum Abschluss griff Leo erneut ein Wort des heiligen Augustinus auf.
4: Vobis enim sum episcopus, vobiscum sum Christianus.
3: Für euch bin ich Bischof, mit euch bin ich Christ. Die Bischöfe sollten mit ihrem Volk unterwegs sein, mit ihm beten, gemeinsam auf das Wort Gottes hören und Eucharistie feiern. Suchen wir gemeinsam jeden Tag das Antlitz des Herrn.
4: Cerchiamo con loro ogni giorno il volto del Signore.
3: Eingangs hatte er zu einem Gebet für den jüngst verstorbenen Vater des Propräfekten des Dikasteriums für die Evangelisierung, Kardinal Luis Antonio Tagelle, eingeladen. Für Radio Vatikan, Viola Olszewski.
2: Und wir bleiben beim Thema. Einer, der bei der Papstaudienz dabei war, ist der Mainzer Weihbischof Pater Joshi George Potterkal. Er hatte das Glück, Leo XIV. Erst kurz zuvor in kleiner Runde, nämlich am 31. August, zusammen mit dem Mainzer Bischof Peter Kohlgraf in Audienz im Apostolischen Palast in Castel Gandolfo zu treffen. Meine Kollegin Stefanie Stahlhofen hat mit Weihbischof Pater Joshi Potterkal gesprochen.
5: Weihbischof Joshi Potterkal, wie muss man sich denn so einen Kurs vorstellen? Was bekommt man da erklärt als Bischof, als neuer Bischof, Weihbischof?
6: Ja, es ist sehr vielfältig. Insgesamt 155 Bischöfe sind es. Und da ist es ja viel Austausch möglich, ja, und Kennenlernen. Das ist halt das Schöne. Ansonsten kommen die Präfekten oder Sekretäre von unterschiedlichen Dikasterien, ja, genau, und die erzählen, was für ein neu ernannter Bischof halt wichtig ist. Aber es ist halt viel Sitzen, weil man jeden Tag 3-4 Vorträge hat und auch Diskussionen in Kleingruppen, unterschiedliche Sprachgruppen gibt es auch. Diskussionen oder mit Fragen beschäftigen wir uns, ja. Und es war auch schön, dass es einen Ausflug nach Assisi gab und Papstaudienz, das ist halt schön.
5: Sie haben indische Wurzeln, Sie sind in Kerala geboren und Sie sind in Deutschland der erste nicht-europäische Weihbischof. Ja, was bedeutet das für Sie? Was bedeutet das für Deutschland?
6: Zunächst muss ich ja sagen, ich habe es ja gar nicht erwartet, weil das passiert in der Regel nicht. Ja? Ich hatte auch andere Pläne, das habe ich in mehreren Interviews gesagt. Ich habe dann dafür entschieden, die Gründe sind es ja auch, erstens, es ist eine Berufung, das sehe ich ein. Zweitens, in Deutschland sind es mittlerweile über 25% der Katholiken mit Migrationshintergrund, auch die Priester, Ordensschwestern, alle, die arbeiten, da ist auch so ein Viertel mindestens mit Migrationshintergrund. Gerade in der jetzigen Situation, wo die Ausländerfeindlichkeit und so weiter ein bisschen Überhand nimmt, und das ist halt auch ein Zeichen, was auch die Kirche gesetzt hat. Deswegen bin ich auch dankbar und ich freue mich auch auf die Aufgaben und auch das zu sein als der Erste mit ausländischen Wurzeln in Deutschland, ja. Was mich dann so überrascht hat, ich meine, das kann ich verstehen, dass die Inder stolz sind oder die Leute aus Kerala, aber es waren auch nicht nur die Inder, sondern auch die Europäer aus Polen, aus Kroatien oder aus Portugal, die hier sind, also von ganz Europa oder auch Lateinamerika, afrikanisch. Jeder hat das so wahrgenommen, einer von uns ist jetzt berufen worden. Und das ist wirklich so eine Akzeptanz oder Anerkennung unserer Arbeit. Schön zu sehen, dass es auch möglich ist. Deshalb war es auch sehr, sehr schön und großartig.
5: Vor dem Beginn des Bischofskurses hier in Rom und im Vatikan gab es ja auch noch einen ganz besonderen Termin, nämlich eine Privataudienz bei Papst Leo XIV. In Castel Gandolfo, gemeinsam mit dem Mainzer Bischof Peter Kohlgraf. Was können Sie uns sagen, berichten, wie ist das gewesen?
6: Es war erstens sehr schön, dass der Papst für uns eine Stunde Zeit gegeben hat. In der Regel, habe ich gehört, ich weiß es nicht genau, ist es eine halbe Stunde. Der Papst ist es halt einer, der wirklich zuhört. Der war informiert über uns, auch über Deutschland, hat auch immer wieder nachgefragt, ein oder anderes Mal. Aber er war viel mehr interessiert, halt zu hören, wie es uns geht, was die Themen sind, wie wir das sehen und so weiter. Ja. Also ich habe ihn als jemand, der sehr konzentriert zuhört, wahrgenommen. Aber auch jemand, der auch interessiert ist an den Themen und auch ermutigende Worte hat. Und ich war sehr positiv da rausgekommen aus diesem Gespräch und dieser Audienz. Ja.
2: Weihbischof Pater Joshi Potakal war das. 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Und hier noch weitere Kurznachrichten aus dem Vatikan und der Weltkirche. Papst Leo XIV. Ruft dazu auf, weltweit eine Kultur des Friedens, der Gerechtigkeit und der Versöhnung zu fördern, die im Evangelium verwurzelt ist und im Leben bezeugt wird. Das steht in einem von Kardinalstaatssekretär Pietro Parolin unterzeichneten Telegramm des Papstes an eine Konferenz über katholische Friedensethik in Rom. Leo ermuntert die Teilnehmenden, zu Erbauern von Häusern des Friedens zu werden, in denen man lernt, Feindseligkeiten durch den Dialog zu entschärfen und in denen Gerechtigkeit geübt und Vergebung bewahrt wird. Vatikan UNO. Wenn ältere Menschen nur noch eine eingeschränkte Leistungsfähigkeit haben, bedeutet das keine Minderung ihrer Persönlichkeit und ihrer Rechte. Darauf hat jetzt Vatikan-Erzbischof Ettore Balestrero aufmerksam gemacht. Der ständige Beobachter des Heiligen Stuhles bei den Vereinten Nationen in Genf sprach bei einer Online-Sitzung des UNO-Menschenrechtsrates am Mittwoch von dem ernsten Risiko, das bei eingeschränkten kognitiven Fähigkeiten zunehmend für die betroffenen Personen gesprochen wird, anstatt ihr zuzuhören. Deutschland. Der Vorsitzende der Deutschen Bischofskonferenz, Bischof Heiner Wilmer, hat die Kirchen zu einem entschiedenen Einsatz für Demokratie und gesellschaftlichen Zusammenhalt aufgerufen. Beim St. Michael-Jahresempfang in Berlin warnte Wilmer vor Desinformation und völkischem Gedankengut. Auch beim Umgang mit künstlicher Intelligenz dürfe der Mensch seine eigene Urteilskraft nicht aus der Hand geben. Bischof Heiner Wilmer äußere sich beim diesjährigen St. Michael-Jahresempfang der Deutschen Bischofskonferenz in Berlin vor rund 600 Gästen aus Politik, Kirche und Gesellschaft. 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An diesem Freitag jährt sich der furchtbare Terrorangriff vom 11. September 2001 zum 25. Mal. Fast 3000 Menschen starben in den Trümmern des New Yorker World Trade Center. 6,5 Jahre nach dem Anschlag von islamistischen Terroristen im April 2008 betete Benedikt XVI. Als erster Papst am Ground Zero. Eine immer noch aufgewühlte Öffentlichkeit der USA nahm das als eine Geste der Heilung wahr. An diesen ersten Papstbesuch am Ground Zero, später folgte im Jahr 2015 mit Papst Franziskus noch ein zweiter Besuch, wollen wir in dieser Sendung daran erinnern. Stefan von Kempis zeichnete damals wenige Tage vor Benedikts Gebet am Ground Zero für Radio Vatikan folgendes Stimmungsbild aus New York.
7: Der Ground Zero, wo einmal die Türme des World Trade Center in die Höhe ragten, ist heute eine gigantische Baustelle. Das Gelände ist strikt eingezäunt. Nicht stehen bleiben, bitte, steht auf Schildern. Wer doch einen Blick von oben auf das Areal haben möchte, der muss in das erste Stockwerk eines Schnellimbisses gehen. Dort steht man dann am Fenster zwischen Familien, die ihre Hamburger essen, und blickt auf eine Baugrube hinunter. In Manhattans Financial District, ganz nah von Broadway und Wall Street, da wo rundum weiterhin die Wolkenkratzer sich gegenseitig an Höhe übertrumpfen, liegt ein tiefes Loch. Überall Baumaterial, Kräne, Bauarbeiter. Von hier also ging die neue Epoche unserer Weltgeschichte aus.
8: to helping bring about reconciliation amongst all people and nations.
7: Um 12 Uhr mittags findet hier jeden Tag ein kurzer Gebetsgottesdienst zum Gedenken an die Opfer des Terrors statt. Eine Frau liest am Ambo ein Gebet des heiligen Franz von Assisi. Besucher der Kirche erheben sich schweigend. Das Ganze dauert nur wenige Minuten. Im Begleitheftchen Friedensgebete nach allen möglichen religiösen Traditionen. Auch ein muslimisches ist darunter. Fünfmal wird zu Beginn des Gebets das Kirchenglöcklein geläutet. Es ist der Tribut, mit dem normalerweise New Yorker Feuerwehrleute Abschied nehmen von einem gestorbenen Kameraden.
2: Am 20. April 2008 dann, während seiner ersten Reise durch die USA, das Gebet des Papstes an Ground Zero.
7: Leise Cello-Musik erklingt, als das Papamobil langsam die Rampe zum Bad Rock hinunterfährt. Benedikt trägt wegen der Kühle einen Mantel. Sein Sekretär und New Yorks Kardinal Egan begleiten ihn. Die kugelsicheren Fenster des Papstautos sind geschlossen. Sicherheitsleute begleiten es zu Fuß. Der Papst geht zielstrebig zu einer weißen Kniebank, die in der Mitte steht, und betet still. Derweil hat auch die Musik ausgesetzt. Man hört nur noch das Klicken der Fotoblitzlichter. Dann entzündet er, während immer noch Stille herrscht, eine Kerze, schützt dabei die Flamme mit der Hand, damit sie nicht ausgeht, denn hier unten ist es windig. Und schließlich betet Benedikt laut ein vorbereitetes Gebet. Kernsatz: Herr, bring deinen Frieden in unsere Welt der Gewalt.
9: O God of love, compassion and healing, look on us, people of many different faces and traditions, who gather today at this side. Sie sind auf incredible violence and pain.
7: Benedikt besprengt den Ground Zero mit Weihwasser, dann erteilt er seinen Segen. Einer nach dem anderen treten die etwa 30 Menschen, die hier unten auf ihn gewartet haben, zu ihm. Menschen, die in irgendeiner Weise vom Terror des 11. September betroffen waren. Kardinal Egan stellt sie vor, sie geben dem Papst die Hand, viele küssen auch seinen Ring und reden kurz mit ihm. Unter ihnen ist auch die Schwester des Franziskanerpaters, der beim Einsturz des Nordturms starb, als er gerade Verletzten zur Hilfe eilte. Um 10 Uhr Ortszeit läuten kurz die Glocken von der alten St. Paul's Chapel herüber. Noch ein Händedruck mit den anwesenden Politikern, dann schlägt Benedikt der 16. ein Kreuzzeichen, verbeugt sich noch einmal grüßend und er besteigt wieder das Papamobil. Sein Besuch an Ground Zero hat keine 30 Minuten gedauert. Eine nüchterne, ernste Zeremonie. Die Kerze des Papstes ist gleich wieder ausgegangen. Eine Frau von der Sicherheit zündet sie mit ihrem Feuerzeug wieder an. Einige der Menschen, die gerade am Ground Zero dem Papst begegnet sind, knien sich jetzt auch noch auf Benedikts Kniebank hin und beten für einen Moment. Stefan Kempis für Radio Vatikan aus New York.
2: Und hier noch ein weiterer Teil unserer Sommerserie.
10: Mit Papst Johannes Paul II. Durch den Sommer.
11: Seid Menschen, die bereit sind, für andere da zu sein und in der Liebe zum Nächsten ihre Liebe zu Gott konkret zu leben.
2: Und damit endet diese Sendung. 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Vatican News Deutsch auf WhatsApp. Aus dem Studio in Rom verabschiedet sich Mario Galgano. 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
0: 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Es ist gleich 20.40 Uhr.

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